0: Iran seine Vorräte an hoch angereichertem Uran verdünnen muss. Ziel ist es, dass der Bau von Atomwaffen nicht mehr möglich ist. Im Gegenzug wollen die USA unter anderem Ölsanktionen gegen den Iran aufheben. Das Land könnte damit sein Öl wieder an die USA und westliche Verbündete verkaufen. Und die Straße von Hormuz soll wieder öffnen. Öl- und Gastransporte aus der Region, auch Richtung Europa, wären dann wieder möglich, was die Preise stabilisieren dürfte.
1: In Schleswig-Holstein ist ein Atommülltransport wie geplant im Zwischenlager Brockdorf angekommen. Vom Hafen Brunsbüttel aus wurden 7 Kastoren auf speziellen LKW zum ehemaligen AKW gebracht, nur wenige Kilometer Elbe aufwärts. Der Atommüll wird dort zwischengelagert. Er kommt aus der Aufbereitungsanlage Sellafield in Großbritannien. Die kleineren Proteste gegen den Kastortransport blieben friedlich. Eine große Mehrheit der Menschen in Deutschland fordert von der Politik mehr Schutz für Kinder und Jugendliche im Internet. Das geht aus dem Verbraucherreport 2026 des Verbraucherzentrale Bundesverbandes hervor, der der Rheinischen Post vorliegt. 80% der Befragten wollen strengere Regeln für Tech-Konzerne und Social-Media-Plattformen. Fast 90% bewerten den bisherigen Jugendschutz in sozialen Medien und Computerspielen als schlecht. England ist mit einem Sieg in die Fußball-WM gestartet. Das Team um den deutschen Trainer Thomas Tuchel gewann 4:2 gegen Kroatien. Aus dem ARD-WM-Team Silke Heine.
2: England hat die erste Bewährungsprobe bestanden. Beim Sieg gegen die Kroaten konnten sich die Three Lions mal wieder auf Torjäger Harry Kane verlassen. Der Bayern-Stürmer steuerte 2 Tore zum Auftaktsieg bei und zog mit nun 10 WM-Toren mit Englands bisherigen Rekordhalter Gary Lineker gleich. Dagegen erlebten Cristiano Ronaldos Portugiesen eine bittere Enttäuschung. Gegen den Außenseiter Demokratische Republik Kongo kam der Nations League-Sieger nicht über ein 1:1 hinaus. Riesenjubel bei den Kongolesen, die ihren ersten WM-Punkt verbuchen.
1: Das waren die Nachrichten. Und das Wetter in Deutschland. Meist trocken, an den Alpen Schauer und Gewitter, Tiefstwerte 18 bis 11 Grad. Tagsüber freundlich in Richtung Osten und in den Bergen einige Schauer und Gewitter, Höchstwerte um 20 Grad auf den Nordseeinseln bis 36 Grad am Oberrhein. Am Freitag heiter, später dichte Wolken, Schauer und teils starke Gewitter, 24 bis 38 Grad. Am Samstag zeitweise heiter, vor allem im Osten Schauer und Gefahr von starken Gewittern. Es ist 2:03 Uhr.
3: Und hier der Verkehrsservice in der ARD-Hitnacht. Die A1 Hamburg Richtung Lübeck ist zwischen dem Kreuzberg der Heide und Bad Oldesloe wegen Bauarbeiten noch bis etwa 5 Uhr gesperrt. Die A3 Arnheim Richtung Oberhausen ist in Höhe Hamminkeln wegen Reinigungsarbeiten nach einem Unfall bis ca. 2:30 Uhr gesperrt. Nutzen Sie bitte die eingerichtete Umleitung über die U10. Die A8 Stuttgart Richtung München ist in Höhe Stuttgart-Degerloch wegen Bergungsarbeiten nach wie vor gesperrt. Die A25 Geestach Richtung Hamburg ist zwischen Bergedorf und dem Dreieck Hamburg Südost wegen Fahrbahnerneuerung noch bis etwa 5 Uhr gesperrt. Die A40 Duisburg-Essen ist zwischen Mülheim-Winkhausen und Mülheim-Heißen in beiden Richtungen bis kommenden Montag gesperrt. Die A71 Erfurt Richtung Suhl ist zwischen Oberhof und Suhl-Zellermedes wegen Wartungsarbeiten im Tunnel noch bis etwa 6 Uhr gesperrt. Und in Berlin die A111 Charlottenburg Richtung Dreieck Oranienburg ist im Tunnelflughafen Tegel wegen Wartungsarbeiten noch bis etwa 5 Uhr gesperrt. Allen unterwegs eine gute und sichere Fahrt.
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3: So viele, die uns heute auch wieder weit über die deutschen Landesgrenzen hinaus empfangen. Kalifornien, auch wieder in Australien, Portugal. Willkommen hier in der ARD-Hitnacht und lassen Sie sich weiter von den zeitlosen Hits begeistern. Hier aus dem Funkhaus in Dresden mit Heiko Rausch im Studio. Ich grüße Sie.

Manfred Mann, Sie haben ihn erkannt, auch mit 85 Lebensjahren lebt er seine große Leidenschaft weiter, gibt jede Menge Konzerte, die meisten auch in Deutschland. Schon Anfang der 60er Jahre verließ er ja seine Heimat Südafrika, um in England Karriere zu machen. Und Mitte der 60er brachte er dann sein erstes Album heraus und seitdem begeistert er mehrere Generationen. Am Samstag wird er in Meppen auf der Bühne stehen, dort im Stadion des SV Meppen. Wahrscheinlich werden sie sich dann auch am 20. Juni dort das Spiel Deutschland gegen die Elfenbeinküste anschauen. Und da wollen wir doch gleich mal schauen, was unsere WM jetzt macht. Ghana gegen Panama. Die zweite Halbzeit hat begonnen und es steht immer noch 0:0. 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

0: Christa Burke, auch nach 50 Karrierejahren immer noch gern unterwegs. Und er hat ja auch in seiner 5 Jahrzehnte langen Geschichte sich mehrere Generationen erarbeitet und findet die natürlich auch vor der Bühne bei seinen Konzerten. In dieser Woche steht ja auch wieder ein neues Album von Axel Bosse im Mittelpunkt hier bei uns in der ARD-Hitnacht. Das ist sein 10. Studioalbum. Im April kam es auf den Markt und erreichte auch schon wieder Platz 2 der Charts. Stabile Poesie hat er es genannt und das auch ganz bewusst. Beobachtungsreich, ein bisschen euphorisierend. Seine Songs erzählen vom Scheitern und Wiederaufstehen, vom Mut zur Veränderung und von der Suche nach Zusammenhalt. Also Themen, die genau in unsere Zeit passen und vor allem auch immer mit einer Portion Optimismus. Von seiner emotionalen Offenheit konnten wir uns ja in dieser Woche auch schon hier in der ARD-Hitnacht überzeugen. Und da habe ich heute auch noch einen Song dabei von dieser neuen Platte, Schwesterherz. Hier ist Bosse.
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0: Kurz vor 3, hier der aktuelle Verkehrsservice in der ARD-Hitnacht. Die A1 Hamburg Richtung Lübeck ist zwischen dem Kreuzberg der Heide und Bad Oldesloe wegen Bauarbeiten noch bis etwa 5 Uhr gesperrt. Die A7 Kassel Richtung Hannover ist zwischen Göttingen und Göttingen Nord nach einem Unfall gesperrt. Dadurch staut es sich. Bitte bilden Sie eine Gasse für die Rettungsfahrzeuge. Die A8 Stuttgart Richtung München ist zwischen Stuttgart-Degerloch wegen Bergungsarbeiten nach wie vor gesperrt. Die A25 Gestacht Richtung Hamburg ist zwischen Bergedorf und dem Dreieck Hamburg Südost wegen Fahrbahnerneuerung noch bis etwa 5 Uhr gesperrt. Die A40 Duisburg-Essen ist zwischen Mülheim-Winkhausen und Mülheim-Heißen in beiden Richtungen noch bis kommenden Montag gesperrt. Die A71 Erfurt Richtung Suhl ist zwischen Oberhof und Suhl-Zellermelis wegen Wartungsarbeiten im Tunnel noch bis etwa 6 Uhr gesperrt. Und in Berlin die A111 Charlottenburg Richtung Dreieck Oranienburg ist im Tunnelflughafen Tegel wegen Wartungsarbeiten auch noch bis etwa 5 Uhr gesperrt. Allen unterwegs eine gute und hoffentlich auch entspannte Fahrt.
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0: Schick, eine Disco-Band der 70er und 80er Jahre. Gerade gehört, ihr größter Hit 1978 auf Platte gebracht. Und damit haben sie ihre Plattenfirma auch reich gemacht. Über 7 Millionen Platten wurden nämlich damals davon verkauft. Der Rekord in der Geschichte dieser Plattenfirma. Ein Hilferuf kam hier von Gesine aus Neumünster. Hilfe, ich kann nicht schlafen, schreibt sie uns. Na, das wird vielen so gehen. Sie schreibt, ich habe Angst, noch viele Hits zu verpassen. Na, das wird unser Musikredakteur aber sehr freuen und das wird er gern hören. Und so hoffe ich doch, dass wir weiter auf ihrer Wellenlänge liegen. Hier mit der ARD-Hitnacht.
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0: Jennifer Rush hier in der ARD-Hitnacht. Vielleicht haben Sie es ja auch gehört, sie plant ein Comeback. So viele Jahre haben wir von ihr nichts Neues gehört. Und nun hat sie doch kürzlich im MDR Riverboat verraten, dass sie sich noch nicht zur Ruhe setzen will. Nein, sie arbeitet an neuen Songs und wird diese demnächst auch veröffentlichen wollen. Ja, sie hat uns schon in den 80er Jahren so richtig begeistern können. Die gebürtige New Yorkerin mit deutschen Wurzeln machte eine Weltkarriere und hat auch so viele bleibende Songs auf Platte gebracht. Gleich noch Erinnerung an einen der größten Kinoklassiker der 80er Jahre, an Dirty Dancing. Mit so einem Erfolg haben ja die Macher damals bei Weitem nicht gerechnet. Es wurde sogar lange überlegt, den Film überhaupt zu veröffentlichen. Wie sie sich damals getäuscht haben. Und Patrick Swayze glänzte in der Hauptrolle, auch mit seinem tänzerischen und musikalischen Talent. Den Song She's Like the Wind hat er auch selbst geschrieben, war Teil des Soundtracks im Film und ist längst ein Klassiker geworden. Und vor Patrick Swayze habe ich hier noch die Supremes. Die Girl Band war ja damals auch der Karrierestart von Diana Ross.
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0: Uhr mit Wolfgang Berg. Schneller als erwartet haben die USA und der Iran ein Abkommen für ein Kriegsende in Kraft gesetzt. US-Präsident Trump bestätigte seine digitale Unterschrift bei einem Empfang im Schloss Versailles. Der Iran sieht sich selbst als Gewinner des Abkommens, berichtet Benjamin Weber aus Istanbul.
1: Iran und die USA werden den Krieg demnach an allen Fronten beenden. Dazu zählt auch der Libanon. Iran verpflichtet sich dazu, die Straße von Hormuz zu öffnen, genau wie die USA ihre Seeblockade aufheben. Die USA sichern außerdem zu, dass Iran sein Öl sofort nach Unterzeichnung wieder ohne Einschränkungen verkaufen kann. Viele der 14 Punkte im Abkommen beinhalten viel Geld für Teheran. Die USA wollen eingefrorene Vermögenswerte freigeben. Außerdem sollen alle Sanktionen aufgehoben werden. Die Voraussetzung dafür ist, dass sich Teheran und Washington innerhalb von 60 Tagen auf ein endgültiges Friedensabkommen einigen.
0: In Schleswig-Holstein ist ein Atommülltransport wie geplant im Zwischenlager Brockdorf angekommen. Vom Hafen Brunsbüttel aus wurden 7 Kastoren auf speziellen LKW zum ehemaligen AKW gebracht, nur wenige Kilometer Elbe aufwärts. Der Atommüll wird dort zwischengelagert. Er kommt aus der Aufarbeitungsanlage Sellafield in Großbritannien. Die kleineren Proteste gegen den Kastortransport blieben friedlich. 4 von 5 Menschen im Land fordern mehr Schutz für Kinder und Jugendliche im Internet. Das steht im neuen Verbraucherreport des Bundesverbandes VZBV, der Rheinischen Post vorliegt. 80% der Befragten wollen strengere Regeln für Tech-Konzerne. Fast 90% bewerten den aktuellen Jugendschutz als schlecht, sowohl auf Social-Media-Plattformen als auch bei Computerspielen. England ist mit einem Sieg in die Fußball-WM gestartet. Das Team um den deutschen Trainer Thomas Tuchel gewann 4:2 gegen Kroatien. Aus dem ARD-WM-Team Silke Heine.
2: England hat die erste Bewährungsprobe bestanden. Beim Sieg gegen die Kroaten konnten sich die Three Lions mal wieder auf Torjäger Harry Kane verlassen. Der Bayern-Stürmer steuerte 2 Tore zum Auftaktsieg bei und zog mit nun 10 WM-Toren mit Englands bisherigen Rekordhalter Gary Lineker gleich. Dagegen erlebten Cristiano Ronaldos Portugiesen eine bittere Enttäuschung. Gegen den Außenseiter Demokratische Republik Kongo kam der Nations-League-Sieger nicht über ein 1:1 hinaus. Riesenjubel bei den Kongolesen, die ihren ersten WM-Punkt verbuchen.
0: Und bei der Partie Ghana gegen Panama steht es kurz vor Ende 1:0 für Ghana. Das waren die Nachrichten. Das Wetter in Deutschland. Der Tag wird freundlich, nur im Osten und in den Bergen sind Schauer möglich. Dazu 20 Grad auf den Nordseeinseln bis 36 Grad am Oberrhein. Am Freitag erst viel Sonne, später örtlich dichte Wolken und starke Gewitter, 24 bis 38 Grad. Auch Samstag meist sonnig, vor allem im Osten, aber wieder Gefahr von starken Gewittern. Es ist 3:03 Uhr.
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4: Genau, das hatte ich vorhin vergessen. Und da gehen wir doch nahtlos über in unseren Verkehrsdienst. Genau, 3:03 Uhr. Aktuelle Verkehrsinfos jetzt aus der ARD-Hitnacht. Fangen wir an mit der A1 Hamburg Richtung Lübeck. Die A1 ist zwischen dem Kreuz Bagdeheide und Bad Oldesloe wegen Bauarbeiten noch bis etwa 5 Uhr gesperrt. Die A7 Kassel Richtung Hannover ist zwischen Göttingen und Göttingen Nord nach einem Unfall gesperrt, dadurch zurzeit Stau. Die A25 Geestacht Richtung Hamburg ist zwischen Bergedorf und dem Dreieck Hamburg Südost wegen Fahrbahnerneuerung noch bis etwa 5 Uhr gesperrt. Die A40 Duisburg-Essen ist zwischen Mülheim-Winkhausen und Mülheim-Heißen in beiden Richtungen bis zum kommenden Montag gesperrt. Die A71 Erfurt Richtung Suhl ist zwischen Oberhof und Suhl-Zellermelis wegen Wartungsarbeiten im Tunnel noch bis etwa 6 Uhr gesperrt. Und in Berlin die A111 Charlottenburg Richtung Dreieck Oranienburg ist im Tunnelflughafen Tegel wegen Wartungsarbeiten noch bis etwa 5 Uhr gesperrt. Allen unterwegs gute Fahrt. Kommen Sie gut an Ihr Ziel.
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4: Allen Frühaufstehern wünschen wir einen guten Start in diesen Donnerstag. Und auch wenn das Aufstehen um diese Zeit recht schwer fällt, mit der passenden Musik werden wir es schaffen, Ihre Augen zu vergrößern. Hier mit der ARD-Hitnacht live aus dem Dresdner Funkhaus mit Heiko Rasch im Studio. Ich grüße Sie. Schönen guten Morgen.

3.06 Uhr. Hier der Verkehrsservice noch einmal mit einer aktuellen Gefahrenmeldung. Achtung, ein Falschfahrer auf der A59 Köln-Bonn. Zwischen Bonn-Vielich und Kreuz Bonn-Ost kommt Ihnen ein Falschfahrer entgegen. Fahren Sie bitte äußerst rechts und überholen Sie nicht. Auf der A59 Köln-Bonn zwischen Bonn-Vielich und Kreuz Bonn-Ost ist ein Falschfahrer unterwegs. Vorsicht in beiden Richtungen.

0: Ein großer Hit. Bleibt eben auch ein großer Hit, so wie uns das hier The Boss Hoss and the Common Linnets eindrucksvoll bewiesen haben. Jolene, von Dolly Parton geschrieben, schon in den 70er Jahren veröffentlicht und erfolgreich geworden und dann natürlich auch oft gecovert, unter anderem, wie gerade gehört, von The Boss Hoss. Vor 10 Jahren ist dieser Titel entstanden, diese Coverversion.
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0: 3.12 Uhr schauen wir nochmal auf unseren Verkehrsservice. Immer noch aktuell der Falschfahrer auf der A59 Köln-Bonn zwischen Bonn-Fehlich und Kreuzbonn-Ost kommt Ihnen ein Falschfahrer entgegen. Fahren Sie bitte äußerst rechts und überholen Sie nicht auf der A59 Köln-Bonn zwischen Bonn-Fehlich und den Kreuzbonn-Ost ist ein Falschfahrer unterwegs. Vorsicht in beiden Richtungen.

3.20 Uhr, gute Nachrichten aus der Verkehrsredaktion. Eine Entwarnung auf der A59 Köln-Bonn zwischen Bonn-Vielich und Kreuzbonn-Ost ist kein Falschfahrer mehr unterwegs. Und wir wünschen allen unterwegs gute Fahrt.

0: Kurz nach 3:30, schönen guten Morgen, hier der aktuelle Verkehrsservice in der ARD-Nacht. Die A1 Hamburg Richtung Lübeck ist zwischen dem Kreuz Bagdeheide und Bad Oldesloe wegen Bauarbeiten noch bis etwa 5 Uhr gesperrt. Die A25 Geestacht Richtung Hamburg ist zwischen Bergedorf und dem Dreieck Hamburg Südost wegen Fahrbahnerneuerung auch noch bis etwa 5 Uhr gesperrt. Die A40 Duisburg-Essen ist zwischen Mülheim-Winkhausen und Mülheim-Heißen in beiden Richtungen noch bis zum kommenden Montag gesperrt. Die A71 Erfurt Richtung Suhl ist zwischen Oberhof und Suhl-Zellermelis wegen Wartungsarbeiten im Tunnel noch bis etwa 6 Uhr gesperrt. Und in Berlin die A111 Charlottenburg Richtung Dreieck Oranienburg ist im Tunnel Flughafen Tegel wegen Wartungsarbeiten noch bis etwa 5 Uhr gesperrt. Allen unterwegs eine gute und hoffentlich auch entspannte Fahrt. Jetzt mit ABBA.
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0: Sandra, Cigarette Land, hier in der ARD-Hitnacht. Ja, keine Disco ohne Sandra. So hieß es doch damals in den 80ern. Und sie hat ja auch damals so richtig abräumen können. Innerhalb von 7 Jahren hat sie über 30 Millionen Platten verkaufen können. Auch weit über die deutschen Landesgrenzen hinaus. Sogar in Japan hatte sie einen Fanclub. Und jetzt geht's in die Mitte der 60er Jahre. Also vor über 60 Jahren entstanden dieser Hit California Dreaming. Hier sind die Mamas and the Papas.
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0: Aha, die Band um Morton Harkett konnte schon in den 80er Jahren so richtig abräumen. Und heute geben sie nur noch wenige Konzerte. Im Moment sind auch keine geplant. Aber immer noch am Ball ist Smokey, längst schon Kult. Sie haben ja schon in den 70er Jahren ihre ersten Hits in die Charts bringen können und bringen sie heute noch auf die Bühne. Am 10. Oktober zum Beispiel in Erfurt und am 12. Oktober in Leipzig. Also ihre Musik lebt weiter, im Radio sowieso. Und nach Smokey noch The Police bis zu den Nachrichten.
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1: Um 4 Uhr mit Wolfgang Berger. Schneller als erwartet haben die USA und der Iran ihr Abkommen für ein Kriegsende digital unterzeichnet. Das bestätigten sowohl Vertreter der US-Regierung als auch das iranische Außenministerium. Jan Busche aus der Nachrichtenredaktion mit den wichtigsten Vereinbarungen.
2: Das Abkommen sieht vor, dass der Iran seine Vorräte an hoch angereichertem Uran verdünnen muss. Ziel ist es, dass der Bau von Atomwaffen nicht mehr möglich ist. Im Gegenzug wollen die USA unter anderem Ölsanktionen gegen den Iran aufheben. Das Land könnte damit sein Öl wieder an die USA und westliche Verbündete verkaufen. Und die Straße von Hormuz soll wieder öffnen. Öl- und Gastransporte aus der Region, auch Richtung Europa, wären dann wieder möglich, was die Preise stabilisieren dürfte.
1: Die Regierung von Pakistan, die den sogenannten Iran-Deal mitvermittelt hatte, teilte in der Nacht mit, die Öffnung der Straße von Hormuz gelte sofort, die Seeblockaden seien beendet. Im Atommüll-Zwischenlager Bruckdorf in Schleswig-Holstein ist ein Castortransport planmäßig angekommen. Kleinere Proteste verliefen friedlich. Aus der Nachrichtenredaktion Betül Sarikaya.
3: Um kurz nach 21 Uhr hat sich der Transport vom Hafen in Brunsbüttel in Bewegung gesetzt. Über die B5 und Kreisstraßen ging es Richtung Brockdorf, wo der Konvoi kurz nach 22 Uhr angekommen ist. Nach einer Kontrolle sollten die Behälter auf den finalen Stellplatz deponiert und an ein Überwachungssystem angeschlossen werden. Die letzten radioaktiven Abfälle aus dem britischen Sellafield waren am Dienstagmorgen per Schiff in Brunsbüttel angekommen.
1: 4 von 5 Menschen im Land fordern mehr Schutz für Kinder und Jugendliche im Internet. Das steht im neuen Verbraucherreport des Bundesverbandes VZBV, der Rheinischen Post vorliegt. 80% der Befragten wollen strengere Regeln für Tech-Konzerne. Fast 90% bewerten den aktuellen Jugendschutz als schlecht, sowohl auf Social-Media-Plattformen als auch bei Computerspielen. England ist mit einem Sieg in die Fußball-WM gestartet. Das Team um den deutschen Trainer Thomas Tuchel gewann 4:2 gegen Kroatien. 2 Tore erzielte Bayern-Stürmer Harry Kane. Im Außenseiter-Duell zwischen Ghana und Panama setzten sich die Afrikaner mit 1:0 durch. Das Tor fiel erst in der Nachspielzeit. Am frühen Abend hatte Portugal nur ein 1:1 gegen die Demokratische Republik Kongo geschafft. Als letzte Teams starten um 4 Uhr Usbekistan und Kolumbien ins Turnier. Das waren die Nachrichten. Das Wetter in Deutschland. Der Tag wird freundlich, nur im Osten und in den Bergen mal ein Schauer möglich. 20 Grad an der Nordsee bis 36 Grad am Oberrhein. Freitag viel Sonne, später örtlich starke Gewitter, 24 bis 38 Grad. Auch Samstag warm und meist trocken, Gewittergefahr vor allem im Osten, dazu 23 bis 38 Grad. Es ist 4:03 Uhr.
4: Und hier der Verkehrsservice in der ARD-Hitnacht. Die A1 Hamburg Richtung Lübeck ist zwischen dem Kreuz Bargteheide und Bad Oldesloe wegen Bauarbeiten noch bis etwa 5 Uhr gesperrt. Die A25 Geestach Richtung Hamburg ist zwischen Bergedorf und dem Dreieck Hamburg Südost wegen Fahrbahnerneuerung ebenfalls bis etwa 5 Uhr noch gesperrt. Die A40 Duisburg-Essen ist zwischen Mülheim-Winkhausen und Mülheim-Heißen in beiden Richtungen bis zum kommenden Montag gesperrt. Die A71 Erfurt Richtung Suhl ist zwischen Oberhof und Suhl-Zellermelis wegen Wartungsarbeiten im Tunnel bis etwa 6 Uhr gesperrt und in Berlin die A111 Charlottenburg Richtung Dreieck Oranienburg ist im Tunnelflughafen Tegel wegen Wartungsarbeiten noch bis etwa 5 Uhr gesperrt. Allen unterwegs eine gute und sichere Fahrt. Kommen Sie gut an Ihr Ziel.
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4: Mit Celine Dion starten wir in diese Stunde aus dem MDR-Studio in Dresden. Ich bin Heiko Rasch, wünsche schönen guten Morgen.

20.16 Uhr hier der Verkehrsservice. In der ARD-Hitnacht mit einer aktuellen Meldung betrifft die A3 in Nürnberg Richtung Passau. In Höhe Rosenhof ist die A3 nach einem Unfall gesperrt. Bitte Vorsicht, in Höhe Rosenhof ein Unfall und bitte bilden Sie eine Gasse für die Rettungsfahrzeuge.

0: Taylor Swift. Ja, mit ihren 36 Jahren steht sie längst an der Spitze der internationalen Showbranche. Ihre Platten verkaufen sich ja auch wie geschnitten Brot und ebenso auch ihre Konzertkarten. Vor 20 Jahren brachte sie ihr erstes Album auf den Markt. Dafür bekam sie auch schon mehrfach Platin und das ist ja bis heute geblieben. Im Moment stehen sie mit ihrer Hochzeit in den Schlagzeilen. Man spricht ja schon von der Hochzeit des Jahres. Am 3. Juli soll die über die Bühne gehen im Madison Square Garden in New York. Also ausreichend Platz für jede Menge Gäste. Weit über 1000 Gäste sollen ja da eingeladen worden sein. Na, da werden sie dann bis Jahresende zu tun haben, die vielen Geschenke auszupacken.
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0: 4:20 Uhr. Schönen guten Morgen.

0: Kurz nach 5:30, schönen guten Morgen. Hier der aktuelle Verkehrsservice in der ARD-Hitnacht. Die A1 Hamburg Richtung Lübeck ist zwischen dem Kreuz Park der Heide und Bad Oldesloe wegen Bauarbeiten noch bis etwa 5 Uhr gesperrt. Die A3 Nürnberg Richtung Passau ist in Höhe Rosenhof nach einem Unfall gesperrt. Die A25 Geestach Richtung Hamburg ist zwischen Bergedorf und dem Dreieck Hamburg Südost wegen Fahrbahnerneuerung bis etwa 5 Uhr noch gesperrt. Die A40 Duisburg-Essen ist zwischen Mülheim-Winkhausen und Mülheim-Heißen in beiden Richtungen bis zum kommenden Montag gesperrt. Und die A71 Erfurt Richtung Suhl ist zwischen Oberhof und Suhl-Zeller-Mehlis gesperrt. Allen unterwegs, gute Fahrt, kommen Sie gut an Ihr Ziel.
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0: Tom Petty and the Heartbreakers hier in der ARD-Hitnacht. Kurz nach ihrem 40-jährigen Bandjubiläum starb ja Frontmann und Sänger Tom Petty. Er wurde leider auch nur 66 Jahre alt. Tja, von Verlusten, von Abschied nehmen handelt auch das erfolgreichste Album von Herbert Grönemeyer. Sein Album Mensch. Damit hat er textlich den Tod seiner Frau verarbeitet und hat damit vor allem auch den Nerv seiner Fans getroffen. Denn mit diesem Thema werden wir ja alle früher oder später konfrontiert. Und von vielen Hörern war ja auch schon zu lesen, dass sie genau mit diesem Album Trost der eigenen Trauer gefunden haben. Und hier habe ich den Titelsong von diesem Album, Mensch, Herbert Grönemeyer.
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0: 4:41 Uhr. Schönen guten Morgen.

Billy Joel, der Piano-Man, wie er auch genannt wird, weil er früher vor seiner großen Karriere in Bars und in Kneipen am Piano die Gäste unterhielt und hoffentlich auch bald wieder auf der Bühne stehen wird. 4.48 Uhr, schönen guten Morgen. Es geht schon wieder straff auf die 5 Uhr Nachrichten zu. Danach starten auch die ersten regionalen Frühprogramme. Also verlassen uns schon die ersten. Kommen Sie gut und gut gekühlt durch diesen heißen Tag. Es wird ja heute bis auf den Norden nahezu überall über 30 Grad werden. Also einen schönen Donnerstag heute.

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1: Um 5 Uhr mit Wolfgang Berger. Die USA und der Iran haben eine Absichtserklärung für ein Kriegsende in der Nacht offiziell in Kraft gesetzt. Beide Seiten hätten digital unterzeichnet, hieß es aus Teheran und Washington. Aus der Nachrichtenredaktion Thomas Kuhlmann.
2: US-Präsident Trump unterschrieb bei einem Empfang in Frankreichs Prunkschloss Versailles. Vom Vermittler Pakistan hieß es in der Nacht, der Iran werde die Straße von Hormuz sofort wieder für Schiffe und Tanker öffnen. Die Detailverhandlungen gehen laut Pakistans Premier Sharif aber jetzt erst los, denn viele Fragen sind ungeklärt. So ist das iranische Atomprogramm laut Abkommen immer noch Verhandlungssache. Der Iran bezeichnet sich selbst als Gewinner des Deals mit Trump. Laut Abkommen darf das Regime wieder in unbegrenzter Menge Öl verkaufen und auch alle anderen Sanktionen wollen die USA aufheben.
1: Außenminister Wadephul hat Deutschlands Bereitschaft zu einer Minenräumung in der Straße von Hormuz erneuert. Das sagte der CDU-Politiker der Rheinischen Post. Voraussetzung dafür sind laut Wadephul ein Ende der Kampfhandlungen sowie die Zustimmung aller Konfliktparteien und des Bundestags. Als völkerrechtliche Grundlage kommt nach seinen Worten eine UN-Resolution in Frage. Die Meerenge zwischen Iran und Oman ist seit Beginn des Irankriegs durch iranische Blockaden für die Schifffahrt gesperrt. Durch sie läuft normalerweise rund ein Fünftel des weltweiten Öl- und Flüssiggashandels. Im Atommüll-Zwischenlager Brockdorf in Schleswig-Holstein ist ein Castortransport planmäßig angekommen. Kleinere Proteste verliefen friedlich. Aus der Nachrichtenredaktion Betül Sarikaya.
3: Um kurz nach 21 Uhr hat sich der Transport vom Hafen in Brunsbüttel in Bewegung gesetzt. Über die B5 und Kreisstraßen ging es Richtung Brockdorf, wo der Konvoi kurz nach 22 Uhr angekommen ist. Nach einer Kontrolle sollten die Behälter auf den finalen Stellplatz deponiert und an ein Überwachungssystem angeschlossen werden. Die letzten radioaktiven Abfälle aus dem britischen Sellafield waren am Dienstagmorgen per Schiff in Brunsbüttel angekommen.
1: England ist mit einem Sieg in die Fußball-WM gestartet. Das Team um den deutschen Trainer Thomas Tuchel gewann 4:2 gegen Kroatien. 2 Tore erzielte Bayern-Stürmer Harry Kane. Im Außenseiter-Duell zwischen Ghana und Panama setzten sich die Afrikaner mit 1:0 durch. Das Tor fiel erst in der Nachspielzeit. Am frühen Abend hatte Portugal nur ein 1:1 gegen die Demokratische Republik Kongo geschafft. Als letzte Teams starteten um 4 Uhr Usbekistan und Kolumbien ins Turnier. Das waren die Nachrichten. Das Wetter in Deutschland. Der Tag wird freundlich. Nur im Osten und in den Bergen mal ein Schauer möglich. 20 Grad an der Nordsee bis 36 Grad am Oberrhein. Freitag viel Sonne, später örtlich starke Gewitter, 24 bis 38 Grad. Auch Samstag warm und meist trocken, Gewittergefahr vor allem im Osten, dazu 23 bis 38 Grad. 5:03 Uhr.
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5: Es liegen uns derzeit keine Störungsmeldungen vor. Gute Fahrt.
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5: Hallo und schönen Donnerstag. Hier ist Michael Friemel. Guten Morgen.
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Schönen guten Morgen. Das hat schon Spaß gemacht, ne? Am Sonntagabend auf der Couch die große Überraschung. Das 7:1 der deutschen Fußballnationalmannschaft gegen Curaçao. Wie wäre es denn einfach mal, das nächste Event, das nächste Fußballspiel der deutschen Mannschaft in Gesellschaft zu gucken? Und nicht nur zu Hause, sondern auf der großen Leinwand. 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Also wie gesagt, die erste Begegnung hatten wir schon, war rappelvoll und hat ganz vielen Menschen ganz viel Spaß gemacht. Jetzt am Samstag gibt es die nächste Gelegenheit. Deutschland Elfenbeinküste. Es darf draußen gefeiert werden, auch wenn das Spiel erst um 22 Uhr angepfiffen wird. 2,5 Stunden Party auf dem Christian-Weber-Platz. Also was gibt es dort? Es gibt natürlich die Begegnung, gibt Diskussionen, gibt Gespräche, gibt Kommentare. Parken können Sie auf, also Sie kennen den Christian-Weber-Platz, ne? Der liegt mitten in der Homburger Innenstadt in der Talstraße. Da gibt es eben auch Parkmöglichkeiten, das ist das Tolle dran. Vor Ort gibt es Getränke und Essensstände. Und das Gelände ist übrigens auch barrierefrei. Public Viewing des SR in Homburg dieses Jahr zur Fußball-Weltmeisterschaft. 14 Minuten nach 5. Schönen guten Morgen.

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Das war ein denkwürdiger Abend im Jahr 1986, ist jetzt 40 Jahre her im März. Da saß Falco, den wir gerade gehört haben, mit Freunden abends in einem Wiener Gasthaus zusammen. Und dann klingelte nach Mitternacht das Telefon und die USA waren dran. Und sein Manager sagte nur, du musst jetzt ganz tapfer sein, es geht los. Du bist Platz 1 der US-amerikanischen Billboard-Charts mit Rock Me Amadeus. Ein unfassbarer Triumph, wenn man überlegt, dass Falco den eigentlich nie wirklich singen wollte. Und er selbst war danach ja begeistert, weil die Amerikaner so begeistert waren.

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1: Um 5:30 mit Michael Friemel. Guten Morgen. Guten Morgen. USA und Iran unterzeichnen Friedensabkommen. Es sieht ein Ende des Krieges an allen Fronten vor, auch im Libanon. Der Iran öffnet die Straße von Hormuz, die USA heben ihre Seeblockade auf. Beim Atomprogramm bekräftigt die Iran nur das Versprechen, keine Atomwaffen anzustreben. EU-Gipfel beginnt. Beim Treffen der Staats- und Regierungschefs in Brüssel geht es unter anderem um die Lage in der Ukraine sowie mögliche Friedensverhandlungen mit Russland. Zu den Gesprächen wird auch der ukrainische Präsident Selenskyj erwartet. Fake-Mails in Blieskastel. Deshalb hat es eine Hausdurchsuchung beim ersten Beigeordneten der Stadt gegeben. Gegen den 38-Jährigen wird wegen des Verdachts des Identitätsdiebstahls ermittelt. Er soll unter anderem gefälschte E-Mail-Accounts von Stadtmitarbeitern genutzt haben und darüber Vorwürfe gegen einen weiteren Beigeordneten verschickt haben. Gegen England mit Auftaktsieg bei der Fußball-WM. Das Team des deutschen Trainers Tuchel bezwang Kroatien mit 4:2. Zuvor hatte Portugal gegen die Demokratische Republik Kongo nur 1:1 gespielt.
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1: Sonne pur heute an diesem Donnerstag und es wird heiß. Temperaturen bis zu 34, örtlich bis zu 35 Grad, kaum Wolken. Morgen neben längerem Sonnenschein auch ein paar Quellwolken. Im Laufe des Nachmittags und des Abends kann es dann in der Hitze einzelne kräftige Schauer und Gewitter geben, bis zu 37 Grad.
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1: Keine Störungsmeldungen, aber 3 Blitzer, die sie gemeldet haben. Am Ortsausgang von Lebersteinbach in Richtung Tal Exweiler, auf der A8 Saarlouis Richtung Pirmasens in Höhe der Sulzbachtalbrücke und auf der B51 zwischen Roden und Frohlautern. Danke fürs Durchgeben.
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1: Guten Morgen, hier ist Michael Friemel. Schönen Donnerstag.
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0: Das war, könnte man sagen, eine, ja, schwere Geburt.
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0: Denn dieses Album hier erblickt erst nach 18 Jahren das Tageslicht. Die Zusammenarbeit von Neil Diamond mit dem Produzenten Rick Rubin. Die haben in den 2000ern zusammengearbeitet, der Produzent und der Sänger. 3 Alben sollten es werden, aber das dritte ist nie veröffentlicht worden. Aber jetzt sind die Songs endlich startklar, sind auf dem Album Wild at Heart veröffentlicht worden. 10 Tracks sind drauf. Für Neil Diamond typisch, eine Menge Love-Songs auch drauf, aber nicht nur, unter anderem auch der Titel You Can't Have It All. Da wird er so ein bisschen philosophisch, trotzdem persönlich und guckt auf die Welt und auf die Lage der Welt und sagt, wir können nicht alles haben, wir müssen es nehmen, wie es ist. Hier ist er in SR3, guten Morgen aus seinem aktuellen Album. Viel Spaß mit Neil Diamond aus dem Album Wild at Heart.

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Was macht die Band The Carpenters aus, wenn Sie daran heute denken, wenn Sie sich jetzt einen Titel von denen vorstellen? Die Stimme von Karen, ne? Das ist unvergleichlich, diese Stimme. Die geht durch Mark und Bein wirklich traumhaft schön. Aber dabei war die Stimme nicht von Anfang an das entscheidende Element. Die haben eigentlich erstmal Instrumentalmusik gemacht. Beide Geschwister im Hause zu Hause, an Instrumenten groß geworden. Karen war schon ganz früh so im Spielmannszug unterwegs gewesen, in der Marching Band in den USA. Hat die das Glockenspiel, dieses tragbare Glockenspiel, das sie immer so hochhalten, das hat die gespielt, und ihr Bruder Richard, der war ja erstmal Akkordeonspieler und dann hat er nachher Piano gespielt. Und dann haben sie ein Trio aufgemacht. Das waren nicht immer ein Geschwisterduo. Die hatten ein Trio mit einem Freund, mit einem Schulkollegen, der hat die Tuba und Bass gespielt. Da waren sie auch noch instrumental unterwegs. Nur bei einem Stück, da hat Karen dann mal was gesungen dazu. Und das war dann so markant, dass alle gesagt haben, na, die müssen aber mehr singen. Hier ist sie, die Stimme von den Carpenters.

Mit der Band Foreigner ist es so ähnlich wie mit den Höhnern. Die Höhnern standen ja auch bei der MS auf der Bühne, haben die großen Hits gespielt, aber mit der Originalbesetzung hatte das wenig zu tun, weil da ist kaum noch jemand übrig. Bei Foreigner ist es genauso. Da gibt es eigentlich auch nur noch einen, Mick Jones, der ist noch mit dabei, aber alle anderen, die sind nicht mehr mit dabei. Trotzdem touren sie gerade auf 50er-Jahre-Tour. Das 50. Jubiläum wird gefeiert, nächste Woche zum Beispiel in Stuttgart. Hier sind sie in Guten Morgen. 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
1: 6 Uhr. US-Präsident Trump hat das Abkommen zum Kriegsende zwischen den USA und dem Iran unterzeichnet. Das erklärte Trump gestern Abend im französischen Versailles. Iranische Staatsmedien berichten, dass auch der iranische Präsident Pezeshkian das Abkommen unterschrieben habe. Laut dem Vermittlerstaat Pakistan tritt das Abkommen damit sofort in Kraft. Für SR Info Katharina Fuß.
2: Zuvor waren die Einzelheiten des 14-Punkte-Abkommens durch einen US-Beamten bekannt geworden. Festgehalten sind darin demnach die Öffnung der Straße von Hormus, das Ende der Seeblockaden und die Einstellung aller Kampfhandlungen, auch im Libanon. Andere Punkte wie die künftige Urananreicherung im Iran sollen noch verhandelt werden. Unklar ist auch, woher die 300 Milliarden Dollar für den Wiederaufbau im Iran genau kommen sollen, die im Raum stehen. Es ist von den USA und regionalen Partnern die Rede. US-Präsident Trump betonte, dass kein amerikanisches Geld fließen werde. In der US-Politik gibt es viel Kritik an dem Abkommen. Viele Demokraten, aber auch einige Republikaner kritisierten, das Abkommen sei ein gutes Geschäft für den Iran, aber nicht für die USA.
1: Jetzt sollen 60 Tage verhandelt werden. Einen Tag nach dem Treffen der G7-Staaten beginnt heute Abend in Brüssel der zweitägige EU-Gipfel. Dabei wird es unter anderem um die Lage in der Ukraine sowie mögliche Friedensverhandlungen mit Russland gehen. Zu den Gesprächen wird auch der ukrainische Präsident Selenskyj erwartet. Die Staats- und Regierungschefs der 27 Mitgliedsländer wollen auch über den mehrjährigen Haushalt der EU von 2028 bis 2034 beraten. Ein Transport mit radioaktiven Abfällen hat das Zwischenlager am Kernkraftwerk Brockdorf in Schleswig-Holstein erreicht. Die Abfälle stammen aus der Aufarbeitungsanlage Sellafield in Großbritannien. Es war wohl der letzte Transport von dort. Bei dem Müll handelt es sich um Überreste deutscher Brennelemente, die in England aufgearbeitet wurden. Der Atommüll soll in Brockdorf zwischengelagert werden, bis es ein Endlager für hochradioaktiven Müll in Deutschland gibt. Im Saar-Pfalz-Kreis hat es eine Hausdurchsuchung beim ersten Beigeordneten der Stadt Blieskastel Hüther gegeben. Das hat die Staatsanwaltschaft dem SR bestätigt. Es geht um den Verdacht des Identitätsdiebstahls. Aus der SR-Nachrichtenredaktion Carina Deves.
3: Der 38-Jährige soll sich bei Mail-Anbietern gefälschte Accounts von Mitarbeitern der Stadtverwaltung angelegt haben. Von diesen Accounts habe er anschließend Mails mit Vorwürfen gegen einen anderen Beigeordneten der Stadt versandt. Es geht unter anderem um den umstrittenen Verkauf von Schrottautos im Auftrag der Stadt. Der Beschuldigte wollte sich nicht zu den Vorwürfen äußern. Wie sein Anwalt Bastuk mitteilte, hat er Akteneinsicht beantragt.
1: Im Saarland sind in den vergangenen Jahren zahlreiche Industriearbeitsplätze weggefallen. Das zeigt eine Analyse der Bertelsmann Stiftung. Besonders auffällig war die Entwicklung demnach im Kreis Saarlouis. Dort ist die Zahl der Industriebeschäftigten zwischen 2019 und 2024 um gut 19% gesunken. Auch in Merzig-Wadern gab es ein deutliches Minus von mehr als 13%. Vergleichsweise stabil bleibt die Lage in St. Wendel. Trotz des Rückgangs bleibt die Industrie ein wichtiger Arbeitgeber im Saarland. Den höchsten Anteil an Industriebeschäftigten haben der Saar-Pfalz-Kreis, direkt dahinter die Kreise St. Wendel und Saarlouis. Dort arbeiten weiterhin rund jeder dritte Beschäftigte in der Industrie. Bei der Fußball-Weltmeisterschaft hat England das erste Gruppenspiel gewonnen. Das Team von Trainer Tuchel kam gegen Kroatien zu einem 4:2 Erfolg. Zuvor hatte Portugal gegen die Demokratische Republik Kongo 1:1 gespielt. Und das waren die Nachrichten mit Luisa Oberhauser. 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
4: Heute gibt es Sonnenschein von früh bis spät, dazu nur wenige Schleier oder Quellwölkchen. Es wird schwüler bzw. heiß, 31 bis 35 Grad. Morgen noch 2 Grad mehr, bis zu 37 Grad sind morgen drin. Dann kann es am Nachmittag und Abend aber auch mal kräftige Schauer oder Gewitter geben. Manche kommen auch trocken durch.
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4: Keine Störungsmeldung. Was wir haben, ist ein Hinweis, wo geblitzt wird. Am Ortsausgang von Lebersteinbach in Richtung Tal Exweiler, auf der A8 Saarlouis Richtung Pirmasens in Höhe der Sülzbachtalbrücke und auf der B51 zwischen Roden und Frau Lautern. Gute Fahrt!
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4: Im Studio ist Michael Friemel. Schönen guten Morgen!
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Schönen guten Morgen. Es ist 6:11. Ein schöner Start in diesen heutigen Donnerstag. Wird heiß heute, bis zu 35 Grad. Das heißt, jetzt nochmal schnell durchlüften. Aus der Nacht heraus ging es ja eigentlich noch. Also wir haben es geschafft, das Haus bisher ziemlich kühl zu halten. Gut, war ja bisher wirklich nichts Dramatisches gewesen. Also deswegen heute Morgen vielleicht nochmal schön durchlüften und dann in diesen sonnigen Tag starten.

gibt es Material für die Verschalung. Vorsicht auf der A6 Mannheim Richtung Saarbrücken zwischen Homburg und dem Kreuz Neuenkirchen. Gefahr durch mehrere Holzbretter auf der linken Spur. Fahren Sie vorsichtig und kommen Sie gut ans Ziel. Eben hatten wir es über Benz, wo von der Originalbesetzung nicht mehr viel übrig ist. Wir hatten Foreigner, die 50 Jahre alt sind, oder wir hatten die Höhner, die ja bei der MS zu Gast waren. Auch kaum noch jemand von der Originalbesetzung mit dabei. Gut, man muss sagen, mit Henning Krautmacher ist der berühmteste Schnurres der Band auch verschwunden, aber das läuft trotzdem erstaunlich gut. Bei der Münchner Freiheit hingegen, gut, da fehlt auch mehr als nur der Schnurres, ne? Also bei der Münchner Freiheit fehlt mit Stefan Zauner nicht nur der Frontmann, sondern ehrlich gesagt fehlt mit Stefan Zauner auch derjenige, der fast alles dort gemacht hat. Der hat im Keller alle Instrumente alleine eingespielt und nachher auf der Bühne. Gut, da waren sie als Band unterwegs, aber sonst war er das.

0: 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Schönen guten Morgen. Der Enkeltrick, der mit der gefälschten Stimme, ja, die aber so echt klingt, das war das große Ding der letzten Jahre. Gefühlt kommen täglich 3 neue Betrugsmaschen dazu. Phishing, Brushing, Spam, Fake-Shops, Identitätsdiebstahl. Dann diese andauernden Nachrichten von der Bank, wo man mal eben mal schnell draufklicken soll, um die Daten nochmal zu korrigieren. Es ist nicht so ganz einfach, wirklich zu erkennen, was ist Spum und was nicht. Vielleicht kann Caroline Krohn-Attuk helfen. Sie leitet die Abteilung Digitaler Verbraucherschutz im Bundesamt für Sicherheit in der Informationstechnik. Guten Morgen, hallo Frau Krohn-Attuk.
1: Einen schönen guten Morgen.
0: Müssen wir alle noch viel misstrauischer werden, als wir sowieso schon sind?
1: Also Misstrauen ist immer so ein bisschen schwierig von der Kultur her. Ich werbe immer für einen sehr freien und optimistischen Umgang mit Technologie. Aber natürlich ist sehr geboten, dass wir vorsichtig sind.
0: Wenn wir sagen, also wir sagen ja ganz oft bei dem Enkeltrick, da steckt es ja schon im Namen drin, es sind die Älteren, die denen auf den Leim gehen, weil eben die Enkelkinder oder die Kinder anrufen. Sind wirklich nur die Älteren im Internet gefährdet von Kriminalität oder sind es auch wir Jungen oder, ich sag so schön, wir Jungen,
1: wir Junggebliebenen? Das ist ja nett, so schöne, nette Worte am Vormittag. Genau, nee, also tatsächlich sind wir alle betroffen. Ich sage ganz bewusst wir, weil ich mich da selber auch gar nicht ausnehme. Niemand von uns ist davor gefeit, auf eine Betrugsmasche hereinzufallen, wenn sie professionell genug vorbereitet wurde.
0: Trotzdem, ich habe das Gefühl, ich führe jeden Tag solche Interviews hier. Wir warnen andauernd und trotzdem passiert das immer wieder. Es muss doch jetzt jeder irgendwann mal gehört haben, wenn dein Enkel anruft und Geld von dir will, sei vorsichtig.
1: Ja, also die Betrüger arbeiten ganz häufig mit ganz ausgeklügelten psychologischen Tricks. Also das, worauf es ankommt, ist ganz häufig, wenn jemand Stress macht, also wenn jemand einen Notfall simuliert, dann reagieren wir darauf in einer bestimmten psychischen Art. Dann versuchen wir sehr schnell sehr hilfreich zu werden. Und das ist ein Mechanismus, der ist menschlich. Und das ist eben der Grund, warum ich vielleicht als Tipp mitgeben kann, erste Alarmstufe ist, sind die Leute so, dass sie sagen, hier ist etwas ganz Schlimmes passiert, ein Unfall oder irgendetwas, wir müssen schnell agieren. Lohnt es sich trotzdem, eine Sekunde oder zwei länger drüber nachzudenken und zu überlegen, kann das eigentlich sein? Mhm. Und das Zweite ist, und das ist vielleicht noch ein Ticken wichtiger, wenn Leute uns zur Handlung zwingen, gib mir deine Zugangsdaten, gib mir deinen PIN, gib mir dein Passwort oder so, das kann immer nur falsch sein. Meistens laufen solche Betrugsmaschen mit viel Stress, mit viel Glaubwürdigkeit, weil die meistens gut recherchiert sind, und mit einer Aktion, die man tun soll. Und bei diesen drei Dingen, wenn eins von den dreien zutrifft, bitte einmal Alarmglocken anschalten.
0: Super, also das ist, jetzt haben wir gerade so ein bisschen über den Enkeltrick gesprochen, aber die andere Sache im Internet, ja, die Betrugsgeschäfte dort, seien es falsche Mails von der Bank, was kann ich denn da machen, um Betrüger auflaufen zu lassen?
1: Sie haben völlig recht, also die Art, wie die E-Mails inzwischen aussehen, ist meistens täuschend echt. Und wenn man so ein bisschen Zweifel hat, dann ist mein Rat, einfach bei der Bank oder bei dem Dienstleister anzurufen und zu fragen, sagen Sie mal, ich habe gerade eine Mail von Ihnen bekommen, ist sie eigentlich echt? Also niemand muss irgendwie befürchten, dass man ausgelacht wird oder so. Ich sage immer, lieber einmal zu oft anrufen als einmal zu wenig.
0: Handfeste Tipps von Caroline Krohn-Attuk. Sie leitet die Abteilung Digitaler Verbraucherschutz im Bundesamt für Sicherheit in der Informationstechnik. Frau Krohn-Attuk, vielen Dank dafür und alles Gute für Sie.
1: Ich danke Ihnen auch.
0: Ich will mal hoffen, Sie haben mich jetzt nicht gescammt. Tschüss.

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2: Um 6:30 mit Daniel Magar. Guten Morgen.
3: Guten Morgen. USA und Iran unterzeichnen Rahmenabkommen. Laut Vermittlerstaat Pakistan tritt es damit ab sofort in Kraft. Demnach sollen die Kampfhandlungen auch im Libanon enden und die Straße von Hormus geöffnet werden. Andere Punkte wie die künftige Urananreicherung sollen noch verhandelt werden. EU-Gipfel in Brüssel. Bei dem zweitägigen Treffen wird es unter anderem um die Lage in der Ukraine sowie mögliche Friedensverhandlungen mit Russland gehen. Zu den Gesprächen wird auch der ukrainische Präsident Zelensky erwartet. Radioaktiver Transport erreicht Zwischenlager. Die Abfälle stammen aus der Aufbereitungsanlage Sellafield in Großbritannien. Sie sollen in Prokdorf in Schleswig-Holstein zwischengelagert werden. Es handelt sich um Überreste deutscher Brennelemente, die in England aufgearbeitet wurden. Fake Mails in Pliskastel. Es gab eine Hausdurchsuchung beim ersten Beigeordneten der Stadt. Gegen den 38-Jährigen wird wegen des Verdachts des Identitätsdiebstahls ermittelt. Er soll unter anderem gefälschte E-Mail-Accounts von Stadtmitarbeitern genutzt und darüber Vorwürfe gegen einen weiteren Beigeordneten verschickt haben. Industriewandel im Saarland. Nach einer Studie der Bertelsmann Stiftung ist vor allem der Kreis Saarlouis betroffen. Innerhalb 5 Jahren ist dort fast jeder 5. Arbeitsplatz in der Industrie weggebrochen. In anderen Landkreisen fällt die Entwicklung deutlich moderater aus. Und Auftaktsieg für Kolumbien. In der Fußball-Weltmeisterschaft bezwang die Mannschaft Usbekistan 3:1. Zuvor gewann England gegen Kroatien 4:2 und Portugal kam gegen die Demokratische Republik Kongo nicht über ein 1:1 hinaus.
2: Dankeschön, Daniel. Gleich mehr WM-Fußball hier bei uns im Frühsport.
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2: Sonne heute von früh bis spät, nur ein paar Schleierwölkchen dazu. Es wird schwül, Temperaturen 31 bis 35 Grad. Auch morgen lange Sonnenschein. Am Nachmittag dickere Quellwolken, aus denen kann es dann nochmal einen kräftigen Schauer und Gewitter geben, weil es vorher ziemlich heiß ist. 32 bis 37 Grad. Örtlich geht's aber auch trocken durch den Tag.
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2: A6 Mannheim Richtung Saarbrücken. Zwischen Homburg und dem Neunkircher Kreuz lagen eben noch mehrere Holzbretter. Auf der linken Spur fahren Sie da vorsichtig ran. Geblitzt wird am Ortsausgang von Lebersteinbach in Richtung Tal Exweiler. Auf der A8 Saarlouis Richtung Pirmasens in Höhe der Sulzbachtalbrücke. Und auf der B51 zwischen Roden und Frau Lautern. 0800 708000 ist unsere kostenlose SR3 Blitzer und Stauhotline.
1: 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Guten Morgen.
2: Guten Morgen, hier ist Michael Friemel. Schönen Donnerstag.
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0: Schönen guten Morgen, es ist 6.38 Uhr.
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0: Gestern Abend und heute Nacht wieder 4 Spiele bei der Fußball-Weltmeisterschaft. Gucken wir drauf mit Janik aus dem Frühsport. Grüß dich, guten Morgen.
2: Guten Morgen.
0: Los ging's mit Portugal gegen die Demokratische Republik Kongo. Die haben 1:1 gespielt, wie kann das passieren?
2: Ganz ehrlich, ich habe keine Ahnung. Es war nicht mal unverdient. Kongo hatte sogar einen Torschuss mehr. Mhm. Portugal hat irgendwie einfach nicht die Lücken gefunden und kam dann eben nicht über dieses Unentschieden hinaus. Kongo hat jetzt bei der zweiten WM-Teilnahme, die erste war übrigens 1974, ihr erstes WM-Tor geschossen. Also die sind, glaube ich, mächtig zufrieden. Dann ging es weiter mit England gegen Kroatien. Das war so ziemlich das beste Spiel. In der ersten Hälfte ein offener Schlagabtausch mit einem Doppelpack von Harry Kane, aber auch die Kroaten konnten zweimal treffen. In der zweiten Hälfte war England dann einfach zielstrebiger, konnte das Spiel mit 4:2 gewinnen. Thomas Tuchel, der ja inzwischen England trainiert und deshalb gleich, nicht wundern, Englisch spricht, wusste auf jeden Fall, wo er sich zu bedanken hat.
3: If you see the commitment of our captain,
4: wenn man den Einsatz sieht unseres Kapitäns, unserer Nummer 9, ein absoluter Leader, er ist körperlich und psychisch komplett drin und er will es unbedingt und er führt als Vorbild. Darüber sind wir sehr glücklich.
0: So we're very happy. Also ein großes Dankeschön von Thomas Tuchel an Bayern-Stürmer Harry Kane. Kroatien war für England, das war ja schon der größte, stärkste Gruppengegner, den die hatten. Wie gehen sie jetzt mit dem Sieg um?
2: Ja, ich glaube, da herrscht einfach erstmal eine Erleichterung jetzt. Der Fokus geht aber trotzdem natürlich, wie beim Profi, immer aufs nächste Spiel. Das Feiern sollen laut Harry Kane die Fans übernehmen.
4: Was für ein Spiel zum Auftakt, besonders in der zweiten Halbzeit. Ich hoffe, alle zu Hause hatten Spaß und jetzt geht euch betrinken und habt eine gute Zeit.
2: Auch einen guten Grund zum Feiern, Achtung, gute Überleitung, hatte Ghana dann im dritten Spiel heute Nacht. Die haben nämlich in der 95. Minute gegen Panama den 1:0-Siegtreffer gemacht. Und auch die Kolumbianer können sich freuen, haben mit 3:1 gegen Usbekistan gewonnen. Das Spiel ging jetzt eben erst zu Ende. Aber Thema Feiern, ich hatte eigentlich den größten Grund, denn bei uns im Tippspiel der Sportredaktion war ich vor dem dritten Spieltag hier wirklich, so ehrlich muss ich sein, ich war wirklich letzter. An dem Spieltag habe ich aber so rasiert, bin von Platz 14 auf 5 hoch. Also ich glaube, du siehst es, ich komme aus dem Grinsen gar nicht mehr raus.
0: Teufelskerl, sehr gut. Das läuft bei dir, sehr gut. Lass uns kurz über die deutsche Mannschaft noch reden. Was ist bei denen los?
2: Also, ehrliche Antwort ist nicht viel. Man trainiert fleißig, bereitet sich auf die Elfenbeinküste vor. Das Spiel ist ja am Samstag um 22 Uhr deutscher Zeit. Und ansonsten sind es wohl eher so die kleinen Dinge, wie man so schön sagt, meint zumindest Antonio Rüdiger.
5: Was ich schätze ist, wir haben nicht weite Wege zum Training. Und ich schätze sehr mein Bett, weil da verbringe ich die meiste Zeit.
2: Also, die Deutschen schieben aktuell wohl eher eine ruhige Kugel. Hoffen wir mal, dass es Rüdiger am Samstag pünktlich aus dem Bett schafft. Und hoffen wir vor allem, dass meine Serie im Tippspiel hält.
0: Ich drück dir ganz fest die Daumen. Mach's gut, Janik. Bis
2: Danke.
0: Morgen. Tschüss.
2: Ciao.

0: Guten Morgen.
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2: Hey, guten Morgen, Herr Friemel. Hier ist der Frank. Man hört gar nichts mehr von unserer Störche. Also ich verfolge das immer noch. Und das dort ist ja 4 Stück. Und so groß, was in die durchkommen sind, das ist schon für mich eine Sensation.
1: Es ist auch wirklich toll, Frank. Und ich gucke auch regelmäßig hin. Sie sind wirklich zu viert im Nest. Manchmal sind sie sogar zu sechst im Nest. Wenn Mama und Papa, wenn Maurice und Melody, die beide auch da sind. Aber dann sieht es wirklich aus, als wäre die Couch von Ikea zu klein für die gesamte Familie. Verrückt. Also die sind so groß geworden. Man muss schon genau hingucken. Erkennt sie an den dunklen Schnäbeln, dass das die Kinder sind. Papa und Mama mit den roten Schnäbeln. Und vorgestern hat einer von den beiden, von den Vieren auch gelernt, jetzt schon auf einem Bein zu stehen und sich mit dem anderen Bein dann am Schnabel zu kratzen. Das sind so die ersten Versuche, um mehr Stabilität reinzukriegen. Und sie machen jetzt auch, wie Monsieur Cigogne, unser Storchenmensch, der Dominik Klein aus Saaralp, sagt, sie machen jetzt auch schon so Helikopterversuche. Das heißt, sie flattern jetzt, als wollten sie losfliegen, aber sie können es halt noch nicht. Bald sind sie Flüge, bald ist es soweit, wir behalten es im Blick. Und ich werde auf jeden Fall am Samstag mal bei Dominik anrufen und mit ihm drüber sprechen, wie die Saison denn gelaufen ist. Weil, wie du richtig sagst, es ist eine super Saison. Letztes Jahr hat es ja nur ein Küken gepackt, dieses Jahr 4 und die sehen alle ganz zufrieden aus. Übrigens, am Samstag ist Feuerwehrfest in Saaralp.

Einen schönen guten Morgen. Hier ist SR3 Saarlandwelle. Ich habe eine aktuelle Meldung von der A623, die Strecke Saarbrücken Richtung Friedrichsthal. Zwischen Sulzbach und dem Dreieck Friedrichsthal ein defekter PKW auf der rechten Spur. Fahren Sie dort vorsichtig ran und kommen Sie gut zu Ihrem Ziel an diesem sommerlichen Donnerstag.

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5: 7 Uhr. Die USA und der Iran haben ein Rahmenabkommen zur Beendigung des Krieges zwischen beiden Ländern unterzeichnet. US-Präsident Trump unterschrieb die Vereinbarung gestern Abend im französischen Versailles. Der Vermittler Pakistan teilte mit, das Abkommen trete sofort in Kraft. Es sieht ein Ende des Krieges an allen Fronten vor, auch im Libanon. Der Iran öffnet demnach die Straße von Hormus. Die USA heben ihre Seeblockade auf. Beim Atomprogramm bekräftigte der Iran nur sein Versprechen, keine Atomwaffen anzustreben. Eine endgültige Vereinbarung soll innerhalb von 60 Tagen erzielt werden. Ein Transport mit Atommüll hat das Zwischenlager Brockdorf in Schleswig-Holstein erreicht. Wie die Gesellschaft für Nuklearservice mitteilte, handelt es sich um die Überreste deutscher Brennelemente. Sie kommen demnach aus einer Aufbearbeitungsanlage in Großbritannien. Für SR Info Ben Armstrong.
6: Ungefähr eine Stunde benötigte der Konvoi vom Elbehafen bis zum 12 Kilometer entfernten Zwischenlager in Brockdorf. Der Transport verlief nach Angaben der Polizei ohne Zwischenfälle. Laut der Gesellschaft für Zwischenlager, kurz BGZ, werden die Kastoren nun einzeln in einen Wartungsbereich gebracht. Pro Behälter dauert dieser Vorgang etwa einen Tag, wie ein Sprecher der BGZ erklärte. Anschließend beginnen Fachleute damit, weitere Sicherheitsvorkehrungen wie das Anbringen eines zweiten Deckels an den Behältern vorzunehmen. Die Fertigung aller 7 Kastoren wird voraussichtlich einige Wochen in Anspruch nehmen. Im Anschluss wird jeder Behälter auf seinen festen Stellplatz im Lagerbereich des Zwischenlagers gebracht und dann an ein Überwachungssystem angeschlossen.
5: Ein Tag nach dem Treffen der G7-Staaten beginnt heute Abend in Brüssel der 2-tägige EU-Gipfel. Dabei wird es unter anderem um die Lage in der Ukraine sowie mögliche Friedensverhandlungen mit Russland gehen. Zu den Gesprächen wird auch der ukrainische Präsident Selenskyj erwartet. Bereits am Morgen beraten in Brüssel die Verteidigungsminister der NATO. Sie wollen den in drei Wochen in der Türkei stattfindenden NATO-Gipfel vorbereiten. Thema soll auch die Frage sein, wie Europäer und Kanadier mit ihren Aufrüstungsbemühungen vorankommen. Die Industrie bleibt im Saarland wichtig, aber fast in allen Regionen verliert sie an Bedeutung. Das zeigt eine neue Studie der Bertelsmann Stiftung. Untersucht wurde der Zeitraum zwischen 2019 und 2024. Aus der SR-Nachrichtenredaktion Carina Deves.
7: Besonders stark betroffen vom Strukturwandel ist der Kreis Saarlouis. Innerhalb von 5 Jahren ist dort fast jeder 5. Industriejob weggefallen. Auch in Merzig-Wardern gab es ein deutliches Minus von gut 13%. Am stabilsten war die Entwicklung in St. Wendel. Dort gab es sogar ein leichtes Plus. Trotz der Verluste bleibt die Industrie ein wichtiger Arbeitgeber im Saarland. Im Saarpfalz-Kreis sowie in den Kreisen St. Wendel und Saarlouis arbeitet weiterhin rund jeder 3. Beschäftigte in der Industrie.
5: Der Stadtrat in Neunkirchen hat dafür gestimmt, Kontrolle und Compliance bei Betrieben mit städtischer Beteiligung zu verbessern. Hintergrund ist der Skandal bei der Neunkircher Verkehrsgesellschaft NVG. Nach dem Antrag, den die SPD-Fraktion eingebracht hat, sollen unter anderem regelmäßige verpflichtende Schulungen für Aufsichtsratmitglieder durchgeführt werden und zusätzliches Personal im Beteiligungsmanagement eingestellt werden. Das soll verhindern, dass sich Vorgänge wie bei der NVG wiederholen. Die Stadt teilte außerdem mit, dass einige der geforderten Maßnahmen bereits auf den Weg gebracht wurden. So sei etwa eine Stelle im Beteiligungsmanagement ausgeschrieben worden. Bei der Fußball-Weltmeisterschaft hat England das erste Gruppenspiel gewonnen. Das Team von Trainer Tuchel kam gegen Kroatien zu einem 4:2-Erfolg. Zuvor hatte Portugal gegen die Demokratische Republik Kongo 1:1 gespielt. Vor gut einer Stunde gewann Kolumbien gegen Usbekistan mit 3:1. Damit ist der erste Spieltag der Gruppenphase beendet. Und das waren die Nachrichten mit Luisa Oberhauser. 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
8: Ein heißer Sommertag heute, Sonne von früh bis spät, nur wenige Schleier oder Quellwölkchen, die Temperaturen am Nachmittag 31 bis 35 Grad. Es wird schwüler heiß in den nächsten Tagen, morgen bis zu 37 Grad. In der Schwüle können sich am Nachmittag und am Abend dann auch mal einzelne Gewitter lösen.
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8: Vorsicht auf der A623, Saarbrücken Richtung Friedrichsthal, zwischen Sulzbach und dem Dreieck Friedrichsthal ein defektes Auto auf der rechten Spur. Aktuelle Blitzer haben sie gemeldet am Ortsausgang von Lebersteinbach Richtung Tal Exweiler, auf der A8 Salü Richtung Pirmasens in Höhe der Sulzbachtalbrücke und auf der B51 zwischen Roden und Frau Lautern. Gute Fahrt für Sie alle.
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8: Hallo und schönen guten Morgen. Hier ist Michael Friemel.
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1: Und hier ist Tim Steger. Grüß dich, Tim. Guten Morgen.
2: Guten Morgen, Michael.
1: Wenn man nicht unter 20 Grad kommt, glaube ich, ist eine tropische Nacht. Ne? Sind wir dran vorbeigeschrammt dieses Mal?
2: Ganz richtig, noch muss man sagen, jetzt aktuell sind wir so bei 17 bis 19 Grad, ist schon wieder am Ansteigen und die 20-Grad-Marke wird relativ schnell jetzt durchbrochen. In den kommenden Nächten, vor allem in den Innenstädten, da könnte es tatsächlich zu Tropennächten kommen, weil dann eben auch quasi die Steine die Wärme speichern und auf einmal die Höchstwerte ja auch noch weiter nach oben schnellen. Also heute setzt sie wirklich voll ein, die Hitzewelle. Noch bei viel Sonne, vielleicht ein paar harmlose Wölkchen, immerhin heute Nachmittag schon bis zu 35 Grad, auch im Hochwald über 30 Grad. Richtung Freitag, Samstag wird es zunehmend schwül, auch heute schon die Wärmebelastung hoch. Also vor allem nachmittags durchaus viel trinken und es ruhig angehen lassen. Aber in den nächsten Tagen mit 37, 36 Grad wird es auch zunehmend gewittrig. Also vor allem am Nachmittag, morgen, übermorgen, punktuell durchaus kräftige Gewitter möglich. Treffen natürlich nicht jeden. Wen, das weiß ich jetzt heute auch noch nicht, aber da kann es dann durchaus auch Starkregen und Hagel geben dazu.
1: Die Temperaturen bleiben so hoch wahrscheinlich auch übermorgen, ne?
2: Richtig, also auch am Sonntag nochmal bis 36 Grad. Also das ist wirklich eine ausgewachsene Hitzewelle, die ein bisschen früh im Jahr jetzt einsetzt und möglicherweise wahrscheinlich bis Dienstag auch weitergeht. Und es sieht so aus, als ob es dann erstmal ein bisschen milder wird, beziehungsweise weniger heiß. Dahinter könnte es aber auch schon wieder nach oben gehen. Also es scheint sich eine längere hochsommerliche Phase jetzt irgendwie einzusetzen und das Ganze sich auch noch weiter die nächste Woche fortzusetzen.
1: Ich danke dir für die Sommerprognose und ich wünsche dir einen schönen Tag, Tim. Mach's gut und
2: danke, bis morgen. Gleichfalls.
1: Tschüss.
2: Bis morgen, Michael. Tschüss.
1: 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Auf der A8 brennt ein Auto zwischen in Höhe Heusweiler. Ne? Fahrt Richtung Pirmasens. Vorsichtig. Ein brennendes Auto in Höhe Heusweiler. 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

0: Schönen guten Morgen. Hier ist SR3 Saarlandwelle. Im ganzen Saarland sieht man sie momentan, ja? Die Menschen mit Taschen, mit Schlüsselanhängern, mit T-Shirts der Special Olympics. Die ganze Woche über finden die Spiele bei uns statt. Rund 4300 Athletinnen und Athleten sind da aus Deutschland, aber auch aus anderen Ländern. Es ist so ein richtiges Mini-Olympia hier bei uns im Land. Ich habe auch, wo immer du durch Saarbrücken fährst, siehst du sie da rumlaufen Richtung Jugendherberge und Co. Man muss dazu sagen, so etwas kann nur funktionieren, wenn es auch ganz viele freiwillige Helfer gibt, die sogenannten Volunteers. Und da haben sich sogar komplette Schulklassen gemeldet, die aktivsten, die da helfen. Wie die Hanna und die Eileen, die mit ihrer Klasse am Bostalsee sind, beim Beachvolleyball und beim Freiwasserschwimmen.
1: Über die ganze Woche, also sind wir beide hier am Infopoint, aber wir sind alle auch unterschiedlich eingeteilt. Also manche machen mehr mit Athleten, manche helfen beim Catering, alles drum und dran. Also total unterschiedlich.
0: Das ist eine beachtliche Zahl an Frauen und Männern, die da als Volunteers helfen. Insgesamt 3100 Leute sind im Saarland ehrenamtlich aktiv. Anja zum Beispiel, die hat sich ums Catering beim Kraft-3-Kampf in der Saarbrücker Kongresshalle gekümmert.
2: Ich finde diese Veranstaltung hier wirklich sehr was Wunderbares, weil man normalerweise mit Behinderten oder mit welchen, die geistig beeinträchtigt sind, eigentlich normalerweise nicht zusammenkommt und man dann auch irgendwo so eine Hemmschwelle hat, mit denen umzugehen. Und da glaube ich, das wird abgebaut.
0: Habe ich gestern Abend auch gesehen, dieser Bericht vom Kraft-3-Kampf in der Saarbrücker Kongresshalle. Müssen Sie ohnehin mal reingucken. Ne? Bilder von den Special Olympics gibt es immer abends bei uns auch im aktuellen Bericht, einem ganz ausführlichen Sportblog, sicherlich auch heute Abend wieder. Natürlich kann es bei so einer Veranstaltung auch mal haken bei der Organisation, aber es läuft ziemlich rund, ehrlich gesagt, hier. Können wir uns, glaube ich, auf die Schulter klopfen. Lassen uns aber lieber von Menschen von außerhalb auf die Schulter klopfen. Ronny aus Thüringen. Der stellt uns ein gutes Zeugnis aus.
3: Bis jetzt eigentlich ganz gut, fand ich. Also im Vergleich zu Berlin, den nationalen Spielen, da war es wesentlich chaotischer.
0: Das ist doch mal ein schönes Kompliment, oder? Das nehmen wir sehr gerne an. Danke an alle Volunteers, die bei den Special Olympics hier im Saarland gerade im Einsatz sind. Habt auch heute einen schönen, einen erfolgreichen, einen erfüllenden Tag.

0: Ach so, egal, ob Breakfast at Tiffany's oder Frühstück am Leonaring, wo auch immer Sie gerade frühstücken, schönen guten Morgen mit SR3.
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0: Daniel Mageis im Studio, guten Morgen.
2: Guten Morgen. USA und Iran unterzeichnen Rahmenabkommen. Laut Vermittler Pakistan tritt das ab sofort in Kraft. Es sieht ein Ende des Krieges an allen Fronten vor, auch im Libanon. Die Straße von Hormus soll geöffnet werden. Bei dem Atomprogramm soll eine endgültige Vereinbarung innerhalb von 60 Tagen erzielt werden. Atomtransport erreicht Zwischenlager. Der radioaktive Abfall kommt aus einer Aufbereitungsanlage in Großbritannien. In Brokdorf in Schleswig-Holstein soll er gelagert werden, bis es ein Endlager für hochradioaktiven Müll in Deutschland gibt. EU-Gipfel in Brüssel. Themen des zweitägigen Treffens werden unter anderem die Lage in der Ukraine sowie mögliche Friedensverhandlungen mit Russland sein. Zudem soll etwa über die handelspolitischen Schwierigkeiten mit China diskutiert werden. Industriewandel im Saarland. Nach einer Studie der Bertelsmann Stiftung ist vor allem der Kreis Saarlouis betroffen. Innerhalb von 5 Jahren ist dort fast jeder 5. Industriejob weggefallen. Auch in Merzig-Wadern gab es ein deutliches Minus von 13%. Bessere Kontrolle in Neunkirchen. Es geht um Betriebe mit städtischer Beteiligung. Hintergrund ist der Skandal bei der Neunkircher Verkehrsgesellschaft NVG. Der Stadtrat hat für einen entsprechenden SPD-Antrag gestimmt. So sollen etwa regelmäßige verpflichtende Schulungen für Aufsichtsratsmitglieder durchgeführt werden. Und Kolumbien gewinnt Gruppenspiel. In der Fußball-Weltmeisterschaft hat sich die Mannschaft 3:1 gegen Usbekistan durchgesetzt. Zuvor gewann England 4:2 gegen Kroatien. Portugal kam nicht über ein 1:1 gegen die Demokratische Republik Kongo hinaus.
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0: Sommer und Sonnenschein von früh bis spät, nur ein paar leichte Schleierwölkchen dazu. Schwüle 31 bis 35 Grad. Und es bleibt auch in den kommenden Tagen heiß. Morgen kann es am Nachmittag auch mal ein Hitzegewitter geben.
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0: Auf der A8 hat heute Morgen ein Auto gebrannt, und zwar Saarlouis Richtung Pirmasens in Höhe Heusweiler. Fahren Sie dort immer noch vorsichtig ran. Der Dauerstau auf der A620 Saarlouis Richtung Saarbrücken zwischen Völkling und Gersweiler heute Morgen 7 Kilometer. Die Verzögerung aktuell 17 Minuten. Ja, ich glaube, es sind 17 Minuten und 20 Sekunden. Unsere SR3-Hörer melden uns Blitzer am Ortsausgang von Lebach-Steinbach Richtung Thal-Exweiler. Auf der A8 Saarlouis Richtung Pirmasens in Höhe der Sülzbachtalbrücke und auf der B51 zwischen Roden und Frohlautern.
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0: 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Guten Morgen, hier ist Michael Friemel. Ich wünsche Ihnen einen schönen Donnerstag.
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0: Heute Morgen hier an diesem 18. Juni feiern wir eine große Stimme von einer tolle Frau, eine tolle Künstlerin, Alison Moyet. Und so hat's angefangen. Only You, Anfang der 80er Jahre von Alison Moyet und Vince Clarke, der gerade bei Depeche Mode ausgestiegen war. Alison Moyet war damals gerade 20.
1: It was an incredible time because of course, you know, I'd gone from being a bit of a black sheep in the town who's playing.
2: Das war verrückt damals. Im Dorf war ich das schwarze Schaf, das in Punkband spielt. Und 3 Monate, nachdem wir mit dem Projekt Yazoo gestartet waren, kannte uns jeder. Ich habe noch bei meinen Eltern gewohnt und wir haben gemeinsam die Hitparade gehört.
0: Die tourt gerade, Alison Moyet, und zwar mit The Human League und Soft Cell durch die USA und durch Kanada. Und sie wird auf Europa-Tournee gehen, sogar alleine nochmal solo. 4 Termine wird es in Deutschland geben im September. Am 24. August ist sie sogar in der Nähe hier bei uns. Da spielt sie in der Nähe in Frankfurt. Und sie liebt das Singen, vor allen Dingen liebt sie eben das Live-Singen.
1: I love singing and I love singing live.
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0: Und was macht man so? Ja, vor 2 Jahren hat sie in Brighton ihr Kunststudium abgeschlossen. Da war sie gerade mal 62. Heute feiern wir ihren 65. Geburtstag. Nach Brighton war sie vor 13 Jahren gezogen, weil sie eine Veränderung wollte.
2: Ich wollte mein Leben verändern. Ich bin in ein Reihenhaus gezogen, 1/3 so groß wie mein altes Haus. Ich habe viel weggeschmissen. Mir gefiel die Idee, nicht zu viel zu besitzen. Das zieht einen doch nur runter. Mir bedeuten diese Sachen nichts.
0: Alison Moyet. Heute feiert sie ihren 65. Geburtstag. Wir feiern ihn auch mit einem ihrer großen Hits, Is This Love.

0: ich müsste es eigentlich besser wissen, weil andauernd berichten wir hier über solche Sachen wie Scam oder Enkeltrickbetrügereien und Co. und da aufpassen im Internet. Ich war gestern kurz versucht, auf den falschen Knopf zu drücken. Wirklich, gestern Morgen kam nämlich eine Mail, dass es jetzt langsam Zeit wird, den anbezahlten Urlaub auch fertig zu bezahlen, weil es jetzt ja bald soweit ist. Und ich dachte, okay, stimmt, das war ja im Juni. Allerdings ist, glaube ich, erst Ende Juni, wo ich es bezahlen muss. Und ich habe festgestellt, die kam ja auch gar nicht über meine Buchungs-App, diese Nachricht. Die kam per Mail. Fragen Sie mich nicht, woher der oder diejenigen wussten, dass ich jetzt bald in Urlaub fahre und dass ich da was bezahlen muss. Die wussten auch ziemlich genau, wo ich hinfahre. Ich will es gar nicht wissen, aber es zeigt mal wieder, die sind verdammt gut geworden, die Internetbetrüger. Man sollte wirklich vorsichtig sein. Unsere SR3-Reporterin Lea Kielnecker hat mal gefragt, was Sie da so erlebt haben schon.
1: Ja, ich habe schon mal eine SMS bekommen von Hallo liebe Mama, mein Handy ist kaputt und ich brauche dringend Geld für was Neues. Und ich bin da schön drauf reingefallen. Zum Glück hat das fremde Kind dann wohl meine Zugangsdaten für Online-Banking kann und ich hatte gar kein Online-Banking. Und da ist mir jetzt klar geworden, dass das nicht mein Kind ist.
2: Hey, kleine Anzeigen, ist mir sowas vor kurzem passiert. Das habe ich aber dann auch rechtzeitig gemerkt. Irgendwann, da hat er gesagt, per PayPal bezahlen. Da habe ich gesagt, ich bin altmodisch, habe kein PayPal. Dann hat er mir da eine Adresse gegeben, wo ich es hinschicken sollte. Ich habe dann geschaut im Internet, die Adresse gab es, aber die Person gab es wohl nicht.
3: Und passen Sie jetzt mehr auf, wenn Sie online unterwegs sind?
2: Ich gucke genau, welche Bewertungen und was da zusätzlich zu der Person noch dabei steht.
4: Ich hatte doch vor kurzem ein Erlebnis, bekam ich online eine Information. Es wurde ein Päckchen hinterlegt, da und da, mit diesem Code. Dann habe ich mir gesagt, ich habe nichts bestellt, drücke ich weg. Und dann hat meine Tochter 8 Tage später angerufen und hat gesagt, Mama, das Päckchen ist zurückgekommen. Das wäre eine Überraschung gewesen.
0: Ach Mensch, war es ja dann irgendwie auch. Lieber einmal zu viel vorsichtig gewesen als zu wesen. Ne? Ihnen einen guten Morgen, schön stark in diesen Tag. 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

0: Das ist schon ein Fuchs. Wir erinnern uns, was wir alles schon mit Macron und Trump erlebt haben. Die Duelle im Händedrücken, die sich die beiden schon geliefert haben. Und der Fuchs Macron, der hat gerade beim G7-Gipfel eine Taktik gefahren, die aufgegangen ist. Man wollte nämlich verhindern, dass Trump wieder vorzeitig abreist, weil ihm irgendwas nicht passt. Und dann hat Macron den Trump für gestern Abend, also für das Ende, also nach dem Ende des Gipfels, noch ins Schloss Versailles eingeladen. Und dort ist ja das, was Trump sehr, sehr mag. Gold.
1: And Versailles is not a gold leaf. Versailles is the real deal.
0: Ja, Trump hat ja im Weißen Haus auch überall Goldfarbe anbringen lassen. Er sagte gerade, das ist kein Blattgold hier in Versailles, das ist ja echtes Gold. Und jetzt dieses geschichtsträchtige Schloss, wo der Sonnenkönig residiert hat, mit den Macrons, das war schon was.
2: Kein roter Teppich, das wäre zu pompös. Dafür Brigitte Macron im eleganten schwarzen Kleid. Küsschen rechts und links vor dem Schloss. Er sei sehr zufrieden, hier in Versailles zu sein, sagt Trump. Und dann geht's direkt rein in den Spiegelsaal und die Chapelle Royale. 1783 wurde nämlich hier offiziell die Unabhängigkeit der USA besiegelt.
0: Im Schloss Versailles hat Trump dann die Absichtserklärung zum Iran-Deal unterschrieben. Thema gleich in der SR-Info-Rundschau um 8.

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14: Rundschau. Um 8 Uhr mit Aaron Klein und unter anderem diesen Themen. USA-Iran-Abkommen unterzeichnet. Industrie im Saarland verliert an Bedeutung. England startet mit Auftaktsieg in die Fußball-WM. Und das Wetter im Saarland heiß, schwül, viel Sonne, wenig Wind bis 35 Grad. US-Präsident Trump hat das Abkommen über ein Ende des Krieges zwischen den USA und dem Iran unterzeichnet. Trump erklärte am Abend, er habe die Vereinbarung im Schloss von Versailles in Frankreich unterschrieben. Das iranische Außenministerium teilte mit, auch Präsident Pezeshkian habe unterzeichnet. Laut dem Vermittlerstaat Pakistan tritt das Abkommen damit sofort in Kraft. Die Verhandlungen sollen trotzdem noch 60 Tage weitergehen. Für SR Info Katharina Fuß.
15: Zuvor waren die Einzelheiten des 14-Punkte-Abkommens durch einen US-Beamten bekannt geworden. Festgehalten sind darin demnach die Öffnung der Straße von Hormus, das Ende der Seeblockaden und die Einstellung aller Kampfhandlungen, auch im Libanon. Andere Punkte wie die künftige Urananreicherung im Iran sollen noch verhandelt werden. Unklar ist auch, woher die 300 Milliarden Dollar für den Wiederaufbau im Iran genau kommen sollen, die im Raum stehen. Es ist von den USA und regionalen Partnern die Rede. US-Präsident Trump betonte, dass kein amerikanisches Geld fließen werde. In der US-Politik gibt es viel Kritik an dem Abkommen. Viele Demokraten, aber auch einige Republikaner kritisierten, das Abkommen sei ein gutes Geschäft für den Iran, aber nicht für die USA.
14: Einen Tag nach dem Treffen der G7-Staaten beginnt heute Abend in Brüssel der zweitägige EU-Gipfel. Dabei wird es unter anderem um die Lage in der Ukraine sowie mögliche Friedensverhandlungen mit Russland gehen. Zu den Gesprächen wird auch der ukrainische Präsident Selenskyj erwartet. Bereits am Morgen beraten in Brüssel die Verteidigungsminister der NATO. Sie wollen den in 3 Wochen in der Türkei stattfindenden NATO-Gipfel vorbereiten. Thema soll auch die Frage sein, wie Europäer und Kanadier mit ihren Aufrüstungsbemühungen vorankommen. Im Prozess um einen Mord auf einem Parkplatz bei Rehlingen-Siersburg hat der psychiatrische Sachverständige die Angeklagte als voll schuldfähig eingestuft. Der 36-Jährigen wird vorgeworfen, ihre 30-jährige Freundin beim Sex mit einer Kette gewürgt und mit einem Messer über 90 Mal auf sie eingestochen zu haben. Nach dem Gutachten gibt es keine Hinweise darauf, dass die Einsichts- oder Steuerungsfähigkeit der Angeklagten zur Tatzeit eingeschränkt gewesen sei. Der Verteidiger sieht das anders und will weitere Gutachten beantragen. Der Prozess wird am Montag fortgesetzt. Gratisfahrten, eine illegale Parteispende, zweifelhaftes Sponsoring und oberflächliche Wirtschaftsprüfungen. Diese und viele weitere Vorwürfe stehen im Skandal um die Neunkircher Verkehrsgesellschaft NVG im Raum. Der Neunkircher Stadtrat hat sich gestern Abend in einem Antrag dafür ausgesprochen, Kontrolle und Compliance bei Betrieben mit städtischer Beteiligung zu verbessern. Einzelheiten von Lea Kielnecker.
7: Eingebracht hatte den Antrag die SPD-Fraktion im Stadtrat. Ziel sei es, für bessere Kontroll-, Organisations- und Compliance-Strukturen bei städtischen Beteiligungsgesellschaften zu sorgen. Dazu wird unter anderem gefordert, zusätzliches Personal im Beteiligungsmanagement einzustellen, regelmäßige verpflichtende Schulungen für Aufsichtsratsmitglieder durchzuführen und Wirtschaftsprüfer spätestens nach 5 Jahren zu wechseln. Mit dem Antrag würden die bereits von der Stadtverwaltung ergriffenen Maßnahmen unterstützt und ergänzt. Er wurde mit Stimmen einer Mehrheit von CDU und SPD verabschiedet. Die Stadtverwaltung erklärte, dass im Beteiligungsmanagement schon eine Stelle ausgeschrieben worden sei. Außerdem solle zusätzlich eine Compliance-Stelle eingerichtet werden. Auf einen regelmäßigen Austausch der Wirtschaftsprüfer werde bereits geachtet. Dennoch war es etwa im Fall der NVG dazu gekommen, dass 17 Jahre lang dieselbe Wirtschaftsprüfungsgesellschaft im Einsatz war.
14: Im Saab-Pfalz-Kreis hat es eine Hausdurchsuchung beim ersten Beigeordneten der Stadt Blieskastel, Hüter, gegeben. Das hat die Staatsanwaltschaft dem SR bestätigt. Es geht um den Verdacht des Identitätsdiebstahls. Der 38-Jährige soll sich bei Mail-Anbietern gefälschte Accounts von Mitarbeitern der Stadtverwaltung angelegt haben. Von diesen Accounts habe er anschließend Mails mit Vorwürfen gegen einen anderen Beigeordneten der Stadt versandt. Es geht unter anderem um den umstrittenen Verkauf von Schrottautos im Auftrag der Stadt. Der Beschuldigte wollte sich nicht zu den Vorwürfen äußern. Wie sein Anwalt Bastuk mitteilte, hat er Akteneinsicht beantragt. Die Handwerkskammer des Saarlandes hat einen neuen Hauptgeschäftsführer. Die HWK-Vollversammlung wählte Hans-Ulrich Thalhofer einstimmig in das Amt. Er war davor bereits stellvertretender Hauptgeschäftsführer und bringt nach Angaben der Kammer langjährige Erfahrung im Handwerks- und Verbandsbereich mit. Thalhofer sagte, er wolle das Handwerk stärker in den Fokus rücken und die Kammer als modernen Dienstleister weiterentwickeln. Die Industrie bleibt im Saarland wichtig, aber fast in allen Landkreisen verliert sie an Bedeutung. Das zeigt eine neue Studie der Bertelsmann Stiftung. Untersucht wurde der Zeitraum zwischen 2019 und 2024. Aus der SR-Nachrichtenredaktion Carina Deves.
16: Besonders stark betroffen vom Strukturwandel ist der Kreis Saarlouis. Innerhalb von 5 Jahren ist dort fast jeder 5. Industriejob weggefallen. Auch in Merzig-Wardern gab es ein deutliches Minus von gut 13%. Am stabilsten war die Entwicklung in St. Wendel. Dort gab es sogar ein leichtes Plus. Trotz der Verluste bleibt die Industrie ein wichtiger Arbeitgeber im Saarland. Im Saab-Pfalz-Kreis sowie in den Kreisen St. Wendel und Saarlouis arbeitet weiterhin rund jeder 3. Beschäftigte in der Industrie.
14: Die Krankenhäuser in Deutschland fordern mehr Geld für den Hitzeschutz. Der Vorstandsvorsitzende der Deutschen Krankenhausgesellschaft DKG Gass warnte in der Rheinischen Post vor den Folgen der Hitzewelle. In den kommenden Tagen würden viele Patientinnen und Patienten, aber auch Klinikbeschäftigte buchstäblich spüren, welche Folgen die chronische Unterfinanzierung der Krankenhäuser hat. Die DKG fordert ein mehrjähriges Klimainvestitionsprogramm in Höhe von 31 Milliarden Euro, das auch Kühltechnik umfassen soll. Gass kritisierte an dieser Stelle die Sparpläne von Bundesgesundheitsministerin Wagen. Würden diese umgesetzt, blieben gekühlte Krankenhäuser illusorisch, so Gass. Neunkirchen will weiter rechtlich gegen die geplante Erweiterung des Zweibrücken Fashion Outlets vorgehen. Das hat der Stadtrat beschlossen. Neunkirchen hält rechtliche Schritte bis hin zu einer Klage vor dem Oberverwaltungsgericht Koblenz für möglich. Auch in Homburg und Saarbrücken soll in den kommenden Wochen über eine Beteiligung an einer Klage entschieden werden. Neunkirchen hat nach eigenen Angaben seit 2022 bereits mehr als 96.000 Euro für Gutachten und juristische Unterstützung ausgegeben, um eine Erweiterung des Outlets zu verhindern. In Deutschland könnte es auf absehbare Zeit zu Engpässen in den Gefängnissen kommen. Das berichtet die Neue Osnabrücker Zeitung. Der Grund sei die wachsende Zahl der Insassen, während die Zahl der Haftplätze zurückginge. SR-Info-Reporter Florian Rabarinejad mit Infos zu den saarländischen Gefängnissen.
17: 973 Haftplätze gibt es aktuell im Saarland, so das Justizministerium auf SR-Anfrage. Demnach hat sich an dieser Zahl in den letzten 5 Jahren nichts geändert. Anders sieht es bei der Anzahl der Insassen aus. Die ist im selben Zeitraum fast jedes Jahr gestiegen, so das Ministerium weiter. Ende Mai diesen Jahres waren 878 der 973 verfügbaren Haftplätze belegt. Die JVA Ottweiler plant aktuell einen Neubau mit weiteren 40 Haftplätzen, um dem Bedarf gerecht zu werden. Ob es in absehbarer Zeit zu Engpässen in saarländischen Gefängnissen kommen kann, könne das Justizministerium nicht sagen. Dies hänge von vielen Faktoren ab, weshalb eine Prognose nur schwer möglich sei. Man beobachte jedoch die Auslastung kontinuierlich, um auf mögliche Entwicklungen reagieren zu können.
18: Die Saarbrücker Bädergesellschaft rechnet für die kommenden Tage mit großem Andrang in den Saarbrücker Freibädern. Wie die Stadtwerke mitteilten, könnten deshalb die Zufahrten zum Totobad und zum Kombibad Fechingen zeitweise gesperrt werden. Allerdings erst, wenn die Parkplätze voll sind. Hintergrund ist, dass Rettungswege jederzeit freigehalten werden müssen. Wer im Zufahrtsbereich der Bäder falsch parkt, muss damit rechnen, abgeschleppt zu werden. Menschen mit körperlichen Einschränkungen und Familien mit Kindern dürfen in Absprache mit dem Personal weiterhin bis zu den Parkplätzen vorfahren. Ein Transport mit radioaktiven Abfällen hat das Zwischenlager am Kernkraftwerk Brockdorf in Schleswig-Holstein erreicht. Die Abfälle stammen aus der Aufarbeitungsanlage Sellafield in Großbritannien. Es war wohl der letzte Transport von dort. Bei dem Müll handelt es sich um Überreste deutscher Brennelemente, die in England aufgearbeitet wurden. Der Atommüll soll in Brockdorf zwischengelagert werden, bis es ein Endlager für hochradioaktiven Müll in Deutschland gibt. Bei den nationalen Spielen der Special Olympics gibt es heute neben zahlreichen Wettkämpfen auch wieder ein buntes Rahmenprogramm. Schon gestern Abend wurde am Tiblisser Platz in Saarbrücken ordentlich gefeiert. Yannick Schwarz hat Einzelheiten.
19: Am gestrigen Wettkampftag konnten schon einige Medaillen errungen werden. So zum Beispiel im Bowling, im Kraftdreikampf oder beim Triathlon. Abends bei der Athletendisco am Tiblisser Platz konnten die Sportler dann schon gemeinsam feiern. Und auch heute werden die Wettkämpfe von einem bunten Rahmenprogramm begleitet. Um 17 Uhr gibt es beispielsweise einen Gemeinschaftslauf, bei dem jeder ohne Zeitmessung teilnehmen kann. Aber auch sportlich ist einiges geboten. In einigen Disziplinen finden heute auch noch Klassifizierungen statt, also die Aufteilung der Athleten in verschiedene Leistungsklassen. Aber auch einige Entscheidungen stehen heute an, wie im Schwimmen oder im Radsport.
18: Bei der Fußball-Weltmeisterschaft hat England das erste Gruppenspiel gewonnen. Das Team von Trainer Tuchel kam gegen Kroatien zu einem 4:2 Erfolg. Zuvor hatte Portugal gegen die Demokratische Republik Kongo 1:1 gespielt. Heute Morgen deutscher Zeit gewann außerdem Kolumbien gegen Usbekistan mit 3:1. Damit ist der erste Spieltag der Gruppenphase beendet. Und damit ist auch die SR-Info-Rundschau beendet. Um jetzt 8.10 Uhr übernimmt wieder Michael Friemel. Guten Morgen.
20: Guten Morgen, danke Aaron.
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20: Ja, heute Nacht sind wir unter den 20 Grad geblieben. Ne? Das ist ja so diese Maßgabe für 20 Grad für eine tropische Nacht, Tim Steger.
22: In den kommenden Nächten, vor allem in den Innenstädten, da könnte es tatsächlich zu Tropennächten kommen, weil dann eben auch die Steine die Wärme speichern und auf die Höchstwerte ja auch noch weiter nach oben schnellen. Also heute setzt sie wirklich voll ein, die Hitzewelle. Heute Nachmittag schon bis zu 35 Grad, auch im Hochwald über 30 Grad. Richtung Freitag, Samstag wird es zunehmend schwül, auch heute schon die Wärmebelastung hoch. In den nächsten Tagen mit 37, 36 Grad wird es auch zunehmend gewittrig. Morgen, übermorgen, punktuell, da kann es dann durchaus auch Starkregen und Hagel geben dazu.
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20: A620, Salü Richtung Saarbrücken. Heute Morgen sind 7 Kilometer Stau zwischen Völkling und Gersweiler. Die Verzögerung etwa eine Viertelstunde. Geblitzt wird in der Kuseler Straße in Niederkirchen, am Ortsausgang von Lebersteinbach in Richtung Tal Exweiler und auf der A8 Salü Richtung Pirmasens, Höhe der Sulzbachtalbrücke. 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
20: Hallo, guten Morgen, hier ist Michael Friemel, ich wünsche Ihnen einen schönen Donnerstag.
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Schönen guten Morgen, hier ist SR3 Saarlandwelle, 19 Minuten nach 8. Alle warten mal drauf, dass am Samstag nochmal unsere Nationalmannschaft spielt. Sind sehr gespannt, wie es ausschaut, wenn sie gegen die Elfenbeinküste aufläuft. Aber bis dahin können wir uns ja mal so ein paar Dinge

0: und das Footballteam, die Atlanta Falcons. Und ich sag's mal so, Arthur und sein Sohn Josh, die verfolgen hier eine ganz eigene fanfreundliche Idee, sowohl bei dieser WM, aber vor allen Dingen während der NFL-Saison. Eine schöne Geschichte fürs Herz oder besser gesagt für den Gaumen und vor allen Dingen den Geldbeutel.
1: Soweit der Blick auf die Preise von Thomas Kunze. Seit vielen Jahren gibt's den Spitznamen der deutschen Fußballnationalmannschaft im Ausland, La Mannschaft. Aber andere WM-Teams, andere Spitznamen. Philipp Weißkirch.
2: Die Nationalspieler von Kap Verde heißen Blaue Haie. Blau ist die Landesfarbe, die Haie stehen für Stärke. Schon mal was vom Fennec gehört? Der ist der kleinste Windhund der Welt. Klein, aber mit ziemlich großen Ohren. Und der Fennec braucht übrigens kaum Trinkwasser. Trifft sich ganz gut, denn er lebt in der Sahara und ist das Nationalsymbol Algeriens. Die Fußballer des nordafrikanischen Landes nennen sich also stolz die Fennecs. Das Känguru ist eines der Nationaltiere von Australien. Und daran kommen auch die Fußballer nicht vorbei. Und fertig ist der Spitzname. Socceroos. Die Elfenbeinküste hat tolle Fußballer. Technisch top und dribbelstark. Nicht ganz so filigran unterwegs sind Elefanten. Und trotzdem, das Nationalteam nennt sich die Elefanten. Und bei jedem WM-Treffer gibt's ein fröhliches Torö.
1: Schönen Dank, Philipp. Alles Gute und tschüss.
3: Tschüss.

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1: Friemel, ich kann dich so gut leiden.
2: Oh, das freut mich. Dankeschön.
3: Moin Friemel, ich kann dich auch gut leiden. Der Uwe aus Scheid.

0: Halb neun ist es am Donnerstagmorgen.
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2: Mamre ne Henken, guten Morgen. An Neinkirchen wollen sie gucken, dass die Firmen, wo der Staat mal dran strich, dass du nicht mehr in der Hand läuft. Da hat der Stadtrat durch den Beschluss. Sie wollen nur mehr Kontrollen und mehr auf Compliance dann gucken, hechtet. Dafür setzen sie auch extra mehr Personal an. Hanna Korn sind die Filmmöscheleien bei der NVG an Neinkirchen. Die Industrie am Sauerland ist nicht mehr so wichtig, wie sie mal war. Da zählt die Nau-Studie von der Bertelsmann Stiftung. Sie haben die Zeit zwischen 2019 und 2024 untersucht. Das leid um Strukturwandel, so und sei. Am meisten ist das am Landkreis Saarlouis, do ist bald jeden fünften Job an der Industrie weggefallen. Nur an St. Wendel gehört es nur nach mehr Leute, die an der Industrie schaffen. Haut sollte richtig warm gehen, für viel Leute hechtet dann ab an das Schwimmbad. Auch an Saarbrücken rechnen so dumm hat viel Betrieb, deswegen könnten die Zufahrten zum Totobad und im Kombibad an Fächingen in Delweis gespurt gehen. Er wäre echt, wenn die Parkplätze voll sind. So wollen sie dafür sorgen, dass der Krankenwohn oder der Feuerwehr auch immer direkt zum Schwimmbad kommt, wenn du etwas passiert. Durch den Ofen haben die Athleten von den Special Olympics gut gefeiert. Da war die Athleten-Distro auf dem Tiblisser Platz an Saarbrücken. Da das immer so ein von den großen Highlights bei den Spielen. Heute stehen auch die Wettkämpfe erst weiter, unter anderem gibt es Medaillen am Schwimmen und Radsport. Und die Engländer haben ja echt Truppenspiel bei der WM gewonnen, und zwar mit 4-2 gegen Kroatien. Außerdem haben Portugal und die Demokratische Republik Kongo 1-1 gespielt und Kolumbien hat mit 3-1 gegen Usbekistan gewonnen. Den echten Spiel da von der Gruppenphase A2 Rim, die Deutschen spielen es um Samstag.
3: Dankeschön, René. Du bist ja auch unser Mann bei den Special Olympics.
2: Ja, genau.
3: Siehst glücklich aus im Moment.
2: Ja, das macht Spaß. Also wirklich, gestern war ich ja dann am Bostalsee und in St. Wendel. Es ist richtig schön.
3: Ich habe bisher die Atmosphäre nur hier in Saarbrücken gespürt, weil ich nicht viel unterwegs war. Aber spürt man es im ganzen Land?
2: Ja, also überall, wo ich bis jetzt war, spürt man es auf jeden Fall. Man merkt, die Leute sind glücklich. Es kommen auch wirklich viele, die sich das anschauen. Mit denen habe ich auch gesprochen. Die sagen, es ist so eine schöne Stimmung und so eine tolle Atmosphäre. Also das macht Spaß.
3: Bleib noch ein bisschen da, sprechen wir gleich drüber.
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3: Blauer Himmel, viel Sonnenschein, nur ein paar Schleierwölkchen heute Morgen an diesem Donnerstag. Und es wird heiß, die Temperaturen gehen hoch auf bis zu 35 Grad, aber es bleibt heute noch trocken. Morgen ebenfalls schwül heiß, teils bis zu 37 Grad. Da kann es am Nachmittag dann auch mal einen Schauer oder ein Gewitter geben.
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3: A8 Saarlouis Richtung Pirmasens. Zwischen Schwalbach-Schwarzenholz und Heusweiler staut sich's auf 5 Kilometern. Da ist ein Feuerwehreinsatz zugange. Die Verzögerung momentan ca. 20 Minuten. A620 Saarlouis Richtung Saarbrücken. Zwischen Völkling und Gersweiler 7 Kilometer heute an der Dauerbaustelle. 25 Minuten brauchen sie im Moment noch länger. Und dann hätte ich noch frische Blitzer in Uexweiler auf dem Triesch, in der Kuseler Straße in Niederkirchen und am Ortsausgang von Lebach-Steinbach in Richtung Tal Exweiler. Fahren Sie vorsichtig, kommen Sie gut zu Ihrem Ziel.
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3: Heute ist Sommer, heute wird's heiß. Vielleicht mit dem Hund heute schon ein bisschen früher rausgehen. Gianna Nannini führt ihren auch schon aus.

0: Benny Hinken, unser Mann bei den Special Olympics, ist noch hier geblieben.
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0: Bevor er wieder ausströmt, um im Land Wettbewerbe zu beobachten. René, was mir aufgefallen ist, es sind wahnsinnig viele Menschen in der Stadt unterwegs. Nicht nur Besucherinnen und Besucher, sondern das sind auch viele Frauen und Männer, die so rote Special Olympics T-Shirts anhaben. Was sind das für Menschen?
2: Ja, das sind die Volunteers.
0: Okay.
2: Genau, das sind die. Und da muss man auch deutlich sagen, das sind ja die dafür sorgen, dass alles läuft.
0: Und, läuft's gut?
2: Also größtenteils schon. Ich konnte da mit vielen sprechen, egal ob jetzt bei der Eröffnungsfeier oder auch bei den Wettkämpfen in Saarlouis oder St. Wendel. Sie alle sagen, dass es gut funktioniert, zumindest größtenteils, wie Anja zum Beispiel, sie ist Volunteer beim Kraft-3-Kampf.
3: Natürlich an der einen oder anderen Stelle hat man gemerkt, dass vielleicht eine Schnellschussentscheidung sozusagen getroffen werden musste aufgrund der Rahmenbedingungen, aber vom Grundsatz her so ein riesen Event zu organisieren ist sicherlich auch keine einfache Sache und von daher also alles prima.
2: Ja, aber ich denke, das kann auch eben mal an der einen oder anderen Stelle haken, wenn da über 3000 Volunteers dann mal mit dabei sind.
0: Das ist schon eine Wahnsinns-Mega-Aufgabe, die da haben. Was machen die so hauptsächlich, die Volunteers?
2: Na, das kann man gar nicht alles aufzählen. Also Ronny zum Beispiel aus Thüringen ist jeden Tag im Einsatz und hat mir mal erzählt, was er so machen muss.
4: Jetzt zum Beispiel weise ich die Leute ein auf ihren Plätzen heute hier. Sonst bin ich beim Schwimmen diese Woche und du dann die Athleten mehr oder weniger zu ihren Schwimmbahnen begleiten, ihnen die Sachen abnehmen und auf der anderen Seite wieder geben, dass sie halt ihren Sport machen können sozusagen oder sich um irgendwelche anderen Sachen kümmern zu müssen.
2: Ja, ansonsten geht es dann auch zum Beispiel darum, dass die Volunteers die Radstrecke dann absichern müssen beim Radsport oder sich ums Catering oder die Zuschauer kümmern müssen. Also egal, da gibt's alles eigentlich.
0: Aber was die auch investieren an Zeit, die sind ja eine ganze Woche da im Einsatz. Was ist so die Motivation bei den meisten, die du getroffen hast?
2: Ja, viele wollen sich einfach ehrenamtlich engagieren, freuen sich, wenn sie dabei sind. Und eine Frau hat mir auch gesagt, sie will der Gesellschaft einfach was zurückgeben. Andere haben sich dann auch sogar eine ganze Woche Urlaub jetzt genommen und insgesamt gibt es ja mehr als 3000 Volunteers, die dann aus Deutschland, Frankreich, Österreich, der Schweiz kommen und es gab tatsächlich über 5000 Bewerbungen auch.
0: Du, es sind ja auch viele Schülerinnen und Schüler die Woche über unterwegs mit Projektwochen und Co. Die haben das viele auch so gelegt gerade. Ne? Gibt es ein kleines Dankeschön für die Volunteers?
2: Also ich weiß zum Beispiel von Schülern am Rotenbühl-Gymnasium in Saarbrücken, dass sie unter anderem eine Trinkflasche bekommen und auch die Saarlandkarte. Das ist ja diese Tourismuskarte, mit der sie dann zum Beispiel kostenlosen Eintritt auch in manche Schwimmbäder bekommen.
0: Oh, gut, super.
2: Ja, aber die ist tatsächlich nur diese Woche hier gültig.
0: Also, diese?
2: Ja, nur diese.
0: Super.
2: Also wenn sie halt jetzt dann wirklich im Einsatz sind, da muss ich persönlich sagen, finde ich ein bisschen schade. Das hätte man ja auch dann in die Sommerferien verlegen können.
0: Komm, Kinders, ich dachte, diese Karte könnte man einsetzen, wann man will für eine Woche dann. Hey. Nun denn. Aber ansonsten läuft super bei den Special Olympics. René, ich wünsche dir weiterhin ganz viel Spaß. Wir sind gespannt auf deine Berichte und freuen uns drauf. Mach's gut. Tschüss.
2: Ciao.

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0: Schönen guten Morgen. Wer kennt ihn nicht? Benobi. Toll. Kommt bestimmt auch mal irgendwann wieder irgendwo hin.
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10: 9 Uhr. Nach der Absichtserklärung von USA und Iran für ein Kriegsende haben die internationalen Finanzmärkte reagiert. An den Börsen in Fernost herrschte am frühen Morgen eine positive Stimmung. So kletterte der Nikkei-Index in Tokio erstmals über 71.000 Punkte. Thomas Spindler für SR Info.
11: Am Rohstoffmarkt geben die Ölpreise weiter nach. Aktuell kostet ein Fass Öl wieder weniger als 80 Dollar. Aber es bleiben Zweifel. Marktbeobachter verweisen darauf, dass die geopolitischen Risiken bestehen bleiben. Niemand weiß, ob die Vereinbarung zwischen Iran und den USA hält. Und die Energiekrise ist noch nicht vorbei. Es dürfte eine längere Zeit dauern, bis sich der Ölmarkt wieder normalisiert. Bis dahin werden tendenziell höhere Energiepreise und Inflationssorgen die Märkte wohl begleiten.
10: Die Vereinbarung zwischen den USA und Iran sieht ein Ende des Krieges an allen Fronten vor, auch im Libanon. Der Iran öffnet die Straße von Hormus, die USA heben ihre Seeblockade auf. Über ein endgültiges Abkommen soll in den kommenden 60 Tagen verhandelt werden. Die russische Hauptstadt Moskau hat in der Nacht einen groß angelegten Drohnenangriff aus der Ukraine erlebt. Moskaus Bürgermeister schrieb auf Telegram, mehrere Drohnen hätten eine Ölraffinerie getroffen. Ob sie beschädigt wurde, sagte er nicht. Drohnen aus der Ukraine hatten bereits vorgestern ein Feuer in einer großen Ölraffinerie am Stadtrat von Moskau ausgelöst und die Anlage beschädigt. Ob es sich um dieselbe Raffinerie handelt, ist unklar. Der Sachverständigenrat der Bundesregierung hat davor gewarnt, dass Bürokratieabbau zu weniger Umweltschutz führen kann. In einem Gutachten heißt es, Verwaltungsaufwand für Betriebe zu reduzieren und Verfahren zu beschleunigen sei ein berechtigtes Anliegen, dürfe aber den Schutz von Umwelt und Gesundheit nicht schwächen. In Anbetracht ökologischer Krisen sei eine Deregulierung hochproblematisch. Der Rat forderte Bund und Länder auf, stattdessen mehr darauf zu achten, Gesetze leicht umsetzbar zu machen. Ausnahmeregeln sollten vermieden und Verstöße gegen Auflagen konsequenter geahndet werden. Ein Transport mit radioaktiven Abfällen hat das Zwischenlager am Kernkraftwerk Bruckdorf in Schleswig-Holstein erreicht. Die Abfälle stammen aus der Aufarbeitungsanlage Sellafield in Großbritannien. Es war wohl der letzte Transport von dort. Bei dem Müll handelt es sich um Überreste deutscher Brennelemente, die in England aufgearbeitet wurden. Der Atommüll soll in Bruckdorf zwischengelagert werden, bis es ein Endlager für hochradioaktiven Müll in Deutschland gibt. Gratisfahrten, illegale Parteispenden, zweifelhaftes Sponsoring und oberflächliche Wirtschaftsprüfungen – all diese Vorwürfe stehen im Neunkircher NVG-Skandal im Raum. Damit so etwas in Zukunft nicht mehr passiert, hat der Stadtrat gestern Abend einen Antrag verabschiedet, um Kontrolle und Compliance bei Betrieben mit städtischer Beteiligung zu verbessern. Für SR Info Lea Kielnicker.
12: Eingebracht hatte den Antrag die SPD-Fraktion im Stadtrat. Ziel sei es, für bessere Kontroll-, Organisations- und Compliance-Strukturen bei städtischen Beteiligungsgesellschaften zu sorgen. Dazu wird unter anderem gefordert, zusätzliches Personal im Beteiligungsmanagement einzustellen, regelmäßige verpflichtende Schulungen für Aufsichtsratsmitglieder durchzuführen und Wirtschaftsprüfer spätestens nach 5 Jahren zu wechseln. Mit dem Antrag würden die bereits von der Stadtverwaltung ergriffenen Maßnahmen unterstützt und ergänzt. Er wurde mit Stimmen einer Mehrheit von CDU und SPD verabschiedet. Die Stadtverwaltung erklärte, dass im Beteiligungsmanagement schon eine Stelle ausgeschrieben worden sei. Außerdem solle zusätzlich eine Compliance-Stelle eingerichtet werden.
10: Die Handwerkskammer des Saarlandes hat einen neuen Hauptgeschäftsführer. Die HWK-Vollversammlung wählte Hans-Ulrich Thalhofer einstimmig in das Amt. Er war davor bereits stellvertretender Hauptgeschäftsführer und bringt nach Angaben der Kammer langjährige Erfahrungen im Handwerks- und Verbandsbereich mit. Thalhofer sagte, er wolle das Handwerk stärken, stärker in den Fokus rücken und die Kammer als modernen Dienstleister weiterentwickeln. Und das waren die Nachrichten mit Luisa Oberhauser. 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
13: Sonnig, trocken, schwül und heiß. Heute 31 bis 35 Grad. Die Nächte sind jetzt lau, teilweise tropisch mit bis 22 Grad. Morgen sind 37 Grad möglich, abends mit Wolken und Gewittergefahr. Das Wochenende schafft's bis auf 36 Grad. Gewitter sind aber seltener.
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13: Die Dauerbaustelle A620 zwischen Völklingen und Gersweiler, 7 Kilometer Richtung Saarbrücken. Es dauert 25 Minuten länger. Und aktuelle Blitzer zwischen Werbeln und Wattgassen auf dem Trieschen Urexweiler und die Kuseler Straße in Niederkirchen. Kommen Sie gut an, genau 9.05 Uhr.
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13: Es ist Donnerstag, im Studio ist Christian Job und das ist Manfred Mann.

Common Linnets aus Holland. Ilse de Lange singt jetzt solo und JB Myers, der Gitarrist, spielt jetzt bei Peter Maffay. Und das hier ist Mike Batt, Lady of the Dawn.

0: So ist das. Udo Lindenberg, sein Ding.
1: Ja, das ist es.
0: Er hat jahrzehntelang nach der Mengenlehre getrunken. Heute weiß er es besser. Ein Eierlikörchen geht immer oder ein alkoholfreies Weizen. Denn Alkohol macht nicht nur lustig, sondern auch krank. Ein Zellgift, so muss man sagen. Und Hausärztin Dr. Laila El-Masri packt mal den Beipackzettel aus.
2: Was jeder schon mal gehört hat, sind natürlich die Leberkrankheiten, Leberentzündung, Fettleber und dann auch die Leberzirrhose. Aber was viele vielleicht gar nicht so wissen, ist, dass auch viele Krebserkrankungen mit Alkohol zusammenhängen. Gerade Krebserkrankungen im Mundraum, der Speiseröhre, aber auch im Darm und natürlich auch Leberkrebs und auch Brustkrebs kann mit Alkohol zusammenhängen.
0: So, haben wir noch was, was auch sein kann? Gehirn und Herz natürlich auch. Übermäßiger Alkoholkonsum schädigt. Beim Deutschen Krebsforschungszentrum hat man rausgefunden, oberhalb einer bestimmten Grenze wird die Lebenserwartung deutlich verkürzt. Und zwar, jetzt kommt's, regelmäßig 100 Gramm Reinalkohol pro Woche. Verdünnt und weggepichelt sind das 2 Liter Bier oder knapp eine Flasche Weißwein.
2: Man hat in großen Studien und über langen Zeitraum verfolgen können, dass es eigentlich keine harmlose Menge Alkohol gibt. Es hängt natürlich von der Dosis ab, aber auch geringe Mengen fördern zu

0: erkennen. Und dann sollte man auch nachfragen. Häufig sind die Menschen dann auch erstaunt und sind auch bereit, unter Umständen die Lebensgewohnheiten da etwas umzustellen.
1: 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Ein Land und Leute, Menschen, die Alkohol trinken, erzählen ihre Geschichte.

0: Bom, bom, genau 9:30.
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0: mit Daniel Magger.
2: Reaktion an den Finanzmärkten. Nach der Absichtserklärung von den USA und Iran für ein Kriegsende geben die Ölpreise weiter nach. Ein Barrel kostet aktuell wieder weniger als $80. Marktbeobachter verweisen jedoch darauf, dass die geopolitischen Risiken weiter bestehen bleiben. Ukrainische Drohnenangriffe auf Russland. Nach Angaben des Bürgermeisters der russischen Hauptstadt Moskau ist eine Ölraffinerie getroffen worden. Ob sie beschädigt wurde, teilte er nicht mit. Bereits vorgestern hatten ukrainische Drohnen ein Feuer in einer großen Ölraffinerie am Stadtrand von Moskau ausgelöst. Bessere Kontrolle in Neunkirchen. Es geht um Betriebe mit städtischer Beteiligung. Hintergrund ist der Skandal bei der Neunkircher Verkehrsgesellschaft NVG. Der Stadtrat hat für einen entsprechenden SPD-Antrag gestimmt. Demnach soll etwa zusätzliches Personal im Beteiligungsmanagement eingestellt werden. Und neuer Hauptgeschäftsführer. Die Vollversammlung der Handwerkskammer des Saarlandes wählte Hans-Ulrich Thalhofer einstimmig in das Amt. Er war bereits davor stellvertretender Hauptgeschäftsführer und hat laut Kammer langjährige Erfahrung im Handwerks- und Verbandsbereich.
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0: Sonnig, trocken, schwül und heiß. Heute bis 35, morgen bis 37 Grad. Dann am Abend eine erhöhte Gewittergefahr.
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0: A8 Richtung Luxemburg zwischen Merzig-Wellingen und Perlborg. Ein Liegenbleiber. Und sie melden Blitzer Biesingen raus nach Blieskastel zwischen Werbeln und Wattgassen und in Urexweiler auf dem Triesch. Kommen Sie gut an.
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0: 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Es ist Donnerstag. Im Studio ist Christian Jobe.

0: Cicero bei SR3. 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Mit Mariana Baraschino für die katholische Kirche.
1: Jeder achte Mensch in der Gesellschaft hat einen Migrationshintergrund. Ich gehöre auch dazu. Mein Aussehen verrät das nicht, mein Name aber. Manchmal habe ich das Gefühl, ständig damit konfrontiert zu werden, dass ich irgendwie anders bin. Daran werde ich immer wieder erinnert. Zum Beispiel, wenn mein Name falsch geschrieben oder ausgesprochen wird. Das passiert mir sehr oft, meistens nicht mit Absicht. Auch gut ist die Frage, ich kenne auch einen Italiener, der heißt Mario. Kennst du ihn auch? Schmerzhafter wird es für mich, wenn mir begegnet, wie jemand einen italienischen Akzent nachäfft oder direkt die Deine Familie ist in der Mafia-Unterstellung kommt. Es tut mir weh, das Gefühl zu haben, in eine Schublade gesteckt zu werden. Ich nehme wahr, dass das Klima in der Gesellschaft sich in den letzten Jahren verändert hat. Und ich spüre im negativen Sinne, wie sehr sich das Gefühl verstärkt, anders zu sein als andere. Denn eigentlich möchte ich mich ja zugehörig und nicht außergewöhnlich fühlen. Ich habe mich im Studium viel mit einem französischen Philosophen beschäftigt, der kurz gefasst sagt, eine andere Person ist immer so anders, dass ich sie nicht greifen kann. Je mehr man sie versucht zu verstehen oder zu vereinnahmen, desto mehr erweist sie sich als ganz anders. Man kann sie in keine Schublade stecken. Je näher man jemanden kennenlernt, desto mehr merkt man, wie einzigartig eine Person ist. Naja, das erinnert mich daran, dass die Gesellschaft eigentlich aus ganz vielen anderen besteht. Viele Menschen leben gemeinsam, teilen Interessen, Ressourcen und auch Werte. Jeder ist einzigartig. Ich darf es also auch sein und mich gleichzeitig bemühen, andere nicht in einer Schublade zu stecken, so wie ich es mir von anderen wünsche.

Mit Zisch und cooler Elektronik aus den 80ern. Sheila und Spacer. Cocaine ist von JJ Cale und sein Kumpel Eric Clapton hat es auch mal eingespielt. Und zwar ein bisschen schneller. Cool.

Josh Will, neue Musik bei SR3, Freundschaft. Und bei Gläser hoch in dieser Woche, Achtung, da ist Alkoholfreies drin. Reden wir noch drüber in der nächsten Stunde. Der 10 Uhr Briefbote ist in Zustellung. So pünktlich und so top sind Secret Service selten gesetzt wie heute. 10 o'clock Postman.

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7: 10 Uhr. Nach der Absichtserklärung von USA und Iran für ein Kriegsende sinken die Ölpreise. Ein Barrel der Rohölsorte Brent kostete am frühen Morgen knapp 78 US-Dollar, mehr als 2% weniger als gestern. Experten gehen davon aus, dass sich die Ölausfuhren aus der Region am Persischen Golf bis Ende Juli normalisieren werden. Die Vereinbarung zwischen den USA und Iran sieht ein Ende des Krieges an allen Fronten vor, auch im Libanon. Der Iran öffnet die Straße von Hormus, die USA heben ihre Seeblockade auf. Über ein endgültiges Abkommen soll in den kommenden 60 Tagen verhandelt werden. Außenminister Wadephul ist dafür, noch lebende Opfer des Nationalsozialismus in Polen zu entschädigen. Das sagte der CDU-Politiker im Interview mit der Deutschen Welle und dem polnischen Sender TVP. Christina Nagel berichtet.
8: Der polnische Außenminister hatte gestern bei den Feierlichkeiten zum 35. Jahrestag des deutsch-polnischen Nachbarschaftsvertrages in Berlin noch einmal Druck gemacht. Menschen, die besonders unter der deutschen Besatzung gelitten hätten, würden nach und nach sterben, mahnte Sikorski. Polen erwarte eine Wiedergutmachung im moralischen und materiellen Sinne, eine humanitäre Geste. Der deutsche Außenminister reagierte zurückhaltend. In einem Interview mit der Deutschen Welle und dem polnischen Sender TVP stellte er aber klar, dass er für Entschädigungszahlungen sei. Er wolle sich dafür einsetzen, dass entsprechende Zahlungen im Haushalt des kommenden Jahres berücksichtigt werden.
7: Geschätzt leben in Polen noch 50.000 Menschen, die Opfer der NS-Zeit wurden. In Deutschland könnte es auf absehbare Zeit zu Engpässen in den Gefängnissen kommen. Das berichtet die Neue Osnabrücker Zeitung. Der Grund sei die wachsende Zahl der Insassen, während die Zahl der Haftplätze zurückginge. SR-Info-Reporter Florian Rabari-Nejat mit Infos zu den saarländischen Gefängnissen.
9: 973 Haftplätze gibt es aktuell im Saarland, so das Justizministerium auf SR-Anfrage. Demnach hat sich an dieser Zahl in den letzten 5 Jahren nichts geändert. Anders sieht es bei der Anzahl der Insassen aus. Die ist im selben Zeitraum fast jedes Jahr gestiegen, so das Ministerium weiter. Ende Mai diesen Jahres waren 878 der 973 verfügbaren Haftplätze belegt. Die JVA Ottweiler plant aktuell einen Neubau mit weiteren 40 Haftplätzen, um dem Bedarf gerecht zu werden. Ob es in absehbarer Zeit zu Engpässen in saarländischen Gefängnissen kommen kann, könne das Justizministerium nicht sagen. Dies hänge von vielen Faktoren ab, weshalb eine Prognose nur schwer möglich sei.
7: Studierende der Universität des Saarlandes können sich ab sofort wieder um ein Glückauf-Stipendium bewerben. Die RAG-Stiftung vergibt insgesamt 30 Förderungen in Höhe von monatlich 300 Euro für ein Jahr. Voraussetzung für ein Stipendium ist, dass die Studierende einen persönlichen, familiären oder fachlichen Bezug zum Bergbau haben. Bei der Auswahl spielen laut Studienstiftung Saar nicht nur gute Leistungen eine Rolle, sondern auch gesellschaftliches und soziales Engagement. Die Bewerbung ist bis Ende Juli möglich. Wer Karten für die Fußball-WM kaufen will, kann schnell an Betrüger geraten. Wie die Nachrichtenagentur AP berichtet, hat die Cyberabwehrplattform Silent Push über 300 täuschend echt nachgebildete WM-Ticketportale ausgemacht. Das FBI warnte bereits Ende Mai vor möglichen Betrugsmaschen. Fans wurde empfohlen, die Internetseite des Weltverbands FIFA direkt aufzurufen, statt den Weg über Suchergebnisse oder gesponserte Anzeigen zu gehen. Nach FBI-Angaben betrugen die bis dahin gemeldeten Schäden mehrere hundert bis zu mehrere tausend Dollar pro Fall. Und das waren die Nachrichten mit Luisa Oberhauser. 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
10: Das klingt spannend, aber
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10: Ist sonnig, trocken, schwül und heiß. Bis 35 Grad steigen die Temperaturen. Die Nächte sind jetzt lau, teilweise tropisch bis 22 Grad. Morgen sind 37 Grad möglich. Abends sind dann Wolken mit Gewittergefahr da. Das Wochenende schafft es auf bis 36 Grad. Gewitter sind dann seltener.
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10: Wir haben aktuelle Blitzer, Dachstuhl rein aus Nooswendel, Biesingen raus nach Blieskastel und zwischen Werbeln und Wattgassen, und gerade springt rein die A6 Richtung Saarbrücken zwischen St. Ingbert West und der Fechinger Talbrücke. Da sind Rehe an der Strecke. Fahren Sie vorsichtig, kommen Sie gut an.
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10: 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Hallo.

0: immer das, was man nicht sagt.
1: Ich sag jetzt was. Klatschmarsch!
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1: Kommt von Neil Diamond und ist von Erfolgs- und Hupa-Dupa-Produzent Rick Rubin zusammengelötet worden. Wild at Heart. Rick Rubin hat mit Eminem gearbeitet, in der Country-Szene, mit Johnny Cash, hat ein super Interview mit Paul McCartney gemacht. Super Typ, und wenn der irgendwie an den Reglern sitzt, klingt es pur und echt und ohne großen Schnickschnack. Auch nicht für Wild at Heart. Das Stückchen jetzt Forgotten. Neil Diamond.

0: Ali wie aus dem Zug. Harry Nilsson hat es berühmt gemacht und das war die Version mit Beautiful South. Everybody's talking. Reden wir über eine fettproduzierte Serie, die mal nicht aus Hollywood kommt, nämlich aus Italien, spielt im 19. Jahrhundert und bei Netflix ein Knaller, Das Gesetz nach Lydia Poet. Es geht um eine junge Anwältin in einer von Männern dominierten Zeit. Die Serie nach einer wahren Geschichte, jetzt mit einer dritten Staffel, das geht alles packend ins Finale.
1: Herr Präfekt, buongiorno.
2: Herr Richter, buongiorno.
1: Ich habe von Ihrer Ernennung erfahren. Ich nehme an, dann treffen wir uns bald im Gericht.
0: Pferdekutschen in den Straßen, die ersten Eiern auf neumodischen Fahrrädern übers Kopfsteinpflaster, Herren mit Zylinder und dunklen Anzügen, die Damen im Reifrock. Wir befinden uns in Turin im Jahre 1883. Die junge Juristin Lydia Poet brennt darauf, selbst in Robe vor Gericht Plädoyers halten zu dürfen.
3: Gut möglich, aber Castel muss uns trotzdem noch erklären, wo er zwischen 16 und 22 Uhr war. Irgendwas passt nicht.
0: Lydia hat ungewöhnliche Methoden, weiß schon, dass man mit Fingerabdrücken Bösewichte überführen kann und scheut sich nicht im Leichenschauhaus, die Opfer genauer anzusehen. Doch es hilft nichts. Als richtige Anwältin darf sie nicht arbeiten und muss versuchen, als Gehilfin durch die Kanzlei ihres Bruders wichtige Strippen zu ziehen.
3: Signor Castel hat gesagt, dass er sich mit Ihnen am Ostersonntag getroffen hätte.
4: Castel war schon immer ein Lügner. Er ist zu allem fähig. Ich kenne ihn schon ewig und er hat noch nie etwas gesagt, das ehrlich war.
3: Ja, er hat uns gesagt, dass sie nicht gerade das beste Verhältnis haben.
0: Die dritte und letzte Staffel bietet neben einem spannenden Kriminalfall in jeder Folge einen spektakulären Handlungsstrang. Lydias beste Freundin hat den gewalttätigen Gatten in Notwehr ausgeknipst und muss nun vor Gericht ihre Unschuld beweisen, weil schlagende Ehemänner ja im 19. Jahrhundert noch lange kein Grund sind, dagegen anzugehen.
5: Ich weiß, dass Sie durch die Ereignisse sehr aufgewühlt sind, aber leider vermögen Ihre Freunde nichts zu bezeugen. Seien Sie daher bitte so freundlich und erzählen mir alles, was zwischen Ihnen und Ihrem Ehemann passiert ist, nachdem Sie diesen Raum betreten haben.
0: Drei Staffeln, 18 Folgen, knapp unter einer Stunde mit der liebreizend selbstbewussten Matilda de Angelis als Juristin, die sich in Liebesdingen zwischen einem attraktiven Staatsanwalt und einem draufgängerischen Journalisten entscheiden muss.
2: Aber tu nicht so, als wäre es kein Problem.
0: Mit einer ganzen Horde gestriger Kerle, die sie bei Gericht nicht haben wollen. Lydia Poet gab es wirklich, die erste Absolventin eines Jurastudiums in Italien, musste nach der Ausbildung ganze 37 Jahre auf die Zulassung warten. Der junge Seriencharakter darf davon schon träumen, muss sich aber noch bis zur Ermittlungsarbeit durch einen Berg an Vorurteilen wühlen.
6: Ich verfolge das Verfahren bis zur Verurteilung.
7: Oh,

0: Musical Youth. Die sind auch schon alle über 50. Pass the Dutchie. Es ist gleich 10:30.
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2: Ölpreise senken. Nach der Absichtserklärung von USA und Iran für ein Kriegsende kostet ein Barrel Rohöl wieder weniger als $80. Experten gehen davon aus, dass sich die Ölexporte aus der Region am Persischen Golf bis Ende Juli normalisieren werden. Mögliche Engpässe in deutschen Gefängnissen. Nach einem Bericht der Neuen Osnabrücker Zeitung ist der Grund dafür die wachsende Zahl der Insassen, während die Zahl der Haftplätze zurückgeht. Im Saarland gibt es derzeit 973 Haftplätze. Ende Mai waren 878 belegt. Glück auf Stipendium der RAG-Stiftung. Studierende der Universität des Saarlandes können sich ab sofort wieder bewerben. Die Stiftung vergibt insgesamt 30 Förderungen in Höhe von monatlich 300 Euro für ein Jahr. Voraussetzung ist ein Bezug zum Bergbau. Und Fake-Portale für WM-Tickets. Die Cyberabwehrplattform Silent Push hat über 300 täuschend echt nachgebildete Seiten ausgemacht. Der US-Inlandsgeheimdienst FBI warnte bereits Ende Mai vor möglichen Betrugsmaschen.
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0: Sonnig, trocken, schwül und heiß. Heute 31 bis 35 Grad. Die Nächte sind lau, teilweise tropisch 20 Grad. Morgen mit Gewittergefahr, gegen Abend 37 Grad möglich.
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0: Es gibt aktuelle Blitzer, Dachstuhl rein aus Nooswendel am Ausgang Biesingen, wenn es nach Blieskastel geht und auf dem Triesch in Urexweiler.
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0: Mit Christian Job die Special Olympics im Saarland. Da gibt's auch eine Athletendisco. Da waren wir.

0: Nathaniel. Love will keep us together. Und jetzt wird gleich geklatscht im SR3 Vormittag. Ja, das sind nicht so die Riesenklatscher. Hier ist mehr Stimmung.
1: Die Special Olympics im Saarland.
0: Und gestern ging es mit der offiziellen Disco los. Und zwar auf dem Platz vor dem Staatstheater. Ein Abend ohne Wettkampfdruck. 4000 Tanzwütige waren mit den mitgereisten Delegationen und Familien vor Ort. Und Marin Welter auch.
2: Die Polonaise startet, aber die Stimmung, man hört, ist schon längst da. Es sind so viele Menschen hier. Stadt. Was ist das Besondere hier an dieser Party?
3: Alles. Einfach, dass man so sein kann, wie man ist und dass man es genießen kann. Diesen Moment.
2: Ihr seid beide hier auch im Kanu angetreten. Diana, was war bisher dein Highlight?
4: Dass ich noch nie reingefallen bin ins Wasser. Immer gerade ausgepaddelt und mein Bestes gegeben habe.
2: Aber bei dem Wetter fällt man noch mal gern ins Wasser, oder?
4: Nein.
5: Wollen Sie noch ein bisschen Party machen?
2: Wie ist es hier für euch im Saarland?
6: Super cool, super.
7: Für mich ist das cool. Ich fühle mich einfach hier sehr richtig integriert.
8: Ja, ich finde es cool.
9: Die Stimmung ist wirklich gut. Das ist schon krass.
10: Es ist einfach nur gigantisch hier zu sein und das mitzuerleben. Einfach nur toll.
4: Heute Abend wollen wir die ganze Nacht hier durchfeiern. Ohne Ende.
11: Bis der letzte Bus fährt, ja.
2: Heike, als Volunteer, du gehst ordentlich ab. Die Hälfte ist geschafft, Bergfest.
12: Ja, es ist tagsüber sehr, sehr anstrengend als Volunteer, aber abends, da geht der Punk ab mit denen. Das macht Spaß. Es ist so bewegend auch. Die Wettbewerber sind toll, die Athleten sind toll. Das ganze Orga-Team gibt sich alle so viel Mühe. Und das Wetter, Leute, wir haben ein super Wetter. Das macht richtig Spaß.
2: Was war euer Highlight bisher hier bei den Special Olympics?
13: Ja, dass wir eigentlich so weit gekommen sind. Überhaupt. Wir haben ja uns in Erlangen qualifiziert für Saarland. Hätte ich nie gedacht, dass es so weit kommt.
14: Dass das Saarland so super ist, dass Saarbrücken super ist, dass Außentragungsstätte der Special Olympics und dass die Leute hier so super und fair zueinander haben. Mein Respekt an Saarbrücken.
15: Immer schön Party machen.
6: Party feiern.
2: Vivian, was steht jetzt noch die nächsten Tage für dich an?
16: Ich muss mir die Goldmedaille holen. Das ist mir sehr wichtig.
2: Einen Tanz geben wir uns noch und dann starten wir mit voller Energie in den nächsten Tag und die nächsten Wettkämpfe. Denn hier sind verdammt viele Leute, die richtig Bock haben auf Goldmedaillen.
0: Und heiß ist es auch. Die Disco bei den Special Olympics vor dem Staatstheater. Da gibt es die 3x3 Basketball-Wettbewerbe und am Samstag dort die Abschlussfeier.

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0: Rupert Holmes und Him, SR3. Der Vormittag am Donnerstag mit den Jackson 5, mit Godly and Cream und Les Aldin.
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8: 11 Uhr. Nach der Unterzeichnung eines Rahmenabkommens zwischen den USA und dem Iran zeigt sich das Regime in Teheran zufrieden. Parlamentspräsident Ghalibaf wertet das Abkommen als Erfolg für den Iran, das auch weltweite Auswirkungen habe. Vorgesehen ist unter anderem, dass der Krieg an allen Fronten inklusive dem Libanon sofort beendet wird. Außerdem wollen die USA ihre Iran-Sanktionen aussetzen. Aus Istanbul berichtet Filiz Kükrikol.
9: Der Sprecher des Außenministeriums Bagai betonte, die für den Ölhandel so bedeutende Meerenge von Hormus werde unverzüglich geöffnet und in den kommenden 60 Tagen gebührenfrei sein. Auch die US-Seeblockade gegen den Iran werde innerhalb von 30 Tagen aufgehoben, heißt es aus dem Außenministerium in Teheran. Bereits jetzt könnten iranische Schiffe die Häfen ohne Probleme ansteuern. Dies zeige, dass die USA hielten, wozu sie sich verpflichtet haben. Geplant war, dass das Rahmenabkommen erst am Freitag in der Schweiz unterzeichnet werden sollte. Nun werde das Treffen in Bürgenstock bei Luzern dazu dienen, offene Fragen zu klären. Dies soll morgen im Beisein der Unterhändler aus Pakistan und Katar sowie Vertretern aus Washington und Teheran geschehen.
8: US-Verteidigungsminister Hegseth hat eine erneute Überprüfung der US-Truppenpräsenz in Europa angekündigt. Wie er bei einem Treffen der NATO-Verteidigungsminister in Brüssel mitteilte, wird es eine 6-monatige Überprüfungsphase geben. Hegseth kritisierte, es gebe außerdem Rückschläge bei der Stärkung der NATO, auch wenn einige Staaten ihr Engagement und ihre Militärausgaben deutlich gesteigert hätten. Er forderte, dass Europa beim Aufbau einer NATO 3.0 vorangehen und die Führung für seine eigene Verteidigung übernehmen solle. In Neunkirchen wird es trotz Förderprogramm vorerst keine neue Kinderarztpraxis in der Innenstadt geben. Das hat der Oberbürgermeister mitgeteilt. Einzelheiten von SR-Info-Reporterin Lea Kielnecker.
10: Bis zu 50.000 Euro Förderung hatte die Stadt Neunkirchen für die Eröffnung einer zweiten Kinderarztpraxis in der Innenstadt ausgeschrieben, denn der Bedarf sei groß. Allerdings habe die Kassenärztliche Vereinigung den letzten freien Sitz im Landkreis Neunkirchen an eine Kinderärztin vergeben, die im Mai eine Praxis am Marienhaus-Klinikum auf dem Kohlhof eröffnet hat. Wie das Marienhaus mitteilte, sei das eine Ergänzung des Angebots der Klinik und stärke die ambulante pädiatrische Versorgung in der Region. Die Innenstadt geht damit aber vorerst leer aus. Oberbürgermeister Aumann sagte, er werde sich für einen weiteren Kassensitz im Landkreis einsetzen. Die Entscheidung darüber liege aber letztendlich bei der Kassenärztlichen Vereinigung.
8: Nach der tödlichen Messerattacke auf einem Spielplatz im Kreis Kaiserslautern ermittelt die Staatsanwaltschaft wegen des Verdachts auf Totschlag. Der Ehemann des Opfers soll seine 37-jährige Frau vorgestern vor den Augen ihrer gemeinsamen Kinder mit einem Messer tödlich verletzt haben. Anschließend soll sich der 40-Jährige selbst schwere Verletzungen zugefügt haben. Er ist zurzeit nicht vernehmungsfähig. Bereits Ende März hatte ein Gericht ein Kontaktverbot gegen den Mann angeordnet. Wegen der hohen Temperaturen rechnet die Saarbrücker Bädergesellschaft mit großem Andrang in den Freibädern. Wie die Stadtwerke mitteilten, könnten deshalb die Zufahrten zum Totobad und zum Kombibad Fechingen zeitweise gesperrt werden. Allerdings erst, wenn die Parkplätze voll sind. Wer im Zufahrtsbereich der Bäder falsch parkt, muss damit rechnen, abgeschleppt zu werden. Hintergrund ist, dass Rettungswege jederzeit freigehalten werden müssen. Menschen mit körperlichen Einschränkungen und Familien mit Kindern dürfen in Absprache mit dem Personal weiterhin bis zu den Parkplätzen vorfahren. Das waren die Nachrichten mit Linda Grothold. 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
11: Sonnig, trocken, schwül und heiß. Heute 31 bis 35 Grad. Die Nacht wird lau, teilweise tropisch mit bis 22 Grad. Morgen sind 37 Grad möglich. Abends dann mit Wolken steigt die Gewittergefahr. Das Wochenende schafft es auf bis 30 Grad. Gewitter sind dann wieder seltener.
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11: Blitzermeldungen aktuell: Dachstuhl rein aus Nooswendel, Urexweiler auf dem Triesch und in Fuhrpach. Kommen Sie gut an, es ist 11.04 Uhr.
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11: 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Es ist Donnerstag, im Studio ist Christian Job und das sind die Zombies.

0: La la la, Michael Bublé im SR3 Vormittag und Everything. Man kann Alkohol natürlich wegen des Geschmacks trinken und dann ohne Umdrehungen bestellen mittlerweile. Es gibt alkoholfreie Alternativen zu Sekt, Bier und Wein, auch zu Aperol Spritz und anderen Aperitifs. Ohne Promille, aber wirklich gar kein bisschen drin, ist auch schwierig zu finden. Hinschauen lohnt sich, sagt die Hausärztin Dr. Laila El Masri aus Nürnweiler.
1: Alkoholfrei kann ja trotzdem bis zu 0,5 Volumenprozent Alkohol enthalten. Da sagt man, das ist eine Menge, die für gesunde Erwachsene unbedenklich ist, allerdings für Schwangere und Kinder und auch trockene Alkoholiker sind diese Getränke nicht geeignet.
0: Also kriegen wir den 0,5 noch weg. Es gibt 0,0% Alkoholgetränke.
1: Die kann man dann bedenkenlos empfehlen. Das können alle trinken. Und dann muss man noch mal schauen, häufig diese alkoholfreien Getränke enthalten sehr viel Zucker. Und dass man das auch so ein bisschen im Blick hat.
0: Alkoholwarnwoche bei SR3 und am Sonntag gibt's Land und Leute um 12:30, dann erzählen Menschen ihre Geschichte mit dem Alkohol. Das ist Alison Krauss und Gentle on My Mind.

Komm schon, Tim Bensko bei SR3 und das hier sind die Plätters. Die kann man nur toppen mit den Grillplätters. Voller Schwenker, grad gut durch.

0: Pfeifen Toni, Robbie Williams, 11:30.
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0: Aaron Klein.
2: Iran zufrieden mit Abkommen. Der iranische Parlamentspräsident Ghalibaf wertet das Rahmenabkommen mit den USA als Erfolg für sein Land. Vorgesehen ist unter anderem, dass der Krieg an allen Fronten, inklusive dem Libanon, sofort beendet wird. Keine neue Kinderarztpraxis. Die Stadt Neunkirchen hatte für die Eröffnung einer zweiten Praxis in der Innenstadt bis zu 50.000 Euro Förderung ausgeschrieben. Den letzten freien Sitz im Landkreis hat die Kassenärztliche Vereinigung aber an eine Kinderärztin vergeben, die eine Praxis am Marienhausklinikum auf dem Kohlhof eröffnet hat. Ermittlungen nach Messerattacke. Hintergrund ist der tödliche Angriff auf einem Spielplatz in Kaiserslautern. Die Staatsanwaltschaft ermittelt nun gegen den Ehemann des Opfers wegen des Verdachts auf Totschlag. Der 40-Jährige soll seine 37-jährige Ehefrau vorgestern vor den Augen ihrer gemeinsamen Kinder tödlich verletzt haben. Und großer Andrang in Freibädern erwartet. In Saarbrücken könnten deshalb die Zufahrten zum Totobad und zum Kombibad Fechingen zeitweise gesperrt werden. Wer falsch parkt, muss damit rechnen, abgeschleppt zu werden, weil die Rettungswege frei bleiben müssen.
0: Und springen vom Rand ist verboten.
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0: Sonnig, trocken, schwül und heiß. Heute 31 bis 35 Grad. Morgen kann es hochgehen bis 37 Grad.
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0: Am Dreieck Friedrichsthal A8 nach Pirmasens zur A623 nach Saarbrücken. Ein Pannenbrummi und aktuelle Blitzer. Dachstuhl rein aus Nooswendel in Urexweiler auf dem Triesch und in Fuhrpach.
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0: Mit Christian Job, man kann ein bisschen neidisch sein. Ringo Starr tourt mit seiner All-Stars-Band gerade wieder durch die Vereinigten Staaten. Da muss er nicht so lange fliegen. Daraus muss man irgendwie noch ein bisschen warten. Jetzt singt er für uns, der Ex-Beatle am Schlagzeug. Photograph.

Fox, The Fox. Precious Little Diamond, das war Mitte der 80er. Die Zeit auch für Alison Moyet, die erst mit Yazoo gesungen hat und dann solo erfolgreich war. Alison Moyet wird heute 65 Jahre alt und ist auf Tournee. Am 26. September spielt sie in Luxemburg im Denatelier, präsentiert von SR3 Saarlandwelle. Und heute zum Halbrunden singt sie für uns Alison Moyet Week in the Presence of Beauty.

Hat der Kühler versagt oder was ist los? 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Auf die Straße, zweimal Autobahn, die A8 Richtung Pirmasens, zwischen dem Dreieck Friedrichsthal und dem Neunkircher Kreuz. Ein Pannenbrummi und noch ein Liegenbleiber auf der A6 Richtung Mannheim zwischen Fechingen und St. Ingbert West. Fahren Sie vorsichtig, kommen Sie gut an. Soll ich mal den Wimmerweh spielen? Gern.

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0: Ich sag das!
1: Wenn man Emily und Klein Paulchen mit einem Tracker versieht, da weiß man zwar, wo die sind unterwegs und kann auf dem Handy gucken, aber sicherer macht's das. Ein Thema gleich bei Simin Sadeghi in der SR3-Region am Mittag, gleich nach 12. Bestens informiert durch die Mittagspause. Das war der Vormittag mit Christian Job. Tschüss, bis morgen.

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13: 12 Uhr. Nach der Unterzeichnung des Rahmenabkommens zwischen den USA und dem Iran soll es morgen in der Schweiz erste Gespräche über noch offene Fragen geben. Neben Vertretern aus Washington und Teheran werden dazu auch Gesandte der Vermittlerstaaten Pakistan und Katar sowie weiterer Länder erwartet. Die Präsidenten der USA und des Iran, Trump und Pezeshkian, hatten gestern eine Absichtserklärung für ein Ende des Krieges unterzeichnet. Sie sieht unter anderem ein Ende aller Kämpfe und die Öffnung der Straße von Hormus vor. Unterdessen bereitet die Bundesregierung einen möglichen Einsatz der Bundeswehr in der Straße von Hormus vor. Dieser kommt laut Regierung aber nur in Frage, wenn die Kämpfe wirklich beendet sind und wenn alle Konfliktparteien einer internationalen Mission zustimmen. Aus Berlin berichtet Christina Nagel.
14: Um das Mandat konkret formulieren zu können, muss zudem geklärt werden, auf welcher völkerrechtlichen Grundlage es basiert. In Frage kommt eine bereits existierende Resolution der Vereinten Nationen oder auch eine Ausweitung einer bereits bestehenden EU-Mission. Die Bundesregierung hat angeboten, sich an der Minenräumung in der Straße von Hormus zu beteiligen. Der Bundestag muss einem solchen Einsatz zustimmen. Eine entsprechende Abstimmung könnte nach Ansicht des Kanzlers in der letzten Sitzungswoche vor der parlamentarischen Sommerpause stattfinden. Der Einsatz selbst könnte dann schnell erfolgen. Die Bundeswehr hat bereits das Minenjagdboot Fulda und das Versorgungsschiff Mosel ins östliche Mittelmeer verlegt.
13: Seit dem Start der bundesweiten Anlaufstelle zum Schutz von Landräten und Bürgermeistern vor etwa 2 Jahren haben sich dort 320 Kommunalpolitiker beraten lassen. Nach Angaben eines Sprechers des Bundesinnenministeriums ging es in vielen Fällen um Beleidigungen, üble Nachrede oder Verleumdungen. Für SR Info Jan Zimmermann.
2: Die meisten betroffenen Kommunalpolitiker melden sich nicht gleich beim ersten Vorfall bei der sogenannten starken Stelle, wie die Hotline heißt. Laut Innenministerium handelt es sich oft um eskalierte Konflikte mit einer längeren Vorgeschichte. Die Beratungsstelle hilft bei straf- oder zivilrechtlichen Fragen. Darüber hinaus werden die Betroffenen an spezialisierte Anlaufstellen bei Polizei und Justiz vermittelt. Im vergangenen Jahr war die Zahl der Straftaten gegen Amts- und Mandatsträger gegenüber 2024 zwar leicht zurückgegangen, aber mit fast 5.800 Fällen immer noch höher als in früheren Jahren. Zu den häufigsten Delikten zählen Beleidigungen, Sachbeschädigungen, Nötigungen und Bedrohungen. In 85 Fällen wurden im vergangenen Jahr Amts- und Mandatsträger Opfer von Gewalt.
13: Neunkirchen will weiter rechtlich gegen die geplante Erweiterung des Zweibrücken Fashion Outlets vorgehen. Das hat der Stadtrat beschlossen. Neunkirchen hält rechtliche Schritte bis hin zu einer Klage vor dem Oberverwaltungsgericht Koblenz für möglich. In Homburg und Saarbrücken soll in den kommenden Wochen über eine Beteiligung an einer Klage entschieden werden. Neunkirchen hat nach eigenen Angaben seit 2022 bereits mehr als 96.000 Euro für Gutachten und juristische Unterstützung ausgegeben, um eine Erweiterung des Outlets zu verhindern. In Luxemburg gelten ab morgen erweiterte Öffnungszeiten für den Einzelhandel. Geschäfte dürfen dann werktags von 5 bis 22 Uhr sowie an Wochenenden und Feiertagen von 5 bis 19 Uhr öffnen. Die Einzelhändler können frei entscheiden, ob sie die neuen Öffnungszeiten voll ausschöpfen oder früher schließen. Die Abgeordnetenkammer in Luxemburg hatte das Gesetz bereits im Dezember verabschiedet, gegen den Protest von Gewerkschaften und nach wochenlangen Diskussionen. Nach Angaben der Luxemburger Regierung will man mit den neuen Öffnungszeiten der Nachfrage der Kunden Rechnung tragen. Das waren die Nachrichten mit Linda Grothold. 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
16: Sonnig und trocken haben wir es heute. Höchstwerte von 31 bis 35 Grad. Morgen dann auch viel Sonnenschein. Im Laufe des Nachmittags können sich die Wolken auftürmen und es kann stärker regnen. Teilweise gegebenenfalls mit Hagel und Gewittern. Es ist schwülheiß morgen. Noch mal heißer als heute. 32 bis 37 Grad. Und wenn es morgen regnet, dann kühlt es aber nicht ab. Samstag weiter heiß und immer noch Gewitter möglich.
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16: Vorsicht auf der A8, Saarlouis Richtung Pirmasens zwischen dem Dreieck Friedrichsthal und dem Kreuz Neunkirchen. Hier Gefahr durch einen defekten LKW. Nochmal Vorsicht, A6 Saarbrücken Richtung Mannheim zwischen Saarbrücken-Vechingen und St. Ingbert West. Hier Gefahr durch ein kaputtes Auto. Und Blitze haben wir noch. Danke fürs Melden, hier die neuesten. Am Ortsausgang von Dachstuhl, wenn Sie aus Nooswendel kommen, in Urexweiler auf dem Triesch und in der Ortsdurchfahrt von Purpach. Alle Blitzer finden Sie nochmal zum Nachlesen bei uns im Netz oder auf der SR3 App.
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16: Eine Stunde kompakt, alles, was fürs Saarland wichtig ist, mit Simin Sadeghi. Hallo. Baustellen haben wir ja im Moment genug, muss man sagen. Eine Menge. Gerade rund um Völklingen. Und da kam jetzt offenbar eine neue. Für viele Anwohner vollkommen überraschend. Was da los ist, wir haken gleich nach.
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0: Wer im Moment zwischen Saarbrücken und Völklingen wohnt, kann man sagen, hat die sogenannte A-Karte gezogen. Denn da sind ja gefühlt erstmal überall Baustellen, zumindest auf der Autobahn. Und jetzt gibt es noch eine auf der L271 in der Ortsdurchfahrt Völklingen-Fürstenhausen. Und die sorgt für viel Ärger bei Bürgerinnen und Bürgern. Warum? Das weiß SR3-Reporter Florian Rabarineja. Der ist hingefahren, hat sich umgeschaut, ist uns jetzt live aus Fürstenhausen zugeschaltet. Flo, was sind denn da die konkreten Probleme? Warum ärgern sich die Leute?
1: Ja, ich habe von einem italienischen Markt hier zum Beispiel gehört, dass die aktuell bis zu 70% Einbußen hätten durch die Baustelle, weil man halt schlechter zu denen kommt. Und normalerweise arbeiten da auch immer zwei Leute, aktuell aber nur eine Person, weil der Chef keine zwei bezahlen kann. Und zwischen Juli und August, wenn die Baustelle weiter wandert, will der Laden sogar komplett schließen. Eine Friseurin nebendran, die muss dann auch gucken, was sie macht. Eine Schließung kann die sich eigentlich nicht leisten. Aber jetzt schon rufen die ganze Zeit die Kunden an und fragen, ob der Weg zu ihrem Salon überhaupt noch frei ist.
0: Ja, also große Probleme bei den Geschäften hören wir. Was sagen die Anwohner dazu?
1: Ja, ich habe mit einer Frau gesprochen, die hat auch gesagt, sie hat noch gar keine Ahnung, wo sie während des nächsten Bauabschnitts parken kann. Ihr würden da komplette Informationen fehlen, hat sie gesagt. Und Reinhold Gläser, der wohnt in der Siedlung oberhalb der Baustelle. Und die Siedlung, die nutzen jetzt viele als eine Art Umleitung. Und auch das sorgt für Ärger bei Leuten, die oben auf der Siedlung wohnen.
2: Ja, das Problem ist, dass wir zum Beispiel keiner von uns Bescheid bekommt, ne, wie, was, wo abgesperrt wird, wo dann nur Halteverbot ist. Ne. Und bei uns nur ist es so, dass hier durch das, wo wir jetzt die Straße hoch und runter, hier das echt zur Raserei wird. Und durch diese Buckelpiste so ist das Lärm, das ist so eine Katastrophe.
1: Außerdem ist es wohl auch so, dass schon mehrere Anwohner Strafzettel bekommen haben, weil sie aus Mangel an nahen Alternativen im Parkverbot geparkt haben, auch weil es scheinbar keine konkreten Infos zu Alternativen gäbe. Jetzt hat ein anderer Anwohner mir eben gesagt, dass man eigentlich an den Seitenstraßen ganz gut parken kann, aber viele zu faul seien, die paar Meter extra zu laufen und deswegen auch oft alles zugeparkt sei hier auf der Hauptstraße.
0: Ja, aber normalerweise ist es doch so, dass man, bevor so eine Baustelle eingerichtet wird als Anwohner, Anwohnerin, so einen Zettel bekommt, wo dann Infos draufstehen. Gab es da ja keine Infos für die Bürger?
1: Also laut Ortsvorsteher Uwe Steffen gibt es immer wieder per Post genauso Zettel, wie du gerade erwähnt hast, was wann und wo passiert, aber zum Beispiel jetzt auch ohne Parkalternativen zu nennen. Er will jetzt zum Beispiel auch versuchen, ob man vielleicht verschiedene Parkverbotszonen zu Parkflächen machen kann, um da ein bisschen gegen vorzugehen. Und er hat auch erzählt, dass es eigentlich, bevor die Baustelle losgegangen ist, hätte es mit dem Landesbetrieb für Straßenbau eine Bürgerversammlung geben sollen, wo alle betroffenen Bürger konkret informiert werden, quasi was da passiert, auch individuelle Fragen hätten da beantwortet werden sollen. Dazu ist es laut ihm aber trotz mehrerer Nachfragen nie gekommen.
0: Ja, und was sagen die Verantwortlichen dazu?
1: Die haben ja gesagt, dass sie die Probleme sehr ernst nehmen, gerade was die Geschäfte angeht. Allerdings kann man Einschränkungen bei solchen Baustellen nie komplett vermeiden. Es sei auch alles getan worden, um zu jeder Zeit zu gewährleisten, dass die Betriebe zumindest fußläufig erreichbar seien. Und die Anwohner würden auch rechtzeitig informiert werden. Bei konkreten Einzelfragen könne man immer beim Baustellenpersonal nachfragen, sagen die. Da ist aber wiederum wohl das Problem, dass der Verantwortliche scheinbar am anderen Ende, also weiter hinten von der Baustelle positioniert ist. Und den zu erreichen, ist für viele Anwohner dann auch immer mit einem Umweg verbunden, haben die mir erzählt.
0: Ich finde, da freuen sich bestimmt die Leute, die da auf der Baustelle arbeiten, wenn permanent Leute kommen und nachfragen. Gucken wir nochmal auf diese Bürgerversammlung. Hätte die denn stattfinden sollen?
1: Ja, also ich habe da jetzt beim Landesbetrieb für Straßenbau nachgefragt eben. Die konnten mir jetzt so kurzfristig nicht genau sagen, was da los war. Die sind da aber dran und geben uns Bescheid, wenn sie mehr wissen, ob die wirklich hätte stattfinden sollen und warum die da nicht stattgefunden hat.
0: In Völklingen-Fürstenhausen gibt es bei einigen Anwohnern und auch Geschäften Ärger wegen einer neuen Baustelle in der Ortsdurchfahrt. Vor allem die fehlenden Infos bemängeln die Menschen vor Ort. Noch bis August sollen die Arbeiten dauern. Dank dir, Flo.
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1: Ich weiß noch, in meiner Kindheit, da gab es beim Spielen draußen eine Regel: Wenn die Laternen draußen angehen, dann sollten wir nach Hause kommen. Was wir den ganzen Tag draußen gemacht haben, davon hatten unsere Eltern ehrlich gesagt gar keine Ahnung. Heute ist das anders. Da verfolgen einige Eltern ihre Kinder auf Schritt und Tritt mit Hilfe von GPS-Trackern. Die sind ja inzwischen in jedem Handy oder jeder Smartuhr verbaut. Aber was bedeutet das für die Kinder und wie beeinflusst das ihre Entwicklung? SR3-Reporterin Sabrina Nonnengard hat nachgefragt. Sabrina, klären wir doch erstmal, wie verbreitet ist denn dieses Tracking bei Kindern im Saarland?
2: Also laut dem Lehrerinnen- und Lehrerverband im Saarland ist das schon ein steigender Trend. Also die beobachten vor allem bei Kindern, dass die Smartwatches tragen. Teilweise werden die über diese Smartwatches im Unterricht auch angerufen. Oder Eltern rufen auch in der Schule an, wenn sie den Eindruck haben, dass ihr Kind das Gelände verlassen hat. Also das ist auf jeden Fall ein steigender Trend.
1: Aber warum überwachen Eltern denn ihre Kinder immer mehr?
2: Also laut Eva Möhler, sie ist Kinderpsychiaterin an der Uniklinik, gibt es dafür verschiedene Gründe. Zum einen stecken da wohl teilweise große Verlustängste dahinter. Gerade bei kleinen Kindern, wo die Eltern auch eher davon ausgehen, dass sie sich selbst noch nicht so zu helfen wissen, noch keine eigenen Problemlösungsstrategien haben. Und gerade wenn die Kinder zum Beispiel mit dem Bus zur Schule fahren, dass sie mal in den falschen Bus steigen und irgendwo verloren gehen. Das ist vor allem dann bei den kleinen Kindern. Bei größeren Kindern sind es dann wahrscheinlich etwas andere Motive, dass man sich irgendwann fragt, ob das Kind, wenn die Motivation zum Beispiel nachlässt für die Schule, ob die Kinder wirklich in die Schule gehen, ob sie während der Schule irgendwann nach Hause gehen, sich krank schreiben lassen. Oder auch wenn es im privaten Umfeld ist, ob sie tatsächlich zu der Freundin gehen oder vielleicht zum ersten Freund mal gehen oder umgekehrt.
1: Ja, kenne ich. Bei mir hat das dann aber damals keiner mitgekriegt. Aber ich meine, wenn wir jetzt mal über die kleinen Kinder reden, die werden doch betreut. Da muss man doch nicht unbedingt Angst haben, dass kleine Kinder einfach das Schulgelände verlassen, oder?
2: Im Regelfall nicht. Der Saarländische Lehrerverband hat auch von einem Fall berichtet, wo die Eltern in der Schule angerufen haben, weil das Kind laut GPS-Tracking nicht mehr in der Schule war oder auf dem Schulgelände. Und dahinter steckte nur, dass das Kind mit seiner Klasse zum Sportunterricht gegangen war und die Sporthalle halt nicht auf dem Gelände war. Also da muss man dann auch laut Möhler ein bisschen schauen, dass die Eltern nicht das Vertrauen verlieren in die Aufsichtspflicht der Lehrer. Aber natürlich gibt's auch kleine Kinder mit besonderen Bedürfnissen, die vielleicht eher dazu neigen, dann auch mal das Schulgelände zu verlassen, weil sie überfordert sind von der Situation, weil ihre Frusttoleranz noch nicht so ausgebildet ist oder ihre Problemlösungsstrategien und die dann einfach weglaufen. Das hört man immer mal wieder, ist aber auch eher ein Einzelfall. Aber gerade in dem Fall, sagt auch der Saarländische Lehrerverband, kann das Tracking auf jeden Fall eine sinnvolle Maßnahme sein, damit man diese Kinder eben auch schnell wiederfinden kann.
1: Das heißt, in diesen Fällen wäre Tracking sinnvoll. Was sagt denn die Expertin? In der breiten Masse ist das da sinnvoll?
2: Ja, auch da kann das sinnvoll sein, sagt Eva Möhler. Gerade wenn die Eltern große Verlustängste haben, eher überfürsorglich sind, dass das Tracking ihnen dann quasi eine gewisse Sicherheit gibt, dass man die Kinder auch tatsächlich ziehen lassen kann. Dann kann das eine sinnvolle Maßnahme sein, weil Kinder

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Aus den späten 70ern von Andy Gibb. Hört sich nach den Bee Gees an. Woran liegt's? Er ist der kleine Bruder von den legendären Bee Gees.

0: Nicht nur in Stadien, ein wunderbares Lied. Gary and the Peacemaker, You Never Walk Alone, um kurz nach 12:30.
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0: Mit Aaron Klein.
2: Möglicher Bundeswehreinsatz. Die Bundesregierung bereitet eine Mission in der Straße von Hormuz vor. Die käme aber nur in Frage, wenn die Kämpfe beendet seien. Außerdem muss der Bundestag einem solchen Einsatz zustimmen. Bedrohte Kommunalpolitiker. Seit Start der bundesweiten Anlaufstelle zum Schutz von Landräten und Bürgermeistern vor 2 Jahren haben sich dort 320 Politiker beraten lassen. Laut Bundesinnenministerium ging es in vielen Fällen um Beleidigungen oder Verleumdungen. Die Beratungsstelle hilft bei straf- oder zivilrechtlichen Fragen. Neunkirchen gegen Outlet-Erweiterung. Die Stadt will weiter rechtlich gegen die geplante Erweiterung des Zweibrücken-Fashion-Outlets vorgehen. Das hat der Stadtrat beschlossen. In Homburg und Saarbrücken soll in den kommenden Wochen über eine Beteiligung an der Klage entschieden werden. Und neue Öffnungszeiten in Luxemburg. Im Großherzogtum dürfen Geschäfte ab morgen länger öffnen. Werktags von 5 bis 22 Uhr sowie an Wochenenden und Feiertagen von 5 bis 19 Uhr. Die Einzelhändler können frei entscheiden, ob sie die neuen Öffnungszeiten ausschöpfen.
0: Also, das Land Luxemburg hat jetzt länger geöffnet. Perfekt. Danke, Aaron.
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0: Sonnig und trocken heute mit Höchstwerten von 31 bis 35 Grad. Morgen haben wir viel Sonne. Am Nachmittag werden die Wolken mehr und es kann regnen. Auch mal kräftiger, hier und da auch mit Hagel und Gewittern. Es bleibt aber schwül heiß bei 32 bis 37 Grad.
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0: 0800 700 8000, das ist die Nummer in unserer SR3 Verkehrsredaktion. Darüber haben Sie ein paar Blitzer gemeldet, hier die neuesten. Am Ortseingang von Dackstuhl, wenn Sie aus Nooswendel unterwegs sind. In St. Ingbert in der Lauerswiese auch da ein Blitzer und in der Ortsdurchfahrt von Vorpach. Und die gesamte Liste können Sie nachlesen auf sr3.de.
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0: Mit Semin Sadeghi, hallo. Halbzeit bei den Special Olympics hier im Saarland. Die Spiele sind im vollen Gange. Knapp 4.500 Athletinnen und Athleten sind zu uns ins Saarland gekommen, mit Freunden und Familie. Das merkt man und das sieht man. Wie? Wir schauen gleich drauf.
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0: In dieser Woche finden ja bei uns die Special Olympics Nationalen Spiele im Saarland statt. Vielleicht haben Sie es auch schon mitbekommen, ich bin mir relativ sicher. Denn über 4000 Athletinnen und Athleten aus ganz Deutschland und Europa sind dafür extra zu uns gekommen. Und das kurbelt natürlich auch die Wirtschaft an. SR-Wirtschaftsreporter Sven Berzelis hat sich in der Gastronomie, bei den Hotels und auch im Einzelhandel umgehört. Sven, was sagen die? Freuen die sich über den ganzen Besuch?
1: Also eine gesamtwirtschaftliche Analyse, die gibt es ja natürlich zurzeit noch nicht. Einfach, weil es aktuell sehr, sehr schwer ist zu unterscheiden, wer kommt jetzt als normaler Tourist oder als Gast ins Saarland und wer schaut sich jetzt ganz gezielt die Special Olympics an. Mhm. Die Tourismuszentrale des Saarlandes, die hat mir im Gespräch aber gemeldet, dass sie aus dem Einzelhandel, aber eben auch aus der Gastronomie und dem Hotelgewerbe durchgehend positive Rückmeldungen bekommt und hofft, Ende August, Anfang September mal genauere Wirtschaftszahlen vorlegen zu können.
0: Ein Freund von mir hat vor kurzem hier ein Hotelzimmer gesucht für diese Woche und er hat schwer eins bekommen, das kann man zumindest schon mal sagen. Kann man ein bisschen abschätzen, welche Auswirkungen die Special Olympics auf Hotel- und Gastgewerbe hat?
1: Ja, das kann man in der Tat sagen. Ich meine, so wie es deinem Bekannten geht, so geht es vielen sicherlich auch. Es wird schwer sein, ein freies Zimmer zu bekommen, sagt der Deutsche Hotel- und Gaststättenverband DEHOGA hier im Saarland. Auch die Tourismuszentrale Saarland beobachtet, dass mit den knapp 4.500 Athletinnen und Athleten noch Betreuungsteams, Familien und Begleitpersonen dazukommen. Insgesamt spricht der DEHOGA von 14.000 Gästen aktuell hier im Saarland. Die Tourismuszentrale, die verweist auf einen durchschnittlichen Übernachtungspreis von rund 128 Euro pro Person. Also grob überschlagen kommen wir damit auf knapp 1,8 Millionen Euro pro Nacht. Und das ohne Shopping, Essen gehen oder was man sonst so im Saarland unternimmt, wenn man jetzt nicht gerade für einen Wettkampf trainiert oder daran teilnimmt. Wobei eben auch nicht alle Menschen in Hotels übernachten.
0: Das stimmt. Klingt aber grundsätzlich so, als wäre diese Veranstaltung gut fürs Geschäft. Ist ja immerhin das größte Sportereignis, was wir jemals im Saarland hatten. Aber es ist ja auch am Samstag wieder vorbei und am Sonntag reisen alle ab. Also wie nachhaltig ist das für unsere Tourismusbranche?
1: Ja, das ist schwer zu sagen. Also zum einen wird es mit Sicherheit den einen oder anderen geben, der jetzt das Saarland kennen und auch lieben lernt und dann nochmal sehr, sehr gerne abseits der Veranstaltung wiederkommt. Wie viele das sein werden und was für ein Wirtschaftsfaktor das haben wird, ist ehrlich gesagt im Moment kaum zu sagen. Klar ist aber auch, solche Veranstaltungen sind wirtschaftlich gut und nett, aber stärken die Wirtschaft aus Sicht des DEHOGAs nicht in dem Maße, dass etwa die krisengeprägte Gastronomie sich mal schnell aus den vergangenen Jahren erholt. Dafür braucht es dann eben auf Dauer mehr solcher Veranstaltungen. Grundsätzlich schlecht für die Wirtschaft ist es aber nicht, denn durch die Special Olympics kommen Menschen ins Saarland, die sonst eher nicht hierher gekommen wären.
0: Vielen Dank. Sven Berzelis aus unserer Wirtschaftsredaktion. Viel Besuch also gerade bei uns im Saarland durch die Special Olympics nationale Spiele. Aber natürlich sind auch saarländische Athletinnen und Athleten dabei und eine davon lernen wir gleich kennen. Samt ihrer Familie. Hier auf SR3.

0: Mehr als 4000 Athletinnen und Athleten mit körperlicher und oder geistiger Beeinträchtigung treten in 27 Sportarten derzeit hier bei uns im Saarland gegeneinander an. Bei den Special Olympics nationale Spiele, eine davon, ist Romea Sauber. Sie ist Leichtathletin aus Beckingen-Oppen. SR3-Reporterin Caro Reiner hat sie und ihre Familie einen Tag lang begleitet, die Mama Stefanie und den Papa Thorsten, und gefragt, welche Herausforderung ein Kind mit Behinderung mit sich bringt.
1: Auf die Plätze! Fertig!
2: Mit diesem Startschuss beginnt für Romea Sauber eine aufregende Woche. Die 20-Jährige aus Oppen bei Merzig nimmt an den Special Olympics im 100-Meter-Lauf und im Ballwerfen teil. Und sie möchte alles geben. Mit konzentrierter Miene sprintet sie los, angefeuert von den vielen Menschen, die am Stadion Kieselhumes in Saarbrücken auf der Zuschauertribüne sitzen.
3: Finde ich mega, den Sprint hat mir gut gefallen.
2: Trainiert wird sie von ihrem Vater Thorsten, der am Ende der Laufstrecke mit einem breiten Lächeln auf sie wartet. Er arbeitet in einem großen Stahlunternehmen und engagiert sich ehrenamtlich in einem Sportverein für Personen mit körperlicher und geistiger Behinderung.
4: Macht riesen Spaß und ich denke auch, sie ist dadurch jetzt wirklich ein bisschen selbstbewusster geworden und geht auch auf die Menschen zu. Und das ist sehr gut, was sie macht im Moment.
2: Doch um an diesen Punkt zu kommen, war es ein langer und oft steiniger Weg. Romea hat seit ihrer Geburt Muskelhypotonie. Das heißt, dass ihre Muskulatur weniger Spannung hat als üblich. Außerdem hat sie eine Autismusdiagnose.
5: Romea braucht sehr viel Unterstützung, wenn wir jetzt so rausgehen in die Stadt zum Einkaufen oder so. Romea hat kein Richtungshören. Sie hört also nicht, kommt der LKW von rechts oder von links. Sie hat auch nicht dieses räumliche Sehen, dass sie Stufen erkennt von der Treppe. Also es ist eigentlich so, wie wenn du mit einem Kleinkind unterwegs bist. Du musst für sie mitgucken.
2: Sich um ein Kind mit Beeinträchtigung zu kümmern, ist quasi ein Vollzeitjob. Denn neben diesen alltäglichen Situationen gibt es eine Menge Bürokratie, die erledigt werden muss.
5: Ja, ist natürlich eine Riesenherausforderung und vor allen Dingen auch der Faktor Zeit. Du brauchst Zeit für die ganzen Anträge, Schwerbehinderung, Pflegestufe etc. Es fängt an beim Thema Schule. Wie soll das Kind beschult werden? Und du musst dich durchkämpfen, du musst so ein bisschen Experte für alles sein. Du bist Sekretärin, sammelst Arztberichte und du musst aber auch hier die Welt erklären können.
2: Dazu kommt der Blick der Gesellschaft, die Berührungsängste und das Missverstehen.
5: Durch den Autismus traut sie sich nicht so zu sprechen, sag ich mal, und wird dann oft so, weil sie eben dann nicht spricht, für dumm gehalten.
2: Deshalb umso wichtiger, dass es Veranstaltungen wie die Special Olympics gibt.
4: Dass die Menschen mit Behinderung oder mit Beeinträchtigung dann doch mal wirklich mehr in den Vordergrund rücken. Dass die mal wirklich von der Gesellschaft gesehen werden und auch sehen, was sie leisten können.
2: So wie Romea. Bei ihrem Finallauf ist sie knapp unter 23 Sekunden gelaufen und hat damit sogar Gold gewonnen.
0: Wow, herzlichen Glückwunsch, Romea. Und wenn Sie dabei sein wollen bei einem der Wettkämpfe der Special Olympics, dann gucken Sie mal auf der Webseite der Special Olympics hier im Saarland. Da sind alle Termine und die Wettkämpfe, die sind übrigens auch kostenlos.

Fleetwood Mac, Big Love, hier auf SR3. Und das war die Region am Mittag mit Semin Sadeghi. Schön, dass Sie dabei waren. Jetzt übernimmt Julia Becker-Maleska mit dem Kiosk. Vorher alles, was Sie wissen wollen, müssen, sollen. In der SR-Info-Rundschau jetzt um 13 Uhr. Und ich sage tschüss, bis heute Nachmittag.

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6: Es ist 13 Uhr, im Studio ist Lea Kielnecker. Und wir schauen gleich auf diese Themen. Land gibt zweistelligen Millionenbetrag für nationale Special Olympics aus. Iran zufrieden mit Rahmenabkommen. Jetzt wird die Öffnung der Straße von Hormus organisiert. Und Neunkircher Stadtrat stimmt für Sicherheitszentrum in der Innenstadt. Das Wetter im Saarland sonnig, trocken und heiß mit Höchstwerten von 31 bis 35 Grad. Das größte Sportevent im Saarland, die nationalen Special Olympics, sind in vollem Gange. Die Landesregierung gibt dafür einen zweistelligen Millionenbetrag aus. Das Sportereignis sei eine Investition in eine offene und inklusive Gesellschaft, so rechtfertigt das Land die Ausgaben. Dementsprechend hoch sei die Investition. Sabine Wachs berichtet mit Informationen von Emil Mura.
7: Allein für die Durchführung stellt das Land rund 1,9 Millionen Euro zur Verfügung. Die Mittel werden über den Landessportverband für das Saarland an den Veranstalter weitergeleitet. Darüber hinaus investiert das Land unter anderem in Personal, Öffentlichkeitsarbeit und Begleitmaßnahmen. Der größte Teil, nämlich 9 Millionen Euro, fließen in die Sportinfrastruktur. Insgesamt kommt das Saarland damit auf rund 13 Millionen Euro. Sportminister Joost betont, die Mittel seien eine langfristige Investition in Inklusion und in gesellschaftliche Teilhabe durch den Sport. Damit entstünden Strukturen, die weit über das Veranstaltungsjahr hinaus Wirkung entfalteten. Thüringen, das zuletzt die nationalen Special Olympics Winterspiele ausgerichtet hatte, investierte deutlich weniger Geld in das Ereignis, nämlich 290.000 Euro. Allerdings werden bei den Winterspielen auch deutlich weniger Sportarten angeboten, was die Spiele nur bedingt vergleichbar macht.
6: Nach der Unterzeichnung eines Rahmenabkommens zwischen den USA und dem Iran zeigt sich das Regime in Teheran zufrieden. Parlamentspräsident Ghalibaf wertet das Rahmenabkommen als Erfolg für den Iran. Auch international werde es sich positiv auswirken. Filiz Kükrikol berichtet.
8: Man habe durch die Verhandlungen ein Vielfaches mehr erreicht, als durch militärische Handlungen möglich gewesen wäre, sagte Parlamentspräsident Ghalibaf. Der Sprecher des Außenministeriums Baghaei betonte, dass der Iran nun auf die eingefrorenen Gelder zugreifen könne, wann immer es nötig sei. Hierfür habe man in den letzten Wochen intensiv verhandelt. Die USA hätten sich dazu verpflichtet, alle Hindernisse aus dem Weg zu räumen. Die für den Ölhandel so bedeutende Meerenge von Hormus werde unverzüglich geöffnet und in den kommenden 60 Tagen gebührenfrei sein. Laut Rahmenabkommen wird der Iran mit seinem Nachbarn Oman über künftige Dienstleistungen und entsprechende Gebühren beraten, die im Einklang mit internationalem Recht stehen sollen. Auch die US-Seeblockade gegen den Iran werde innerhalb von 30 Tagen aufgehoben, heißt es aus dem Außenministerium in Teheran. Bereits jetzt könnten iranische Schiffe die Häfen ohne Probleme ansteuern. Dies zeige, dass die USA hielten, wozu sie sich verpflichtet haben.
6: Die Bundesregierung bereitet nach eigenen Angaben das Mandat für einen möglichen Bundeswehreinsatz in der Straße von Hormus vor. Dieser kommt laut Regierung aber nur in Frage, wenn die Kämpfe wirklich beendet sind und wenn alle Konfliktparteien einer internationalen Mission zustimmen. Der Bundestag muss einem solchen Einsatz ebenfalls erst zustimmen. Er könnte dann schnell erfolgen. Die Bundeswehr hat bereits das Minenjagdboot Fulda und das Versorgungsschiff Mosel ins östliche Mittelmeer verlegt. In Brüssel treffen sich heute die NATO-Verteidigungsminister. Bei dem Treffen geht es unter anderem um die Kürzungspläne des US-Militärs in Europa sowie um das weitere Vorgehen in der Straße von Hormus. Thomas Spickhofen gibt einen Überblick.
9: Mit scharfen Worten wandte sich US-Verteidigungsminister Pete Hegseth an seine europäischen NATO-Partner. Für zu lange sei die NATO ein Papiertiger und eine Einbahnstraße gewesen, erklärte Hegseth zum Auftakt der Sitzung. In der neuen NATO müsse Europa die konventionelle Verteidigung des Kontinents selbst übernehmen. Einige seien da vorangekommen, andere lägen noch weit zurück, sagte Hegseth. Er kündigte für die nächsten 6 Monate eine Überprüfung der US-Präsenz in Europa an. Der US-Minister griff auch die Weigerung europäischer Staaten auf, den Amerikanern Überflugrechte für Einsätze am Golf zu gestatten. Dies hätte niemals in Frage gestellt werden dürfen, sagte Hegseth. Es gebe keine Entschuldigung dafür. Bei der Sitzung der Verteidigungsminister wird es unter anderem auch um die Sicherung der Straße von Hormuz gehen. Rund 40 Länder beteiligen sich nach Angaben von NATO-Generalsekretär Mark Rutte inzwischen an einer Mission unter Federführung Frankreichs und Großbritanniens.
6: Und von der großen Weltbühne kommen wir wieder zurück in die Region. Nach der tödlichen Messerattacke auf einem Spielplatz im Kreis Kaiserslautern ermittelt die Staatsanwaltschaft wegen des Verdachts auf Totschlag. Der Ehemann des Opfers soll seine 37-jährige Frau vorgestern vor den Augen ihrer gemeinsamen Kinder mit einem Messer tödlich verletzt haben. Anschließend soll sich der 40-Jährige selbst schwere Verletzungen zugefügt haben. Er ist zurzeit nicht vernehmungsfähig. Bereits Ende März hatte ein Gericht ein Kontaktverbot gegen den Mann angeordnet. Der Stadtrat in Neunkirchen hat den Plänen zugestimmt, ein Zentrum für Sicherheit in der Innenstadt zu eröffnen. Seit längerem ist dort Thema, dass sich die Bürger in der Innenstadt nicht sicher fühlen. Außerdem braucht es auch eine Lösung für die sanierungsbedürftige Polizeiinspektion in der Falkenstraße. Im ersten Schritt soll jetzt eine Absichtserklärung unterzeichnet werden, ein sogenannter Letter of Intent. Für SR Info Dorothee Scharner.
7: Der Stadtrat hat der Unterzeichnung der Absichtserklärung einstimmig zugestimmt. SPD-Fraktionschef Baldauf bezeichnete das Zentrum als große Chance, das subjektive Sicherheitsgefühl zu verbessern, weil die Polizei dadurch in der Innenstadt sichtbarer werde. Der CDU-Fraktionsvorsitzende Albert sagte, es sei höchste Zeit für diesen Schritt. Der Chef der Fraktion Freie Wähler FDP Posse ergänzte, er gehe davon aus, dass sich mit dem Zentrum in der Neunkircher Innenstadt die Zusammenarbeit der verschiedenen Behörden verbessert. Sicherheitsbehörden von Land, Landkreis und Stadt sollen zukünftig in der zentralen Innenstadt unter einem Dach vereint werden. Insgesamt geht es um etwa 250 Mitarbeiter. Der Letter of Intent soll in der ersten Sommerferienwoche unterzeichnet werden. Dann geht auch die Suche nach einem geeigneten Gebäude los, die bis Ende des Jahres abgeschlossen werden soll. Geprüft wird nach Angaben des Landes unter anderem der leerstehende Kaufhof.
6: Im Fall der illegalen Ablagerung von Erdreich im Saarbrücker Naherholungsgebiet Almet ermittelt die Staatsanwaltschaft lediglich wegen des Verdachts der Sachbeschädigung. Wie die Behörde dem SR mitteilte, geht es dabei um einen durch die Aufschüttungen zerstörten Zaun eines Bolzplatzes und nicht um die Ablagerungen selbst. Das Verfahren richte sich gegen Unbekannt. Nun sollen nach SR-Informationen Zeugen der Maxi Sports GmbH vernommen werden, die in der Nachbarschaft eine Soccer-Arena betreibt. Hintergrund ist eine illegale Ablagerung von mehreren 1000 Kubikmeter Erdreich auf einer städtischen Fläche. Der ehemalige Vizepräsident des 1. FC Saarbrücken, Pitino, hatte dort einen Profi-Campus mit Fußballrasenplatz errichten wollen. In Luxemburg gelten ab morgen erweiterte Öffnungszeiten für den Einzelhandel. Geschäfte dürfen dann werktags von 5 bis 22 Uhr sowie an Wochenenden und Feiertagen von 5 bis 19 Uhr öffnen. Die Einzelhändler können frei entscheiden, ob sie die neuen Öffnungszeiten voll ausschöpfen oder früher schließen. Die Abgeordnetenkammer in Luxemburg hatte das Gesetz bereits im Dezember verabschiedet, gegen den Protest von Gewerkschaften und nach wochenlangen Diskussionen. Nach Angaben der Luxemburger Regierung will man mit den neuen Öffnungszeiten der Nachfrage der Kundenrechnung tragen. Der Stadtrat Saarbrücken wird nächste Woche entscheiden, ob gegen ein Urteil des saarländischen Oberverwaltungsgerichts Beschwerde eingelegt werden soll. Das hatte Ende Mai entschieden, dass der Saarbrücker Stadtrat neu gewählt werden muss. Hintergrund des Prozesses war, dass die AfD zur Kommunalwahl 2 Listen eingereicht und dann von der Wahl zum Stadtrat ausgeschlossen wurde. Zu Unrecht laut dem Urteil des OVG. Weitere Informationen von Denise Friemann aus der SR Landespolitik-Redaktion.
10: Das Oberverwaltungsgericht hatte zu dem Urteil keine Revision zugelassen. Dementsprechend ist die einzig verbliebene Möglichkeit, gegen diese Nichtzulassung Beschwerde einzulegen. Ob das tatsächlich passiert, will der Saarbrücker Stadtrat am kommenden Dienstag beraten. Wenn Beschwerde eingelegt wird, müsste zunächst das saarländische Oberverwaltungsgericht prüfen, ob es seine Entscheidung ändern will. Wenn nicht, würde die Beschwerde an das Bundesverwaltungsgericht weitergeleitet. Grundsätzlich müsste eine Revision zugelassen werden, wenn die Entscheidung zum Beispiel eine grundsätzliche Bedeutung über den Einzelfall hinaus hat oder es während des Prozesses schwere Verfahrensfehler gab. Eine Beschwerde würde auch einen möglichen Neuwahltermin weiter verzögern.
6: Die Universität des Saarlandes hat einen neuen Professor für Dynamik biologischer Systeme berufen. Der Molekular- und Zellbiologe Fabian Erdl wechselt von der Universität in Toulouse nach Saarbrücken. Er wird dort erforschen, wie sich Moleküle in Zellen bewegen und wie diese Prozesse die Funktion von Zellen und damit auch unsere Gesundheit beeinflussen. Im Mittelpunkt seiner Arbeit steht unter anderem der Zellkern, also das Steuerzentrum der Zelle, und seine Rolle bei Krankheiten wie Krebs. Studierende der Universität des Saarlandes können sich ab sofort wieder um ein Glückauf-Stipendium bewerben. Die RAG-Stiftung vergibt insgesamt 30 Förderungen in Höhe von monatlich 300 Euro für ein Jahr. Voraussetzung für ein Stipendium ist, dass die Studierenden einen persönlichen, familiären oder fachlichen Bezug zum Bergbau haben. Bei der Auswahl spielen laut Studienstiftung Saar nicht nur gute Leistungen eine Rolle, sondern auch gesellschaftliches und soziales Engagement. Die Bewerbung ist bis Ende Juli möglich. Und das war die SR-Info-Rundschau mit Lea Kielnecker. Es ist genau 13.10 Uhr und im Studio öffnet Julia Becker jetzt den Kiosk für Sie.
11: Dankeschön, Lea.
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11: Es ist sehr heiß, trocken und schwül, bis 35 Grad. In der Nacht kühlt es zwar ab, aber die Nächte bleiben teilweise tropisch, also über 20 Grad. 22 so rum könnten es schon bleiben. Morgen sind bis zu 37 Grad möglich. Abends gibt es Wolken und ein Gewitter könnte möglich sein. Am Wochenende geht es auch hoch bis 36 Grad. Gewitter werden aber immer seltener.
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11: Da haben wir was von der A620 Richtung Saarbrücken. Zwischen Wallerfang und Saarlouis-Mitte Gefahr durch einen defekten LKW und Reifenteile auf der Fahrbahn. Und es wird geblitzt in Saarbrücken am Hauptfriedhof, in St. Ingbert in der Lauerswiese und in Fuhrpach. Ich wünsche eine gute und sichere Fahrt ans Ziel.
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11: Mit Julia Becker am Mikrofon. Ich wünsche Ihnen einen schönen Donnerstag.
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SR3 mit Nena und Leuchtturm, Sie hören den Kiosk. Heute am Donnerstag, das Wochenende ist schon wieder in greifbarer Nähe und vielleicht sind Sie ja schon in den Vorbereitungen für die Hitze. Haben Sie schon einen Pool im Garten aufgestellt? Wir haben uns dieses Jahr dagegen entschieden. Ich bereue es gerade ein bisschen. Planschbecken gibt's für den Hund, aber da geht er nicht rein. Ne? Also dann benutze ich den jetzt für meine Füße, die Tage. Schreiben Sie mir doch mal eine WhatsApp. Was haben Sie schon unternommen? Haben Sie vielleicht einen schattigen Platz irgendwo im Haus, wo Sie sich dann die Tage auch mit den Füßen im Wasser und mit einem eiskalten Getränk aufhalten und gucken dabei vielleicht die WM-Spiele? Nachts, ja, ist es ja immerhin kühler als tagsüber. So, wie ist Ihr Plan? Ich hätte es gern gewusst. Schicken Sie mir eine Nachricht, gerne auch eine Sprachnachricht 0681 64 064.

SR3, der Kiosk mit Nino De Angelo und Marina Marx. Bella Italia e Amore, ein neuer Titel in unserem Programm. Und was haben wir sonst noch so für Sie im Angebot? So einiges, und zwar die Sommeralm zum Beispiel. 2026, das Programm steht fest und das können Sie nachlesen auf sr3.de. You placed gold.

0: Da ist sie, die Hitzewelle. Bei Phil Collins ist Love Like a Heatwave um 2:30.
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0: Mit Lea Kielnecker.
2: Kosten für nationale Special Olympics. Die saarländische Landesregierung spricht von rund 13 Millionen Euro. Der größte Teil fließt demnach in die Sportinfrastruktur. Die Landesregierung teilte mit, das Sportereignis sei eine Investition in eine offene und inklusive Gesellschaft. Israel bricht Kontakte zu EU-Außenbeauftragter Kallas ab. Hintergrund ist eine angebliche Äußerung von Kallas, in der sie einen Vergleich zum früheren Apartheid-System in Südafrika gezogen haben soll. Der israelische Außenminister Saar erklärte, sie verhalte sich seit einiger Zeit obsessiv. Spektakulärer Raubüberfall in Fischbach-Camphausen. Ein 35-jähriger Autofahrer wurde gestern Vormittag durch zwei Geländewagen gestoppt. Anschließend flüchtete er aus seinem eigenen Auto. Die mutmaßlichen Täter entwendeten dann daraus laut Polizei eine Geldtasche mit mehreren 10.000 Euro. Und neue Öffnungszeiten in Luxemburg. Im Großherzogtum dürfen Geschäfte ab morgen länger öffnen, werktags von 5 bis 22 Uhr sowie an Wochenenden und Feiertagen von 5 bis 19 Uhr. Die Einzelhändler können frei entscheiden, ob sie die neuen Öffnungszeiten ausschöpfen.
0: Dankeschön. Mehr Nachrichten gibt's wieder um 14 Uhr.
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0: Trocken und schwül bis 35 Grad. Heute Nacht könnte es immer noch bis 22 Grad warm bleiben. Also alles über 20 Grad. Das ist dann die sogenannte tropische Nacht. Morgen sind bis 37 Grad möglich, abends mit Wolken und Gewittergefahr. Aber die Gewitter, die rauschen, wenn sie überhaupt kommen, am Wochenende schon wieder ab. Und es bleibt immer noch heiß.
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0: Da haben wir was von der A6 Richtung Saarbrücken zwischen Homburg und Kreuzneunkirchen. Gefahr durch Holzteile auf der Fahrbahn. Und Vorsicht auf der B41 in Saarbrücken, Höhe Dudweiler Straße, zwischen Richard-Wagner-Straße und Schubert-Straße. Gefahr durch eine ungesicherte Unfallstelle. Die aktuellen Blitzer, die stehen in Saarbrücken am Hauptfriedhof, auf der A8 Saarlouis Richtung Pirmasens in Höhe Sulzbachtalbrücke und in Fuhrpach. Gute Fahrt wünsche ich.
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0: Mit Julia Becker am Mikrofon, mit der Gaskin Street und Stay und Stevie Wonder. Ich wünsche Ihnen einen schönen sonnigen Donnerstag.
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0: Das ist Marianne Neumann, kein Guru. Wir schauen auf die Fußballweltmeisterschaft. Der Trainer der portugiesischen Fußballnationalmannschaft hat vom ersten WM-Gruppenspiel gegen die Demokratische Republik Kongo gesagt, dass er seinem Star Ronaldo zutraut, auch noch bei der nächsten Weltmeisterschaft zu spielen. Trotz fortgeschrittenen Alters, vielleicht sieht er das inzwischen ein bisschen anders, nachdem der Außenseiter die favorisierten Portugiesen düpiert hat. Naja, das kann man schon so sagen. Das Spiel ist nämlich 1:1 ausgegangen. Und da steht jetzt die Frage im Raum, Burkhard Hupe, wo war Ronaldo?
1: Wieder der nächste Aufbau der Portugiesen und wieder die Frage, wo ist eigentlich Cristiano Ronaldo?
2: Portugal spielte gegen die Demokratische Republik Kongo, spielte erst schlecht, dann schlecht und einfallslos und schließlich schlecht, einfallslos und ängstlich. Und Ronaldo? Der vergab in der 68. Minute eine Chance mit einem von nur 25 Ballkontakten in fast 100 Minuten. Und Ronaldo kam nur deshalb zum Zuge, weil er wie immer einen Flankenball selbst beanspruchte und seinem besser postierten Landsmann Silva vorenthielt. Die Portugiesen kennen das längst, das Leben im Schlagschatten einer lebenden Legende, ach was, einer Ikone, die sich allerdings weigert, die Zeichen der Zeit anzuerkennen. Es scheint fast so, als würde Ronaldo einen Beruf ausüben, den es gar nicht mehr gibt. Er steht und gestikuliert, er trabt und bleckt mit den Zähnen. Und wenn ein Ball durch den Strafraum des Gegners fliegt, dann hadert er mit höheren Mächten, die ihm diesen Ball vorenthalten.
1: Der mittlerweile jetzt älteste Feldspieler bei einer Weltmeisterschaft. Also den Rekord hat er jetzt auch noch, aber bringt alles nichts, weil er überhaupt keinen Einfluss auf dieses Spiel nimmt, weil er gar nicht richtig mit dran teilnehmen kann.
2: Während dieses 1:1 der Portugiesen gegen den WM-Neuling aus Kongo erinnerte an alternde Schauspieler, die regelmäßig den Text vergessen und beschlossen haben, eines Tages auf der Bühne zu sterben. So weit wird es mit Cristiano Ronaldo hoffentlich nicht kommen, aber ein Trauerspiel ist es trotzdem.

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1: 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Gold.
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SR3 Saarlandwelle mit den Fortunes. Und während Sie gleich die Nachrichten hören und vorher noch Billy Idol mit Hot in the City, lese ich mal Ihre WhatsApp-Nachrichten.

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16: 14 Uhr. Die Innenminister von Bund und Ländern beraten heute in Hamburg unter anderem über Maßnahmen für den Bevölkerungsschutz. Dabei haben sie dafür geworben, dass für Notfälle in jedem Haushalt ein Notfallrucksack gepackt werden sollte. Hinein gehörten etwa Lebensmittel, Dokumente, Medikamente und ein Radio. Für SR Info berichtet Oliver Wuttke.
17: Es gebe Situationen, in denen staatliche Stellen nicht garantieren könnten, dass immer alles im Supermarkt erhältlich sei, sagte Hamburgs Innensenator Andi Grote. Die Eigenvorsorge entlaste die professionellen Hilfs- und Rettungsdienste, ergänzte Bundesinnenminister Alexander Dobrindt und erinnerte an den Berliner Blackout Anfang des Jahres. Aber auch beim Zusammenspiel staatlicher Stellen gibt es noch Hausaufgaben zu machen. NRW-Innenminister Herbert Reul nannte als Beispiel das Cyberabwehrzentrum der Bundeswehr in Bonn. Das sei eine tolle Sache, aber sein Ministerium komme da nur schwer an Informationen.
16: US-Verteidigungsminister Hegseth hat eine erneute Überprüfung der US-Truppenpräsenz in Europa angekündigt. Wie er bei einem Treffen der NATO-Verteidigungsminister in Brüssel mitteilte, wird es eine 6-monatige Überprüfungsphase geben. Hegseth kritisierte, es gebe außerdem Rückschläge bei der Stärkung der NATO, auch wenn einige Staaten ihr Engagement und ihre Militärausgaben deutlich gesteigert hätten. Er forderte, dass Europa beim Aufbau einer NATO 3.0 vorangehen und die Führung für seine eigene Verteidigung übernehmen solle. Die nationalen Special Olympics kosten das Saarland insgesamt rund 13 Millionen Euro. Das hat die Landesregierung mitgeteilt. Der größte Teil wurde demnach für den Ausbau von Sportanlagen und Infrastruktur ausgegeben. Weitere 1,9 Millionen Euro seien in die Durchführung geflossen. Die Landesregierung spricht von einer Investition in eine offene und inklusive Gesellschaft. Es entstünden dadurch Strukturen, die weit über das Veranstaltungsjahr hinaus wirkten. Bei den nationalen Special Olympics messen sich noch bis Samstag über 4000 Athletinnen und Athleten mit geistiger oder mehrfacher Behinderung in 27 Sportarten. Das Saarlandmuseum in Saarbrücken zeigt ab morgen eine große Andy Warhol-Ausstellung. Unter dem Titel Ikonen sind in der modernen Galerie legendäre Werke des Pop-Art-Künstlers zu sehen. SR-Info-Reporterin Barbara Grech.
4: Gleich 10-mal Marilyn Monroe nebeneinander, in grün, pink oder gelb. Die Ausstellung punktet mit vollständigen Werksätzen der Siebdruckarbeiten von Andy Warhol, neben dem Monroe-Motiv auch mit den berühmten Kunstwerken mit Mao oder den Electric Chairs. Es ist eine der seltenen Gelegenheiten, sich einen Überblick über das berühmte druckgrafische Werk zu verschaffen, denn viele dieser Kunstwerke hängen normalerweise in Privatsammlungen. 120 Arbeiten von Andy Warhol werden bis zum 18. Oktober in der modernen Galerie des Saarlandmuseums zu sehen sein.
16: In Neunkirchen wird es trotz eines Förderprogramms vorerst keine neue Kinderarztpraxis in der Innenstadt geben. Wie Oberbürgermeister Aumann mitteilte, ist der letzte freie Kinderarztsitz im Landkreis an eine Praxis am Marienhausklinikum auf dem Kohlhof vergeben worden. Er werde sich deshalb für einen weiteren Kassensitz im Landkreis einsetzen. Die Entscheidung treffe aber letztendlich die Kassenärztliche Vereinigung. Im Fischbacher Ortsteil Kamphausen hat es einen spektakulären Raubüberfall auf einen Autofahrer gegeben. Wie die Polizei mitteilte, wurde der 35-Jährige gestern Vormittag auf der Dudweiler Straße zunächst durch zwei Geländewagen gestoppt. Der Mann flüchtete aus seinem Auto, während die Täter eine Geldtasche mit mehreren 10.000 Euro entwendeten. Anschließend flohen sie in einem grünen Geländewagen in Richtung Querschied. Das Fahrzeug wurde heute in der Nähe des Forsthauses Neuhaus gefunden. Das waren die Nachrichten mit Linda Grothold. 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
18: Es ist trocken und heiß heute, bis 35 Grad. Laue Nächte kommen auf uns zu, teilweise mit Temperaturen immer noch bis 22 Grad. Morgen sind 37 Grad und auch ein Gewitter möglich. Am Wochenende bleibt es immer noch heiß, um die 36 Grad. Gewitter dann aber eher selten möglich.
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18: Wir haben Blitzer und zwar stehen die aktuell in Saarbrücken am Hauptfriedhof auf der A8 Saarlouis Richtung Pirmasens in Höhe Sulzbach-Teilbrücke und in Fuhrpach. Alle weiteren Blitzer können Sie nachlesen auf sr3.de und in der SR3-App.
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18: Mit Julia Becker am Mikrofon. Ich wünsche Ihnen einen schönen Donnerstag.
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1: SR3 mit Benne und mit einer Serie. Ja, es muss nicht immer Hollywood sein, wenn es um fett produzierte Serien geht. Tolle Bilder aus Italien dazu, aus dem 19. Jahrhundert, liefert bei Netflix die Serie Das Gesetz nach Lydia Poet. Es geht um eine junge Anwältin in einer von Männern dominierten Zeit. Die Serie ist nach einer wahren Geschichte geschrieben worden und geht jetzt mit der dritten Staffel ins packende Finale. Christian Job mit dem Tipp.
2: Herr Präfekt, buongiorno.
3: Herr Richter, buongiorno.
2: Ich habe von Ihrer Ernennung erfahren. Ich nehme an, dann treffen wir uns bald im Gericht.
4: Pferdekutschen in den Straßen, die ersten Eiern auf neumodischen Fahrrädern übers Kopfsteinpflaster, Herren mit Zylinder und dunklen Anzügen, die Damen im Reifrock. Wir befinden uns in Turin im Jahre 1883. Die junge Juristin Lydia Poet brennt darauf, selbst in Robe vor Gericht Plädoyers halten zu dürfen.
5: Gut möglich, aber Castel muss uns trotzdem noch erklären, wo er zwischen 16 und 22 Uhr war. Irgendwas passt nicht.
4: Lydia hat ungewöhnliche Methoden, weiß schon, dass man mit Fingerabdrücken Bösewichte überführen kann und scheut sich nicht im Leichenschauhaus, die Opfer genauer anzusehen. Doch es hilft nichts. Als richtige Anwältin darf sie nicht arbeiten und muss versuchen, als Gehilfin durch die Kanzlei ihres Bruders wichtige Strippen zu ziehen.
5: Signor Castel hat gesagt, dass er sich mit Ihnen am Ostersonntag getroffen hätte.
6: Castel war schon immer ein Lügner. Er ist zu allem fähig. Ich kenne ihn schon ewig und er hat noch nie etwas gesagt, das ehrlich war.
5: Ja, er hat uns gesagt, dass sie nicht gerade das beste Verhältnis haben.
4: Die dritte und letzte Staffel bietet neben einem spannenden Kriminalfall in jeder Folge einen spektakulären Handlungsstrang. Lydias beste Freundin hat den gewalttätigen Gatten in Notwehr ausgeknipst und muss nun vor Gericht ihre Unschuld beweisen, weil schlagende Ehemänner ja im 19. Jahrhundert noch lange kein Grund sind, dagegen anzugehen.
7: Ich weiß, dass Sie durch die Ereignisse sehr aufgewühlt sind, aber leider vermögen Ihre Freunde nichts zu bezeugen. Seien Sie daher bitte so freundlich und erzählen mir alles, was zwischen Ihnen und Ihrem Ehemann passiert ist, nachdem Sie diesen Raum betreten haben.
4: 3 Staffeln, 18 Folgen, knapp unter einer Stunde mit der liebreizend selbstbewussten Matilda De Angelis als Juristin, die sich in Liebesdingen zwischen einem attraktiven Staatsanwalt und einem draufgängerischen Journalisten entscheiden muss.
3: Aber tu nicht so, als wäre es kein Problem.
4: Mit einer ganzen Horde gestriger Kerle, die sie bei Gericht nicht haben wollen. Lydia Poet gab es wirklich, die erste Absolventin eines Jurastudiums in Italien, musste nach der Ausbildung ganze 37 Jahre auf die Zulassung warten. Der junge Seriencharakter darf davon schon träumen, muss sich aber noch bis zur Ermittlungsarbeit durch einen Berg an Vorurteilen wühlen.
8: Ich verfolge das Verfahren bis zur Verurteilung.

Da kommt aber ganz schön tief runter hier, der Elvis. Way down. Jetzt gibt's Bartome mit Nur bei dir, SR3, der Kiosk am Donnerstag.

Unser SR3-Hörer Markus, der ist nach Rumänien ausgewandert und der hat ungefähr die gleichen Temperaturen wie wir hier im Moment in Deutschland, 32 Grad. Er hat gesagt, er hat sowas wie eine Sommerküche, die der Lebensmittelpunkt ist im Sommer. Und ja, das scheint ein ganz schattiges Plätzchen zu sein. Und seine Hündin, die geht gern in die Scheune und legt sich da ins kühle Heu. Wie machen Sie es bei der Hitze? Schreiben Sie mir gerne WhatsApp. Hier ist Kylie Minogue mit Hand on Your Heart.

0: SR3 mit Kylie Minogue um kurz nach 2:30.
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0: Mit Semin Sadeghi.
2: Maßnahmen für Bevölkerungsschutz. Unter anderem darüber beraten heute die Innenminister von Bund und Ländern. Sie werben dafür, dass Notfälle in jedem Haushalt für Notfälle ein Notfallrucksack gepackt werden sollte. Hinein gehörten etwa Lebensmittel, Dokumente, Medikamente und ein Radio. Millionen für Special Olympics. Die nationalen Spiele kosten das Saarland insgesamt rund 13 Millionen Euro. Der größte Teil wurde laut Landesregierung für den Ausbau von Sportanlagen und Infrastruktur ausgegeben. Knapp 2 Millionen Euro seien in die Durchführung geflossen. Keine neue Kinderarztpraxis. Die Stadt Neunkirchen hatte für die Eröffnung einer zweiten Praxis in der Innenstadt bis zu 50.000 Euro Förderung ausgeschrieben. Den letzten freien Sitz im Landkreis hat die Kassenärztliche Vereinigung aber an eine Kinderärztin vergeben, die eine Praxis am Marienhausklinikum auf dem Kohlhof eröffnet hat. Und spektakulärer Raub in Fischbach. Im Ortsteil Kamphausen hat es gestern einen Raubüberfall auf einen Autofahrer gegeben. Ein 35-Jähriger wurde laut Polizei durch zwei Geländewagen gestoppt. Er flüchtete aus seinem Auto, während die Täter eine Tasche mit mehreren 10.000 Euro entwendeten. Der Fluchtwagen wurde heute in Saarbrücken gefunden.
0: Dankeschön. Mehr Nachrichten gibt's wieder um 3.
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0: Sonnig und trocken mit ein paar Wölkchen am Himmel, aber die tun nichts. Bis 35 Grad, morgen bis 37. Die Nacht dazwischen kann tropisch warm bleiben bis zu 22 Grad.
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0: In Saarbrücken wird geblitzt am Hauptfriedhof. Auf der A8 Saarlouis Richtung Pirmasens steht noch einer in Höhe Sulzbach-Talbrücke. Und außerdem wird auch noch in Fuhrbach geblitzt. Falls Sie die Blitzerliste komplett nachlesen wollen, dann können Sie das gerne tun auf sr3.de und in unserer App.
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0: SR3. Daniel Bär hat mir gerade ein super schönes Bild geschickt von seinem Schrebergarten am Karsbruch in Neikerje. Mir grillen, kaltes Bier, gute SR3-Musik. Ja, was braucht man mehr?
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0: SR3 mit Eimern und mit 36 Grad, fast. Jedenfalls ist es ganz schön warm dieser Tage, aber Sie kommen damit ganz gut klar. Hier sind die SR3-Hörer und ihre Hitzetipps.
1: Ja, einen wunderschönen guten Tag. Mein Name ist Thomas. Ich bin richtig begeistert bei der Hitze. Die Hitze tut richtig gut. Ich schwitze aber nicht, da ich meine Wohnung mit Klimaanlage gemacht habe. Deshalb mich wie am Schnucklige, 20 Grad drin, die Hunde fühlen sich sauwohl, liegen auf der Couch und sind richtig am Träumen.
2: Hier ist der Bernhard aus Völklingen. Ich mache mir halt einen, so einen schönen, wunderschönen Tag. Ich gehe ganz einfach in die Sauna. Das Beste, was es gibt gegen die Hitze.
3: Mein Lieblingsaufenthaltsplatz bei diesem Wetter ist das klimatisierte Aldi. Ich denke mal, in jedem Discounter mit einer Klimaanlage ist es heute schön. Allerdings kann man da nicht nachts reingehen.
4: Hier ist Jana aus St. Bündel. Ich bin froh, dass endlich mal wärmer ist und endlich mal Sommer ist und eisheilige und Schafskälte endlich mal vorbei sind, bevor es ja schon wieder Herbst ist. Zum Glück wird es warm. Natürlich Kreislauf schonen, aber ansonsten Sommer genießen, Leute. Viel Spaß!
5: Ja, hallo, Sven hier aus St. Ingbert. Bei dieser Hitze schaue ich mir am liebsten Tierdokus an mit Pinguinen oder mit Eisbären. Da wird einem nämlich richtig schön kalt ums Herz.

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0: SR3 Saarlandwelle mit den Carpenters und Sweet Sweet Smile.
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0: Unser Album der Woche kommt in dieser Woche von Neil Diamond. Wild at Heart ist sein 35. Studioalbum und da sind ganz viele frische Lieder drauf, neue Lieder von ihm und auch ältere Songs, aber sie stammen alle aus seiner Feder und auf diesem Album sind sie zum ersten Mal veröffentlicht worden. Unter anderem auch das gefühlvolle Liebeslied You Still Look Good to Me und das hören wir jetzt.

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13: 15 Uhr. US-Verteidigungsminister Hegseth hat scharfe Kritik an den europäischen NATO-Partnern geübt. Zum Auftakt des Treffens der NATO-Verteidigungsminister in Brüssel erklärte er, Europa müsse die Führung für seine eigene Verteidigung übernehmen. Zudem kündigte er für die nächsten 6 Monate eine Überprüfung der US-Präsenz in Europa an. Aus Brüssel berichtet Thomas Spickhofen.
14: Bei der Sitzung der Verteidigungsminister wird es unter anderem auch um die Sicherung der Straße von Hormuz gehen. Rund 40 Länder beteiligen sich nach Angaben von NATO-Generalsekretär Mark Rutte inzwischen an einer Mission unter Federführung Frankreichs und Großbritanniens, Deutschland unter anderem mit Minensuchern. Das Minensuchboot Fulda und ein Versorgungsschiff seien gerade auf dem Weg durch den Suezkanal nach Djibouti, erklärte Verteidigungsminister Boris Pistorius. Dieser Einsatz sei durch das Mandat für die europäische Aspides-Mission abgedeckt. Wenn die Bedingungen an der Straße von Hormuz geklärt sein, dann werde man auch im Bundestag für ein entsprechendes Mandat werben. Wann und ob es dazu komme, sei allerdings noch offen, fügte Pistorius hinzu.
13: Die Innenminister von Bund und Ländern beraten heute in Hamburg unter anderem über Maßnahmen für den Bevölkerungsschutz. Dabei warben sie dafür, dass für Notfälle in jedem Haushalt ein Rucksack gepackt werden sollte. Hinein gehörten etwa Lebensmittel, Dokumente, Medikamente und ein Kurbelradio. Hamburgs Innensenator Grote sagte, es gebe Situationen, in denen staatliche Stellen nicht garantieren könnten, dass immer alles im Supermarkt erhältlich sei. Weitere Themen der Innenministerkonferenz sind Gewalt im Umfeld von Fußballspielen und die Zukunft von syrischen Geflüchteten in Deutschland. Die Zahl der Baugenehmigungen in Deutschland ist weiter gestiegen. Nach Angaben des Statistischen Bundesamtes wurden im April gut 20.000 neue Wohnungen genehmigt. Das ist ein Plus von über 9% im Vergleich zum Jahr davor. Demnach entstehen die meisten neuen Wohnungen in Mehrfamilienhäusern. Die Baubranche selbst reagiert zurückhaltend auf die Zahlen. Der Präsident vom Bundesverband Freier Immobilien- und Wohnungsunternehmen Salewski erklärte, es gebe keinen Grund zum Jubeln. Genehmigt sei nicht gebaut. Es gebe immer noch zu wenig Fertigstellungen. Die Vereinigung der saarländischen Unternehmensverbände VSU fordert, den Entwurf zur Änderung des Arbeitszeitgesetzes grundlegend nachzubessern. Aus Sicht von VSU-Hauptgeschäftsführer Schlechter passt der Entwurf aus dem Bundesarbeitsministerium nicht zu einer modernen Arbeitswelt. Auch würden Betriebe zu stark eingeschränkt. Vor allem der feste 8-Stunden-Tag bleibe bestehen, eine flexiblere Wochenarbeitszeit sei damit kaum möglich. Außerdem stößt die geplante Pflicht zur digitalen und täglichen Arbeitszeiterfassung auf Kritik. Dadurch würde die Vertrauensarbeitszeit praktisch abgeschafft. Die nationalen Special Olympics kosten das Saarland insgesamt rund 13 Millionen Euro. Das hat die Landesregierung mitgeteilt. Das Sportereignis sei in eine Investition in eine offene und inklusive Gesellschaft, rechtfertigt das Land die Ausgaben. Dementsprechend hoch sei die Investition. Für SR Info Sabine Wachs.
5: Allein für die Durchführung stellt das Land rund 1,9 Millionen Euro zur Verfügung. Die Mittel werden über den Landessportverband für das Saarland an den Veranstalter weitergeleitet. Darüber hinaus investiert das Land unter anderem in Personal, Öffentlichkeitsarbeit und Begleitmaßnahmen. Der größte Teil, nämlich 9 Millionen Euro, fließen in die Sportinfrastruktur. Sportminister Joost betont, die Mittel seien eine langfristige Investition in Inklusion und in gesellschaftliche Teilhabe durch den Sport. Damit entstünden Strukturen, die weit über das Veranstaltungsjahr hinaus Wirkung entfalteten.
13: Bei den nationalen Special Olympics messen sich noch bis Samstag über 4000 Athleten mit geistiger oder mehrfacher Behinderung in 27 Sportarten. Das waren die Nachrichten mit Linda Grothold. 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
10: Es ist warm und trocken bis 35 Grad. Die Nächte sind lau, teilweise tropisch mit bis zu 22 Grad. Morgen gibt es noch mal eine Schippe drauf, was die Temperaturen angeht. 37 Grad sind möglich und vielleicht auch ein Gewitter.
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10: Hier wird geblitzt in Saarbrücken am Hauptfriedhof, in Rohrbach, in der oberen Kaiserstraße und in Fuhrpach. Alle Blitzer gibt es zum Nachlesen auf sr3.de. Und gerne können Sie die Liste auch jederzeit ergänzen unter der 0800 700 8000. Eine gute und sichere Fahrt wünsche ich.
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10: Mit Julia Becker am Mikrofon. Ich wünsche Ihnen einen wunderschönen Donnerstagnachmittag. Wir haben gleich noch ein prominentes Geburtstagskind. Außerdem die Friemeleien hier auf SR3.
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1: Ich bin ihnen jetzt doch auf den Leim gegangen. Letzten Endes haben sie mich gekriegt. Seit Monaten bekomme ich bei Instagram und Facebook aus welchen Gründen auch immer Werbung für den offensichtlich nicht mehr ganz jungen Mann von Welt, der nun auf eine bequeme Hose umsteigt. Mir werden Hosen aus weichem Stretchmaterial angezeigt, die zudem oben wie unten mit Gummibund ausgestattet sind und sogar passend zum Bauchumfang geschnürt werden können. Wir sprechen hier nicht von Jogginghosen, sondern von Alltagskleidung. Aber eben von Alltagskleidung, die offensichtlich alle Annehmlichkeiten einer Jogginghose bietet, unter dem Deckmantel der sportlichen Eleganz. Anfänglich war ich noch entrüstet, wie man mir so etwas anbieten kann. Aber im Laufe der letzten Wochen erwischte ich mich immer häufiger dabei, wie ich die Anzeigen genauer studierte, mal durch die Farbpalette wischte, mir so dachte, ach guck mal, das sieht an dem Kerl da auf dem Foto aber wirklich gut aus. Ja, ich erinnere mich noch an eine Friemelei von vor etwa 10 Jahren. Damals prophezeite ich mir selbst, dass ich mit 50 bestimmt auch in das Alter für sportlich lässige Trachtenjankerl kommen würde, ohne es dann doch noch als unangenehm zu empfinden. Heute muss ich sagen, da hatte ich mich geirrt. Das neue 50 trägt keine fesche Trachtenmode, es schmuddelt sich in der eleganten Jogginghose durch den Tag, die aber nicht mehr so heißt und auch mehr kostet, weil wir uns das jetzt leisten können, von der Taille bis zum Geldbeutel. Ich will nicht wissen, was Karl Lagerfeld dazu gesagt hätte. Es tut mir leid, Meister.
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0: SR3 Saarlandwelle, das war Heinz-Rudolf Kunze, raus auf die Straße. Wir feiern heute eine große Stimme, eine patente Frau und eine tolle Künstlerin, Alison Moyet. Damit hat alles angefangen. Looking from a window above, it's like a story of love. Can you hear me? Only You, Anfang der 80er. Von Alison Moyet und Vince Clarke, der gerade bei Depeche Mode ausgestiegen war. Und da war sie gerade mal 20.
1: It was an incredible time because of course, you know, I'd gone from being a bit of a black sheep in the town who's playing.
2: Das war verrückt damals. Im Dorf war ich das schwarze Schaf, das in Punkbands spielt. Und 3 Monate, nachdem wir mit dem Projekt Yazoo gestartet waren, kannte uns jeder. Ich habe noch bei meinen Eltern gewohnt und wir haben gemeinsam die Hitparade gehört.
0: Und sie ist immer noch unterwegs. Gerade tourt sie mit The Human League und Softcell durch die USA und Kanada. Und sie geht allein auf Europatournee. Da gibt es 4 Termine in Deutschland im September. Und am 24. August, also schon Ende August, spielt sie in der Nähe von Frankfurt. Sie liebt das Singen nach wie vor, vor allem live.
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0: Unverwechselbare Musik. Vor 2 Jahren hat Alison Moyet in Brighton ihr Kunststudium abgeschlossen. Da war sie 62. Heute feiern wir ihren 65. Geburtstag. Und nach Brighton ist sie vor 13 Jahren gezogen, weil sie eine Veränderung wollte.
2: Ich wollte mein Leben verändern. Ich bin in ein Reihenhaus gezogen, ein Drittel so groß wie mein altes Haus. Ich habe viel weggeschmissen. Mir gefiel die Idee, nicht zu viel zu besitzen. Das zieht einen doch nur runter. Mir bedeuten diese Sachen nichts.
0: Unser prominentes Geburtstagskind von heute wird 65 und hier ist sie mit All Cried Out.

0: Leo Sayer, You Make Me Feel Like Dancing, um 3:30.
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0: Mit Simin Zadegi.
2: Scharfe Kritik an NATO. US-Verteidigungsminister Hegseth sagte in Richtung der europäischen NATO-Partner, Europa müsse die Führung für seine eigene Verteidigung übernehmen. Für die nächsten 6 Monate kündigt er eine Überprüfung der US-Präsenz in Europa an. Israel bricht Kontakte zu EU-Außenbeauftragter Kallas ab. Hintergrund ist eine angebliche Äußerung von Kallas, in der sie einen Vergleich zum früheren Apartheidssystem in Südafrika gezogen haben soll. Der israelische Außenminister Saar erklärte, sie verhalte sich seit einiger Zeit obsessiv. Zahl der Baugenehmigungen steigt. Laut Statistischem Bundesamt wurden im April gut 20.000 neue Wohnungen genehmigt. Ein Plus von über 9% im Vergleich zum Jahr davor. Demnach entstehen die meisten neuen Wohnungen in Mehrfamilienhäusern. Und Millionen für Special Olympics. Die nationalen Spiele kosten das Saarland insgesamt rund 13 Millionen Euro. Der größte Teil wurde laut Landesregierung für den Ausbau von Sportanlagen und Infrastruktur ausgegeben. Knapp 2 Millionen Euro seien in die Durchführung geflossen.
0: Dankeschön, mehr Nachrichten wieder 16 Uhr.
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0: Hier, na, jetzt hätte ich mit dem Blitzer schon losgelegt, ne? Ich wollte das Wetter überspringen, aber es ist ja auch immer dasselbe in den nächsten Tagen. Sehr, sehr heiß, bis 35 Grad. Die Nächte sind lau bis tropisch. Da kann es auch schon mal auf gerade mal 22 Grad runterkühlen. Morgen bis 37 Grad möglich, abends mit Wolken und Gewittergefahr. Ob da so richtig was kommt, ist noch fraglich. Für Abkühlung sorgt es jedenfalls nicht, denn am Wochenende immer noch bis zu 36 Grad.
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0: Bitte Vorsicht, auf der Autobahn 8 Saarlouis Richtung Pirmasens, in Höhe Sulzbachtalbrücke, in Rohrbach, in der oberen Kaiserstraße wird geblitzt und auf der B51 zwischen Roden und Fraulautern. Eine gute und sichere Fahrt an Ihr Ziel.
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0: Ich bin Julia Becker und wünsche Ihnen einen schönen Donnerstagnachmittag.
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Zwei, drei, vier, wir zählen mit, wie sich die Platte dreht.

Wie hat unsere Hörerin Diana eben so schön gesagt, endlich ist Sommer, schützen Sie sich im Schatten, passen Sie auf Ihren Kreislauf auf und trinken Sie genug, dann wird das richtig gut mit der Sonne. Ich gebe Ihnen jetzt noch einen Titel von Udo Jürgens mit, passt auch zur Hitze, Tanz auf dem Vulkan. Und dann ist hier gleich Simin Sadeghi mit der Region am Nachmittag für Sie da. Tschüss, bis dann.

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11: 16 Uhr. Pläne des Bundesarbeitsministeriums zur Reform des Arbeitszeitgesetzes sorgen für Kritik. In einem Referentenentwurf ist vorgesehen, dass anstatt einer täglichen eine wöchentliche Höchstarbeitszeit vereinbart werden kann, allerdings nur in tarifgebundenen Betrieben. Aus Berlin berichtet Tim Aßmann.
12: Im Koalitionsvertrag von SPD und Union ist diese Einschränkung nicht vorgesehen. CDU, CSU und Arbeitgeber fordern flexiblere Arbeitszeiten für alle Branchen, unabhängig von der Tarifbindung. Die Arbeitsministerin und SPD-Co-Parteichefin Baas hält die Flexibilisierung für unnötig und will sie nur umsetzen, weil sie im Koalitionsvertrag vereinbart wurde. Für die Union ist eine Neuregelung der Arbeitszeit zentraler Bestandteil ihrer Reformpläne. Sie verweist darauf, dass auch Arbeitnehmer von flexibleren Arbeitszeiten profitieren würden. Kritik gibt es auch an den Plänen des Ministeriums für eine strengere elektronische Arbeitszeiterfassung. Die Arbeitgeber sehen darin unnötige Bürokratie. Das Ministerium will sicherstellen, dass Pausen eingehalten und Höchstarbeitszeiten nicht überschritten werden.
11: Israel will den Kontakt zur EU-Außenbeauftragten Kallas abbrechen. Hintergrund ist eine angebliche Äußerung von Kallas, in der sie Israel mit dem früheren Apartheid-Regime in Südafrika verglichen haben soll. Israels Außenminister Saar erklärte, er kommuniziere nicht mehr mit Kallas, bis sie ihre Äußerungen zurücknehme. Kallas soll Berichten zufolge bei einem Besuch in Mexiko Ende Mai Israels Behandlung der Palästinenser im Gazastreifen und im Westjordanland mit der rassistischen Apartheid-Politik verglichen haben. Großbritannien will der Ukraine bis Ende des Jahres 150.000 Drohnen liefern. Hinzu kommen 350 Flugabwehrraketen und Radarsysteme. Das hat der britische Verteidigungsminister Jarvis bei einem Treffen der NATO-Verteidigungsminister in Brüssel angekündigt. Demnach soll das Paket durch einen Kredit finanziert werden, der mit den Erlösen aus eingefrorenem russischen Vermögen gegenfinanziert wird. Zuvor hatte US-Verteidigungsminister Hegseth eine erneute Überprüfung der US-Truppenpräsenz in Europa angekündigt. Die Verbündeten müssten mehr Eigenverantwortung bei der Verteidigung ihres Kontinents übernehmen. Die Kommunalaufsicht prüft derzeit eine Beschwerde gegen den CDU-Landtagsabgeordneten und St. Wendeler Stadtrat Sebastian Schor. In dem anonymen Hinweis, der dem SR vorliegt, wird behauptet, Schors tatsächlicher Lebensmittelpunkt habe zum Zeitpunkt der Kommunalwahl 2024 nicht in St. Wendel, sondern in der Gemeinde Tholey gelegen. Damit sei er nicht für den St. Wendler Stadtrat wählbar gewesen. SR-Inforeporter Aaron Klein.
13: Das Innenministerium teilte auf SR-Anfrage mit, dass die Kommunalaufsicht den Sachverhalt derzeit prüft. Schor selbst weist die Vorwürfe entschieden zurück. Sein Lebensmittelpunkt habe sich damals wie heute in St. Wendel befunden. Das ergebe sich aus seiner Meldeadresse und auch aus seinen familiären und persönlichen Bindungen. Sein Erstwohnsitz befinde sich in St. Wendel-Urweiler. Daneben verfüge er über einen weiteren Wohnsitz in Hasborn-Dautweiler. An seiner Wählbarkeit habe er keinerlei Zweifel. Laut Stadt St. Wendel lagen vor der Kommunalwahl 2024 auch keine entsprechenden Beschwerden oder Hinweise vor. Eine Wahlanfechtung gegen die Kommunalwahl 2024 ist nach Angaben der Kommunalaufsicht inzwischen auch nicht mehr möglich.
11: In der Neunkircher Innenstadt soll ein Zentrum für Sicherheit entstehen. Der Stadtrat hat den entsprechenden Plänen einstimmig zugestimmt. Ziel ist es, das Sicherheitsgefühl in der Innenstadt zu stärken und Polizei sowie weitere Behörden enger zusammenzubringen. Geplant ist, dass in dem Sicherheitszentrum zukünftig rund 250 Beschäftigte von Stadt, Landkreis und Land unter einem Dach arbeiten. Als möglicher Standort wird unter anderem das leerstehende Kaufhofgebäude geprüft. Das waren die Nachrichten mit Linda Grothold. 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
5: Heute Nachmittag ist es sonnig und trocken und heiß bei 31 bis 35 Grad. Die Nacht, die wird teilweise tropisch, teilweise können wir aber gut lüften, 22 bis 15 Grad. Morgen dann viel Sonne, im Laufe des Nachmittags kann da mal ein Gewitter dabei sein. Vielleicht hier und da auch Hagel oder mehr Regen, kann, muss aber nicht. Es ist schwülheiß bei 32 bis 37 Grad. Samstag kühlt es nicht besonders ab, es bleibt heiß und auch Samstag kann ein Gewitter dabei sein.
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5: Nicht viel los auf unseren Straßen, das sind doch schon mal gute Nachrichten, vor allem wenn wir auf die A620 gucken. Da haben wir nämlich gerade keine Meldung. Wenn Sie was haben, rufen Sie gerne an unter 0800 700 8000. Blitzer haben Sie durchgegeben, danke dafür. A8 Saarlouis Richtung Pirmasens in Höhe Sulzbach-Talbrücke, in Rohrbach in der oberen Kaiserstraße und auf der B51 zwischen Roden und Frau Lautern wird geblitzt. Gute Fahrt.
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5: Bei diesen Temperaturen, da will man ja nun wirklich nicht mehr als den kleinen Finger heben. Aber es gibt viele Athletinnen und Athleten bei uns im Saarland, die treiben Sport und versuchen gerade ihre Höchstleistungen. Wir schalten gleich zum Basketball, der Special Olympics hier im Saarland.
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0: Another rainy day in New York City, auf jeden Fall nicht im Saarland, kann man sagen. Hier regnet es nicht heute. Hier ist es eher heiß, SR3 hier mit der Region am Nachmittag. Ja, und bei diesen Temperaturen, da machen viele gerade bei uns im Saarland Sport. Und zwar bei den Special Olympics Nationale Spiele. Die werden ja noch bis Samstag einschließlich hier ausgetragen. Und in Saarbrücken ist heute einiges los. Auf dem Tieblisser Platz zum Beispiel, es gibt ja viele Spielstätten, aber auf dem Tieblisser Platz, da wird heute Basketball gespielt. 3 gegen 3. Und deswegen haben wir unseren Reporter René Henken hingeschickt. Man hört schon, René, es ist zumindest viel akustisch los. Sind denn auch viele Leute vor Ort?
1: Ja, also es sind auf jeden Fall auch einige Zuschauer da, die hier dann die Mannschaften anfeuern. Und man muss ja sagen, der Sport 3 gegen 3 Basketball, der ist ja richtig populär geworden. Hier überträgt auch Sky die Spiele teilweise. Und warum der Sport so populär ist und auch besonders ist, das hat mir eben Claudia gesagt.
2: Die Uhrzeit läuft, du musst 21 Punkte, du musst schießen und du musst viel bewegen.
1: Seit wann spielst du den Sport schon?
2: 2013, ich bin Basketball. Das macht Spaß und Motivation. Und das Spiel ist sehr schnell.
1: Ja, man hat es vielleicht auch gehört, sie kommt ja aus Luxemburg, gehört also zu einer von mehreren, die hier aus der Mannschaft kommen, aus der luxemburgischen Mannschaft und die hier auch dann mitmachen. Also da sieht man auch, wie auch an vielen anderen Stellen, dass die Spiele hier, obwohl es ja die nationalen Spiele der Special Olympics sind, trotzdem auch international sind. Und hier beim 3x3 Basketball oder 3 gegen 3 Basketball werden die Athletinnen und Athleten dann auch, wie man eben gehört hat, ja gut angefeuert, unter anderem auch von Carina aus Saarbrücken. Sie war heute aber schon an mehreren Sportstätten im Saarland und hat mir da so von ihren Eindrücken erzählt.
3: Ich finde es halt schon einfach auch beeindruckend, dass man halt im Endeffekt gar keinen Unterschied eigentlich wirklich merkt zu Leuten, die jetzt keine Beeinträchtigung haben, wenn sie Sport machen. Und es ist halt auch einfach voll schön zu sehen, dass alle Leute so voll viel Spaß haben, eine gute Zeit haben und auch die Athleten, also im Ludwigspark war es auch so, die haben dann Unterschriften gegeben und so weiter. Und das ist ja einfach schon ein sehr besonderer Moment dann einfach für diese Menschen.
1: Ja, und das ist auch das, was ich schon die ganze Woche hier spüre. Das ist irgendwie so eine ganz besondere Stimmung.
0: Eine Stimmung und vor allem bestes Wetter, obwohl vielleicht sogar ein bisschen zu warm. Ich habe die Hitze ja schon angesprochen, um die 35 Grad hier bei uns im Saarland. Wie warm ist es bei dir und wie gehen die Veranstalter mit der Hitze um? Wird da was verschoben?
1: Also hier auf dem Tieblisser Platz, würde ich sagen, sind wir auch bei den 35 Grad, zumindest mal im Schatten. In der Sonne ist es noch ein gutes Stück wärmer, aber hier gibt es auch überall Schattenmöglichkeiten. Zum Beispiel beim Basketball ist ja das große Zelt über dem Spielfeld, das heißt, die Athleten sind da die ganze Zeit auch im Schatten. Beim Rudern und Kajak zum Beispiel weiß ich, da gibt es heute eine Käppipflicht, außerdem gibt es auch keine Wartezeiten mehr, direkt bevor die losfahren. Das war sonst immer so, dass die 10 Minuten warten mussten, das heißt, da geht es dann auch deutlich schneller und morgen sind alle Start um 1,5 Stunden nach vorne verschoben worden, dass halt die Athletinnen und Athleten nicht in der Mittagssonne da oder in der Nachmittagssonne auf dem Wasser sind. Außerdem gibt es ja auch ein ganz besonderes Jetset, würde ich mal sagen. Das ist so ein Armband und das zeigt einem dann auch an, wenn man zu lange in der Sonne war, wie mir eben Günther erklärt hat.
4: Das ist ein Band, was man sich ums Handgelenk bindet und ja, normalerweise ist es weiß und je mehr Sonneneinstrahlung das abbekommt und damit auch deine Haut, umso dunkler wird das, also bis es irgendwann dunkel lila ist und das ist das Zeichen, um dann aus der Sonne zu gehen.
1: Ja, also dann sollte man wirklich aus der Sonne rausstehen. Also ich muss ehrlich sagen, mein Eindruck ist, egal wo ich jetzt unterwegs war, da wird wirklich auch darauf geachtet, dass die Athleten da geschützt sind, dass es genug Schatten gibt, dass es genug zu trinken gibt. Also die Veranstalter und die Betreuer sowie auch die Sportler, die sind da gut auf die Hitze vorbereitet.
0: Das klingt ja super für den nächsten Urlaub, damit man Bescheid weiß, wenn man aus der Sonne gehen muss oder sollte. Oder nochmal eine neue Schicht Sonnencreme drauf. Aber das ist nicht das Thema. Wir sprechen über die Special Olympics hier bei uns im Saarland. Die nationalen Spiele finden heute statt, zum Beispiel 3 gegen 3 Basketball in Saarbrücken auf dem Tieflisser Platz. René Henken war für uns dabei.
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0: Die Region am Nachmittag hier. Ja, was eine Vorstellung. In Zeiten von knappen Kita-Plätzen sind ja die meisten froh, ihr Kind irgendwo unterbekommen zu haben. Und dann heißt es auf einmal, ja, tut mir leid, diese Kita schließt. Und zwar schon kommenden Monat. Soweit soll es aber dann wohl doch nicht kommen in der Kita St. Erasmus in Heusweiler-Eiweiler. SR3-Reporter Lukas Baumann hat da recherchiert. Warum sollte die Kita überhaupt schließen?
1: Ja, weil der Mietvertrag im kommenden Monat ausläuft und verlängert werden sollte er auch nicht. Das Gebäude, in der die Kita ist, gehört der Kirchengemeinde Oberes Köllertal. Und die wollte das verkaufen statt vermieten. Die Nachricht hat dann die Eltern erreicht, die sich wiederum bei uns gemeldet haben.
0: So, und dann hast du dich an die Verantwortlichen gewendet, das Bistum als Vertreter der Kirchengemeinden und die Gemeinde Heusweiler auch. Was sagen die?
1: Das Bistum hat mich zunächst auf Freitag vertröstet. Die zuständigen Mitarbeiter wären erst dann wieder da, um mir eine Antwort zu geben. Der Bürgermeister von Heusweiler hat sich aber direkt gestern gemeldet und bestätigt, die Kita wird Ende Juli schließen.
0: Aber so weit soll es jetzt doch nicht kommen, oder?
1: Ja, genau. Das Bistum hat sich dann doch schon heute bei mir gemeldet. Mhm. Sie wollen den Mietvertrag unter bestimmten Bedingungen jetzt doch noch um ein Jahr verlängern. Verkauft wird dann auch erst im kommenden Jahr. Außerdem hat mir das Bistum geschrieben, dass sie der Gemeinde Heusweiler schon vor einem Jahr angekündigt haben, den Mietvertrag nicht zu verlängern. Mhm. Die haben aber wohl Schwierigkeiten, für ein Ersatzgebäude zu sorgen.
0: Und wie ist da jetzt der Stand?
1: Ja, die sind an einem Neubau dran, hat der Bürgermeister mir gesagt. Die Planung läuft laut des Bürgermeisters Thomas Radlberger auch schon. Und der Bauantrag, der ist gestellt. Fraglich jetzt, ob dann in einem Jahr tatsächlich schon ein neues Kita-Gebäude steht.
0: Ah ja, so schnell geht's ja dann meistens doch nicht. Was sagen denn überhaupt die Eltern der Kita-Kinder dazu?
1: Ja, die waren zunächst natürlich sehr wütend, sind aber jetzt erleichtert. Das hat mir Hagen Trier erzählt. Zwei seiner Kinder gehen noch in die Kita.
2: Ja, Gott sei Dank. Also ich bin äußerst glücklich über die Situation, dass es jetzt auch wirklich dann doch wohl möglich funktionieren soll. Jetzt denke ich, also hoffe ich, dass die Gemeinde dem Ganzen dann auch zustimmt, so wie es versprochen war. Und dann schauen wir mal optimistisch in die Zukunft.
1: Ja, denn jetzt fehlt eigentlich nur noch eins, die Unterschrift von der Seite der Gemeinde Heusweiler auf dem Mietvertrag. Der ist wohl verschickt worden, hat das Bistum mir gesagt und soll nächste Woche ankommen.
0: Die Eltern hoffen wahrscheinlich einfach, dass es noch so lange geht, bis die Kita-Kinder dann irgendwann in der Schule sind. Wir bleiben natürlich dran an der Kita St. Erasmus in Heusweiler-Eiweiler, die jetzt wohl doch ein Jahr länger aufbleiben kann. Lukas Baumann hatte die Infos für uns.
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7: Es ist 16:30.
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9: Kritik an geplanter Reform des Arbeitszeitgesetzes. In einem Entwurf ist vorgesehen, dass statt einer täglichen eine wöchentliche Höchstarbeitszeit vereinbart werden kann, allerdings nur in tarifgebundenen Betrieben. CDU, CSU und Arbeitgeber fordern flexiblere Arbeitszeiten für alle Branchen. Die Arbeitsministerin und SPD-Co-Parteichefin Baas hält das für unnötig. Zentrum für Sicherheit, das soll laut einem Staatsratsbeschluss in der Neunkircher Innenstadt entstehen. Stadtratsbeschluss. Dort sollen rund 250 Beschäftigte von Stadt, Landkreis und Land unter einem Dach arbeiten. Vorwürfe gegen CDU-Landtagsabgeordneten. Die Kommunalaufsicht prüft eine anonyme Beschwerde gegen Sebastian Schorr, der auch im St. Wendler Stadtrat sitzt. Sein Lebensmittelpunkt habe zum Zeitpunkt der Kommunalwahl 2024 nicht in St. Wendel, sondern in der Gemeinde Tholey gelegen. Schorr weist die Vorwürfe zurück. Er habe 2 Meldeadressen. Israel bricht Kontakte zu EU-Außenbeauftragter Kallas ab. Hintergrund ist eine angebliche Äußerung von Kallas, in der sie einen Vergleich zum früheren Apartheid-System in Südafrika gezogen haben soll. Der israelische Außenminister Saar erklärte, sie verhalte sich seit einiger Zeit obsessiv.
7: Vielen Dank, Lisa.
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7: Es ist heiß heute, 31 bis 35 Grad. Da freut man sich mal, wenn man im SR3-Studio sitzt. Denn hier ist es schön klimatisiert im Vergleich zu unseren Büros. Heute Nacht wird es teilweise tropisch, teilweise kann man aber auch gut lüften, je nachdem, wo Sie wohnen. 22 bis 15 Grad in der Nacht, morgen viel Sonne. Ab dem Nachmittag kann da auch mal ein bisschen Regen oder Gewitter oben aus den Wolken rauskommen. Es bleibt schwül heiß bei 32 bis 37 Grad.
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7: Wir haben ein paar Blitzer. A8 Saarlouis Richtung Pirmasens in Höhe Sulzbach-Talbrücke. In Rohrbach in der oberen Kaiserstraße. Auf der B51 zwischen Roden und Frau Lautern. Und an den Ortsausgängen Lebach-Steinbach Richtung Tal-Exweiler. Und Biesingen Richtung Blieskastel. Kommen Sie gut an.
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7: Bei uns hören Sie wie immer kompakt in einer Stunde das, was fürs Saarland wichtig ist. Ich freue mich, dass Sie dabei sind. Mein Name ist Simin Sadeghi und wir gucken jetzt gleich auf die Stadtratswahl 2024. Die soll nämlich wiederholt werden. Das heißt, die Saarbrückerinnen und Saarbrücker müssen dann nochmal ran. Aber die Sache ist noch nicht durch. Mehr dazu gleich.
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0: Kurzer Blick auf die Straße. Jetzt. Vorsicht, A623 Saarbrücken Richtung Friedrichsthal zwischen Sulzbach und Sulzbach-Altenwald. Gefahr durch Gegenstände auf der Fahrbahn. Gute Fahrt mit SA3, die Region am Nachmittag hier. Ja, müssen die Saarbrückerinnen und Saarbrücker einen neuen Stadtrat wählen? Das zumindest hatte das Oberverwaltungsgericht entschieden. Und die letzte Wahl, die war 2024, quasi kassiert. Der Grund, die AfD wurde von der Wahl ausgeschlossen, weil sie zwei Listen eingereicht hatten. Jetzt will die Stadtverwaltung Beschwerde einlegen. Darüber muss der Stadtrat noch abstimmen, welche Folgen das hätte. Darüber spreche ich mit meiner Kollegin Denise Friemann. Ja, Denise, die Stadtverwaltung will eine sogenannte Nichtzulassungsbeschwerde einlegen. Wer kennt's nicht? Was genau würde das bedeuten?
1: Ja, also in dem Prozess war es ja so, dass das Oberverwaltungsgericht zu seinem Urteil, das es am Ende gesprochen hat, keine Revision zugelassen hatte. Das heißt, die Entscheidung war eigentlich safe. Mhm. Aber diejenigen, die am Prozess beteiligt waren, die können gegen diese Nichtzulassung der Revision Beschwerde einlegen. Die Stadt Saarbrücken, die war in dem Prozess nur beigeladen, aber die darf das trotzdem machen, weil das Urteil und die damit verbundene Neuwahl die Stadt natürlich maßgeblich betrifft. So, wenn das jetzt passiert, also Beschwerde eingelegt würde, dann müsste das Oberverwaltungsgericht erstmal prüfen, ob es sein Urteil nochmal ändern möchte. Und wenn es die Entscheidung nicht ändert, dann wird diese Beschwerde an das Bundesverwaltungsgericht weitergeleitet und das prüft dann, ob eine Revision hätte zugelassen werden müssen. Aber ob überhaupt eine Beschwerde eingelegt wird, das hast du gerade schon gesagt, das muss der Stadtrat entscheiden, das macht er am Dienstag.
0: Klingt auch super kompliziert. Wie wahrscheinlich ist es denn, dass der Stadtrat da zustimmt und dass die Beschwerde dann am Ende überhaupt auch durchgeht?
1: Also, dass der Stadtrat zustimmt, das ist ziemlich wahrscheinlich, denn der zuständige Ausschuss, der hat die Vorlage der Verwaltung auch schon angeschaut und auch schon zugestimmt. Ob die Beschwerde am Ende dann erfolgreich ist, das ist schwer zu sagen. Die Hürden dafür sind auf jeden Fall ziemlich hoch. Es geht ja, wie gesagt, um die Frage, ob eine Revision hätte zugelassen werden müssen. Und das wäre zum Beispiel dann der Fall, wenn die Entscheidung eine grundsätzliche Bedeutung, also über den Einzelfall hinaus hätte, oder es während des Prozesses schwere Verfahrensfehler gab. Und in der Verwaltungsvorlage steht, dass man da davon ausgeht, dass dieses Urteil von grundsätzlicher Bedeutung ist, weil es auch noch keine höchstrichterliche Entscheidung zu so einem Fall gibt. Und ähnlich argumentiert da auch die CDU-Fraktion im Stadtrat. Der stellvertretende Fraktionsvorsitzende Turci hat mehrfach betont, dass es da auch nicht um die Missachtung des Gerichts gehe. Aber die Ungültigkeitserklärung einer Stadtratswahl sei eine Angelegenheit von erheblicher demokratischer Tragweite. Und dass die Entscheidung auch grundsätzliche verfassungsrechtliche Fragen aufwerfe. Die SPD-Fraktion, die wollte sich vor der Stadtratssitzung nächste Woche nicht äußern. Aber ich habe auch noch mit der Gegenseite im Prozess, also mit dem AfD-Politiker Schwaben, gesprochen. Der hatte ja auch geklagt und dann am Ende Recht bekommen. Und er sagt, er sehe in dieser Beschwerde eher eine Taktik, um Zeit zu schinden für eine bevorstehende Neuwahl. Allerdings hatten uns gegenüber alle Beteiligten immer betont, dass eine Neuwahl, wenn sie denn kommen muss, so schnell wie möglich stattfinden sollte.
0: Was würde die Beschwerde denn für die Neuwahl am Ende dann bedeuten?
1: Ja, also auf jeden Fall würde sich der Termin noch weiter nach hinten verzögern, weil die Entscheidung der Gerichte natürlich abgewartet werden müsste. Und ansonsten käme es dann natürlich darauf an, ob es dann nochmal einen Revisionsprozess gibt. Der würde natürlich noch länger dauern, wenn die Beschwerde zugelassen würde. Und das Ganze würde noch mehr Zeit in Anspruch nehmen.
0: Okay, man kann also zusammenfassen, ob die Stadtratswahl nochmal stattfindet, das weiß man noch nicht. Das wird sich zeigen. Danke, Denise.
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0: Wir gucken diese Woche auf das Thema Alkohol, denn es ist bundesweite Aktionswoche zum Thema Alkohol. Und da schauen wir drauf, auf den Konsum, wann es auch zu viel sein könnte. Hatten wir in den letzten Tagen schon öfter mal Beiträge hier im Programm und die können Sie nochmal nachhören bei uns auf sr3.de. Generell ist es so, dass die Menschen in Deutschland immer weniger Alkohol trinken. Das sind Zahlen der Weltgesundheitsorganisation, dass der Konsum in den vergangenen 30 Jahren auf jeden Fall kontinuierlich Stück für Stück immer weiter zurückgegangen. Das ist natürlich gut für die Gesundheit von uns Menschen, aber schlecht für Kneipen und Bars, muss man einfach sagen. Die Serluja Altstadt, die ist ja auch als Kneipenviertel bekannt und wir wollten wissen, wie wirkt sich der sinkende Alkoholkonsum dort aus. Und deswegen hat Jimmy Booth nachgefragt.
1: Das Blackout ist eine Institution in der Serluja Altstadt. Seit fast 40 Jahren Anlaufstelle für Durstige aller Art. Ob an einem freien Tag vormittags zum Frühshoppen, zum Kaffee in der Mittagspause oder freitagnachts dicht gedrängt am Tresen. Drinnen rustikaler Charme, viel Holz, die Wände tapeziert mit Unmengen an Blechschildern, etwa von Brauereien. In der einen Ecke ein Flipperautomat, in der anderen eine Dartscheibe. Früher war auf der Straße vor der Tür regelmäßig kein Durchkommen. Das hat sich geändert, erzählt Kneipenwirt Michael Leinenbach.
2: Die Umsätze gehen zurück. Ich gleiche das aus, dass ich nicht mehr zu zweit arbeite abends während der Woche, sondern noch allein. Die Leute sind nicht mehr da.
1: Der Bierkonsum in Deutschland geht seit Jahrzehnten zurück. Waren es in den 90ern im Schnitt noch 130 Liter Bier pro Person im Jahr, sind es aktuell noch knapp 77. Das zeigen Zahlen des Statistischen Bundesamts. Das Blackout hält sich dennoch.
2: Ich habe den Vorteil, dass ich so viel Stammkundschaft habe, dass ich während der Woche immer noch die Umsätze so gut sind, dass ich alle Kosten decken kann.
1: Der wirtschaftliche Druck auf Bierkneipen nimmt zu.
2: Eine neue Kneipe würde ich nicht aufmachen. Nicht mehr. Die Preise bei den Brauereien sind so hoch mittlerweile, wenn ich die Preise gleichgezogen hätte, müsste ich meinen halben Liter Bier für 7 Euro verkaufen. Dann kommt aber keiner mehr.
1: Die Altstadt hat viele Lokale kommen und gehen sehen. Das Blackout ist immer noch da und wird auch bleiben, trotz aller Herausforderungen. Dass die Altstadt sich verändern wird, davon geht die Serluja City Managerin Kirsten Cortez aus.
3: Na, das ist zum Beispiel eben auch Getränkeangebote zu machen, die eben attraktiv sind, aber eben nicht alkoholisch sind, weil viele junge Menschen und auch ältere Menschen wollen nicht mehr so viel Alkohol trinken. Das zeigen ja auch die Zahlen. Der Weinkonsum geht zurück. Die Produktion von alkoholfreiem Bier hat sich sozusagen verdoppelt in den letzten Jahren und da merkt man halt die Veränderung eben auch an den Bedürfnissen der Menschen.
1: Die Altstadt nicht mehr als freitägliche Partymeile, sondern vielleicht eher als gediegene Ausgehlocation? Im alteingesessenen Le Copain hat Frank Timmer vor knapp 2 Jahren einen Neuanfang gewagt. Auch er sieht, dass sich das Verhalten der Gäste ändert.
4: De facto ist es so, dass die Jungen also nicht mehr so wie früher, wie man das kennt, ein alkoholisches Getränk nach dem anderen bestellen. Also das geht dann eher in die Richtung hochwertiger Cocktailgetränke, Longdrinks. Dann switchen die durchaus zwischendurch auch mal oben auf antialkoholische Getränke. Also das ist schon sehr auffällig, im positiven Sinn.
1: Das Le Copain will deswegen auch auf Events wie etwa Motto-Partys setzen. Man müsse den Gästen etwas Besonderes bieten.
0: Ja, das klingt doch alles irgendwie erstmal sehr gesund, was wir da hören. Die Kneipen müssen sich umstellen, wenn wir Deutschen immer weniger Alkohol trinken. Wir gucken diese Woche zur bundesweiten Aktionswoche Alkohol auf das Thema.

Clapton. Hört man sofort, ne? I can't stand it. Und wir kommen zum Ende der Region am Nachmittag. Simin Sadeghi, das bin ich. Ich sage Tschüss und übergebe an meinen Kollegen Marcel Lütz-Binder. Und der nimmt Sie mit in den SR3 Feierabend. Und da geht's unter anderem um die Reform des Arbeitszeitgesetzes. Und zwar könnten wir danach bald mehr als 8 Stunden am Tag arbeiten. Da gäbe es dann eine wöchentliche Höchstarbeitszeit. Aber das stößt nicht bei allen auf Liebe, kann man sagen. Alle Hintergründe gleich bei Marcel.

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9: 17 Uhr. Nach dem Inkrafttreten des Abkommens zwischen dem Iran und den USA haben die ersten Öltanker die Straße von Hormus passiert. Der Verband deutscher Reeder rechnet allerdings nicht damit, dass sich der Schiffsverkehr schnell normalisiert. Dazu müssten zunächst mögliche Minen beseitigt werden. Die Verteidigungsminister der NATO-Staaten haben heute bei einem Treffen in Brüssel das Abkommen gelobt. Laut Generalsekretär Rütte wird es keinen direkten Einsatz der NATO in der Straße von Hormus geben. Aus Brüssel berichtet Sabrina Fritz.
10: Eine Koalition von 40 Staaten unter der Führung Frankreichs und Großbritanniens werde die USA dabei unterstützen, die Seewege offen zu halten. Das Treffen begann mit einer Standpauke für die Europäer. Der amerikanische Verteidigungsminister warf ihnen vor, die USA beim Angriff gegen den Iran im Stich gelassen zu haben. Außerdem gäbe es immer noch Trittbrettfahrer, die zu wenig für ihre Verteidigung ausgeben. In 6 Monaten werden die USA erneut überprüfen, ob die Europäer sich an die Verabredung halten, die beim letzten NATO-Gipfel getroffen wurde. Danach müssen die NATO-Mitgliedsländer in den nächsten 10 Jahren 5% ihrer Wirtschaftskraft für Verteidigung ausgeben. Viele Länder, darunter auch Deutschland, seien heute diesem Ziel schon sehr nahe, so der NATO-Chef.
9: Der ukrainische Präsident Selenskyj hat mit weiteren massiven Angriffen auf Moskau gedroht, sollte Russland den Krieg gegen sein Land fortsetzen. Selenskyj erklärte wörtlich, wenn die Ukraine brennt, wird auch Moskau brennen. Die Ukraine hatte in der vergangenen Nacht mit fast 200 Drohnen den wohl größten Angriff seit Kriegsbeginn auf die russische Hauptstadt geflogen. Dabei war eine Ölraffinerie am Stadtrand stark beschädigt worden. Die 4 Flughäfen der Stadt mussten zwischenzeitlich ihren Betrieb einstellen. Pläne des Bundesarbeitsministeriums zur Reform des Arbeitszeitgesetzes sorgen für Streit innerhalb der Regierungskoalition. In einem Referentenentwurf ist zwar vorgesehen, dass anstatt einer täglichen eine wöchentliche Höchstarbeitszeit vereinbart werden kann, allerdings nur in tarifgebundenen Betrieben. Im Koalitionsvertrag von CDU, CSU und SPD war ursprünglich von einer solchen Einschränkung keine Rede. CDU-Generalsekretär Linnemann wies den Entwurf scharf zurück. Auch die Mittelstandsbeauftragte der Bundesregierung, die CDU-Politikerin Konnemann, kritisierte die Vorlage und warnte vor massiven Nachteilen für den Mittelstand. Die wirtschaftliche Lage saarländischer Bauunternehmen hat sich seit Jahresbeginn weiter zugespitzt. Das hat der Arbeitgeberverband der Bauwirtschaft des Saarlandes, kurz AGV Bau, mitgeteilt. Demnach betrifft das sowohl den Wohnungs- als auch den Straßenbau. Für SR Info Peter Sauer.
3: Um rund die Hälfte seien die Auftragseingänge im Wohnungsbau im ersten Quartal im Vergleich zum Vorjahr zurückgegangen, sagte der AGV-Baupräsident Reinhardt. Trotz der vielen Baustellen auf den Autobahnen verschlechtere sich auch die Lage im Straßenbau. Hauptgrund: Aufträge der Kommunen, Straßen zu sanieren, gäbe es kaum noch. Wegen der schwierigen finanziellen Lage der Kommunen würden notwendige Investitionen in die Infrastruktur kaum noch umgesetzt. Erste Unternehmen würden deshalb bereits über Kurzarbeit nachdenken. Die Fachkräftegewinnung sei zudem nach wie vor ein strukturelles Problem. Um Nachwuchskräfte zu gewinnen, fordert der AGV-Bau Saar die Landesregierung auf, ein verpflichtendes Schülerpraktikum sowie ein duales Studium Bauingenieurwesen einzuführen.
9: Werke des Pop-Art-Künstlers Andy Warhol sind ab morgen in Saarbrücken zu sehen. Die Moderne Galerie des Saarland-Museums zeigt die Ausstellung Ikonen mit insgesamt 120 Arbeiten, darunter seine bekannten Motive von Marilyn Monroe, Mao und den Electric Chairs. Viele dieser Bilder sind sonst nur in Privatsammlungen zu sehen. Die Ausstellung läuft bis zum 18. Oktober. Das waren die Nachrichten mit Linda Grothold. 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
11: Eieieiei, das ist einfach eine Hitze. Da müssen wir zwar durch, aber es ist schon sehr, sehr anstrengend, muss man auch mal sagen. Und darf auch gern so ausgesprochen werden. Die wichtigen Informationen sind natürlich, wie entwickelt sich das Ganze, und die kriegen Sie hier von uns. Wir schauen uns das mal an. Ja, es ist einfach sehr schwül, heute bis 35 Grad, die Nacht, die ist teilweise tropisch, bis zu 22 Grad, also da ist mit Lüften nicht viel getan, und dann morgen bis zu 37 Grad, auch wieder so schwül, und abends mit Wolken und Gewittergefahr. Das Wochenende schafft es auch bis zu 36 Grad, Gewitter sind da seltener.
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11: Vorsicht auf der A8, Saarlouis Richtung Luxemburg, zwischen Merzig-Schwemlingen und Merzig-Wellingen, Gefahr durch einen defekten Lastwagen. Dann haben wir auf der A620 Saarlouis Richtung Saarbrücken Richtung Saarlouis, so rum. Zwischen Saarbrücken-Westspangenbrücke und Saarbrücken-Klarental. 5 Kilometer Stau, da brauchen Sie 15 Minuten länger. Blitzer auf der A8, Saarlouis Richtung Pirmasensenhöhe, Sulzbachtalbrücke, in Saarbrücken in der Seebohmstraße. Auf der B51 zwischen Roden und Frau Lautern, am Ortseingang Dackstuhl aus Nusswendel kommend, am Ortsausgang Lebach-Steinbach Richtung Tal Exweiler, am Ortsausgang Biesingen in Richtung Bliesgastel, und einen haben wir noch zwischen Werbeln und Wattgassen, ebenfalls ein Blitzer. Es ist 17:05 Uhr, ich wünsche Ihnen eine gute Fahrt.
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11: Mit Marcel Lützbinder einen wunderschönen Feierabend wünsche ich, wenn es denn schon soweit ist. Wir gucken nach oben, wir sehen blauen Himmel, wir gucken nach unten und sehen schwitzige Füße. Was machen wir dazwischen? Uns abkühlen.
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0: Klaus Helden, ich liebe dich und wir lieben normalerweise ja schon auch, wenn es schön warm ist. Wenn es zu warm ist, dann kann die Liebe schnell umschlagen.
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0: Ja, und wie es damit aussieht, mit dieser Liebe, die dann doch ins Gegenteil sich verkehren könnte, kennt sich keiner besser aus heute am heutigen Nachmittag wie Martin Daume. Und Martin, du hast noch ein paar Grad mehr für uns vorbereitet, ne?
2: Ich habe noch ein paar Grad mehr vorbereitet, also morgen 37 Grad, am Samstag 36, aber das Stichwort war eigentlich jetzt umschlagen, also da schlägt nichts um. Das sieht so aus, die Wettermodelle, die sind sich ziemlich einig, dass mal mindestens bis Ende Juni und auch noch in den Juli hinein diese lange Hitzewelle andauern wird. Also das ist eine ziemlich lange Angelegenheit. Wir brauchen einen langen Atem, müssen das gut durchhalten. Beispielsweise am Dienstag auch noch 36 Grad, am Montag 37 Grad. Also da geht nichts runter, es schlägt nichts um. Das einzig Gute ist, und dann wird vielleicht doch ein bisschen mehr Liebe aus dem Wetter, es ist dann nicht mehr ganz so mega schwül. Das ist ja nicht das Anstrengende, ne? Dass die Körperkühlung nicht funktioniert, so viel Wasserdampf in der Luft. Man schwitzt und schwitzt, aber es wird einfach nicht besser.
0: Und trinken, das ist auf jeden Fall wichtig.
2: Nicht kalt trinken,
0: nee.
2: So lauwarmes Zeug.
0: Richtig, denn sonst muss der Körper ja nochmal extra arbeiten, um das wieder auf die eigentliche Körpertemperatur anzugleichen. Das haben wir alles schon gelernt, weil es ist nicht die erste Hitzewelle, die wir erleben. Aber, jetzt sind wir ganz ehrlich, in unserer Jugend, und da kann man jetzt wirklich flächendeckend, also sagen wir mal Leute, die vor 2000 geboren sind, ne? Die kennen das nämlich alle noch, dass wir mal so Wetter hatten, aber relativ kurzfristig immer. Also dann gab es dann immer so heiße, schwüle Tage, dann gab es ein klärendes Gewitter, nächsten Tag waren die Temperaturen wieder okay, dass das jetzt so lange am Stück so ist, obwohl es dann auch mal ein Gewitter gibt und trotzdem diese Temperaturen uns erhalten bleiben, das ist halt das Neue.
2: Ja, dieses Hoch über den Alpen und das Tief bei Island, das macht keine Anstalten, also beide machen keine Anstalten, sich zu bewegen. Und wenn dann so eine Permanenz da ist, also wenn sich da nichts bewegt, dann bewegt sich eben nichts. Dann haben wir eben nicht nur 3 Tage eine Hitzewelle, das würde ja eine Hitzewelle bedeuten, von der Definition her. Dann haben wir sie eben 15, 16, 17 Tage und das ist eben unschön. Genauso wie mit dem Regen. Also wenn dann ein Tief sich nicht bewegt, dann haben wir eben Überflutung. Aber jetzt haben wir eben diese Hitzewelle. Und nochmal wichtig, morgen ja wieder viel Sonnenschein, dann im Laufe des Tages ein paar Quellwolken. Die sind fett und dick, diese Quellwolken. Und die bringen dann im Laufe des Nachmittags und Abends einzelne kräftige Gewitter. Die haben auch durchaus Unwetterpotenzial, also oft bleibt es trocken. Nicht alle kriegen das mit, aber es ist eben mega schwülheiß und deswegen können die kräftig ausfallen. Und das haben wir dann morgen geübt und wiederholen dann auch nochmal am Samstag. Das steigt auch wieder zum Abend, das Schauer- und Gewitterrisiko. Und Sonntag können wir ein bisschen mehr chillen und beruhigt sein. Dann sind Gewitter die Ausnahme. Am Montag wieder ein paar Schauer und Gewitter. Aber was jetzt wirklich super anstrengend ist, das sind die Nachttemperaturen. Also die liegen jetzt in den nächsten Nächten bei 22 Grad in den Städten, teilweise sogar 23 Grad. Und das ist tropisch, das heißt lüften, keine gute Idee.
0: Ich stelle mir einen Cocktail neben das Bett, wenn das so weitergeht.
2: Aber nicht zu kalt.
0: Nein, und auch nicht alkoholisch. Ich danke dir für diese Aussichten. Mach's gut.
2: Ciao.
0: Tschüss.

0: Amy Winehouse, Rehab um 17.21 Uhr hier auf SR3. Es gibt mal wieder streitende Regierungskoalition zwischen Union und SPD. Diesmal geht es um die Pläne des Bundesarbeitsministeriums zur Reform des Arbeitszeitgesetzes. Da ist irgendwas durchgestochen worden. Was liegt denn da überhaupt vor? Frage ich Frank Eichmann in unserem ARD Hauptstadtstudio.
1: Wir reden über einen sogenannten Referentenentwurf. Also kein Gesetz, nicht einmal ein Gesetzentwurf, sondern ganz frühes Stadium eine Diskussionsgrundlage aus dem Ministerium von Arbeitsministerin Bärbel Baas. Und die ist ja keine Anhängerin der Flexibilisierung der Arbeitszeit. Dieser Referentenentwurf, also die Ideensammlung zur Änderung des Arbeitszeitgesetzes, hat noch nicht einmal das Bundesarbeitsministerium verlassen, muss also noch etliche Runden drehen, durch die Regierung, dann durch das Parlament, bis es tatsächliche gesetzliche Änderungen gibt. Andererseits wäre hier kein politischer Sprengstoff drin, dann würden wir nicht jetzt schon darüber reden.
0: Also was ist los? Ist das jetzt viel Lärm und nichts oder muss man damit rechnen, dass da, der Kollege sagt ja Sprengstoff, also was steht drin?
1: Im Koalitionsvertrag haben sich Union und SPD ja geeinigt, die Arbeitszeit zu flexibilisieren, nicht mehr die täglichen maximal 8 Stunden, sondern eine wöchentliche Höchstarbeitszeit von 48 Stunden. Also beispielsweise statt montags bis freitags je 8 Stunden zu arbeiten, von Montag bis Donnerstag 10 Stunden, Freitag wäre dann frei. Im Referentenentwurf heißt es nun aber, es bleibt alles beim Alten, täglich maximal 8 Stunden. Es sei denn, Unternehmen und Beschäftigte können sich in Tarifverträgen oder Betriebsvereinbarungen auf eine Wochenarbeitszeit einigen. Und diese Bindung der Flexibilisierung der Arbeitszeit an Tarifverträge, das ist es, was insbesondere Arbeitgeber ärgert. Die wollen die Flexibilisierung ohne solche Tarifbindung.
0: Haben wir also da den Knackpunkt und jetzt natürlich auch schon die ersten Reaktionen.
1: Es kommt heftige Kritik von der Arbeitgeberseite. Zurückziehen und völlig überarbeiten den Entwurf, sagt Arbeitgeberpräsident Dulger. Das habe nichts mit den Anforderungen an eine flexible digitale Arbeitswelt zu tun. Keine Reform, sondern eine Sammlung gewerkschaftlicher Maximalpositionen. So sieht es der Hauptgeschäftsführer des Arbeitgeberverbandes Gesamtmetall Zander. Und auch die Union will nicht mitmachen. CDU-Generalsekretär Lindemann hat umgehend erklärt, das steht alles anders im Koalitionsvertrag und deshalb ist der Referentenentwurf keine Grundlage für die weitere Arbeit in der Koalition. Erstaunlich massive Reaktionen, denn wie gesagt, der Weg ist noch sehr lang von diesem ersten Referentenentwurf bis zu einem Gesetz. Und aus dem Bundesarbeitsministerium hieß es auch gleich, selbst an diesem ersten Entwurf wird derzeit noch intensiv gearbeitet.
0: Man merkt ein sehr sensibles Thema, die Pläne des Bundesarbeitsministeriums zur Reform des Arbeitszeitgesetzes sorgen für heftige Kritik und einigen Huddel. Mal abwarten, was am Ende wirklich dabei rauskommt.

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0: Jagd, 17.30 Uhr.
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0: mit Simin Sadeghi.
2: Selenskyj droht Russland. Der ukrainische Präsident hat mit weiteren massiven Angriffen auf Moskau gedroht, sollte Russland den Krieg gegen sein Land fortsetzen. Selenskyj erklärte wörtlich, wenn die Ukraine brennt, wird auch Moskau brennen. Schiffe fahren wieder. Nach dem Inkrafttreten des Abkommens zwischen dem Iran und den USA haben die ersten Öltanker die Straße von Hormuz passiert. Der Verband deutscher Reeder rechnet allerdings nicht damit, dass sich der Schiffsverkehr schnell normalisiert. Spektakulärer Raub in Fischbach. Im Ortsteil Kamphausen hat es gestern einen Raubüberfall auf einen Autofahrer gegeben. Ein 35-Jähriger wurde laut Polizei durch zwei Geländewagen gestoppt. Er flüchtete aus seinem Auto, während die Täter eine Tasche mit mehreren 10.000 Euro entwendeten. Der Fluchtwagen wurde heute im Saarbrücker Urwald gefunden. Und Andy Warhol-Ausstellung in Saarbrücken. Die moderne Galerie des Saarlandmuseums zeigt ab Samstag bis Mitte Oktober die Ausstellung Ikonen mit insgesamt 120 Arbeiten des Pop-Art-Künstlers. Viele dieser Bilder sind sonst nur in Privatsammlungen zu sehen.
0: Sensationell, da gehen wir hin, oder?
2: Auf jeden Fall.
0: Und auch noch Zeit bis November. Kein Stress.
2: Außerdem ist da kühl.
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0: Ja, da hat es ein Thema angesprochen, Simin. Es ist wirklich sehr heiß. Wir haben heute bis zu 35 Grad und dafür ist es trocken. Ja, gucken wir uns mal die Nacht an. Die wird tropisch, hat unser Wetterexperte ja auch schon gesagt. Und das bedeutet dann, dass wir zwischen 22 und 15 Grad heute Nacht haben. Das kühlt nicht wirklich so ab, dass man da einfach mal die Fenster aufreißt und da kommt die kalte Luft rein. Deswegen entsprechend, ja, vielleicht die leichte Bettwäsche mal auflegen bzw. Bettdecke und dann irgendwie durch die Nacht kommen mit kühlen Getränken. Nicht zu kühl, hat er auch schon gesagt, der Wetterexperte, also lau. Und dann kommt der Freitag. Ja, auch da länger Sonnenschein, ein paar Quellwolken kommen dazu. Die werden einem im Verlauf des Abends dann dicker und schon am Nachmittag und am Abend kann es dann kräftige Schauer und Gewitter mit Starkregen, Hagel und stürmischen Böen geben. Bleibt aber auch ganz abhängig davon, wo wir uns im Saarland befinden, auch oft trocken einfach. Dafür sehr schwül und heiß, bis zu 37 Grad morgen.
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0: Vorsicht auf der A6 Mannheim Richtung Saarbrücken zwischen Rohrbach und Rastplatz am Kahlenberg. Gefahr durch ein liegengebliebenes Fahrzeug. A620 Saarbrücken Richtung Saarlouis zwischen Saarbrücken Westspangenbrücke und Saarbrücken Klarental. 5 Kilometer Stau. Sie brauchen eine Viertelstunde länger, wenn Sie da durch müssen. Wir kommen zu den Blitzern. Zwischen Biesingen und Blieskastel haben wir da eingesichtet. Am Ortseingang Dackstuhl auf. Nooswendel kommend auf der A8 Saarlouis Richtung Pirmasens in Höhe Sulzbachtalbrücke. Dann noch auf der B51 zwischen Roden und Frau Lautern am Ortsausgang Lebach-Steinbach Richtung Tal-Exweiler. Und es wird auch noch geblitzt zwischen Werbeln und Wattgassen. Ich wünsche Ihnen eine gute Fahrt und wenn es noch was gibt, die 0800 700 8000. Die bringt Sie telefonisch in unsere Verkehrsredaktion. Der Anruf kostet Sie auch nichts.
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0: Mit Marcel Lötzbinder. Wir wären nicht die Welle Ihres Herzens, wenn wir nicht uns auch drum Gedanken machen würden, wie wir zu Hause Ihre Wohnung mal noch ein bisschen gekühlt kriegen. Ein paar Regeln, ein paar Tipps haben wir gleich hier auf.
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0: 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Vorsicht auf der A6 Mannheim Richtung Saarbrücken. Zwischen Raststätte Waldmoor und Homburg in beiden Richtungen Gefahr durch zwei Rehe auf der Fahrbahn. Bitte vorsichtig fahren. Außerdem Vorsicht auf der A6 Mannheim Richtung Saarbrücken zwischen Rohrbach und Rastplatz am Kahlenberg Gefahr durch ein liegen gebliebenes Fahrzeug. Gute Fahrt mit SR3. Ich muss wirklich dieser Tage öfter mal an das alte Udo Lindenberg Lied denken. Honky Tonky Show, da heißt es doch:
1: Im Saal ist es heiß wie in der Sauna.
0: Also einige Säle habe ich erlebt, wo es heiß ist wie in einer Sauna momentan. Und auch die Wohnungen, die fühlen sich manchmal an wie Backöfen. Gerade in Dachgeschosswohnungen, da kommt man schnell ins Schwitzen. So, und da guckt man natürlich, was kann man eigentlich dagegen tun? Und welche Rechte haben eigentlich Mieter, wenn man dem Vermieter sagt, hey du, es ist zu heiß. Wenn es in der Wohnung bei den aktuellen Thermodynamik einfach so ist, kann man da zum Beispiel eine Klimaanlage fordern? Kann man Mietmangel geltend machen? Wenn es zu heiß ist in der Wohnung, was gibt es da für Möglichkeiten? Na, wir gucken mal. Also, wenn in der Wohnung bei den aktuellen Temperaturen es einfach unerträglich heiß ist, gibt es da die Möglichkeit, eine solche Klimaanlage einfach zu fordern vom Vermieter? Antonetta Stefani von unserem ARD-Verbraucherzentrum, die sagt Folgendes.
2: Nee, man kann nicht vom Vermieter verlangen, dass der eine Klimaanlage einbaut. Und wenn man da als Mieter aber selbst aktiv werden will, muss man auch beachten, dass man oft erstmal die Zustimmung des Vermieters einholen muss. Also klar, einen Ventilator kann man selbstverständlich immer aufstellen, aber wenn man eine fest installierte Klimaanlage anbringen will, muss man da ja oft durch Wände bohren und das geht dann ja an die Bausubstanz, kann auch die Optik des Gebäudes verändern und dafür braucht man dann auf jeden Fall die Erlaubnis des Vermieters.
0: Also erstmal Genehmigung einholen, erstmal miteinander schwätzen. Wie sieht's? Ich habe den Mietmangel schon eben kurz erwähnt. Wie sieht's denn damit aus? Kann man den geltend machen, wenn es zu heiß in der Wohnung ist? Also dann einfach weniger Miete zahlen.
2: Nein, Hitze ist in der Regel kein Mietmangel, sondern gehört zum Sommer eben einfach dazu. Also wer in einen Altbau zieht, der muss beim Einzug auch damit rechnen, dass es da heiß wird. Anders kann das sein, wenn man jetzt in eine top isolierte Neubauwohnung zieht, wenn es da über längere Zeit deutlich heißer wird als so 26, 28 Grad, obwohl der Mieter alles macht, um die Wohnung irgendwie kühler zu bekommen, dann kann da ein Baumangel vorliegen. Und da haben Gerichte teilweise einen Mietmangel angenommen. Dann kann man auch die Miete mindern, wenn der Vermieter nichts dagegen tut.
0: So, jetzt gucken wir uns das mal an. Wir haben diese Extremsituation. Ne? Wir hocken da in der heißen Wohnung und dann nichts wie raus auf den Balkon oder in den Garten. Und dann schmeißt man die Klamotten von sich. Wie sieht es denn damit aus? Nackt Sonne baden, ist das eigentlich erlaubt?
2: Also erstmal schon, denn der eigene Garten oder Balkon gehört ja zur eigenen Wohnung und da darf man machen, was man will. Allerdings hat diese Freiheit schon auch Grenzen, nämlich dann, wenn man andere belästigt. Eine solche Belästigung der Allgemeinheit ist in Deutschland nämlich eine Ordnungswidrigkeit und dafür kann man tatsächlich ein Bußgeld bekommen. Ein Gericht hat da zum Beispiel mal entschieden, dass Sex auf der Terrasse mit einem Kinderspielplatz direkt gegenüber nicht geht. Also Tipp an alle, die sich nackt sonnen wollen, einfach mal umschauen vorher und überlegen, ob sich jemand da zu Recht gestört fühlen könnte.
0: Okay, das waren ein paar Hitzeregeln, wenn es darum geht, sich mit dem Vermieter nicht zu verderben oder was überhaupt erlaubt ist. Haben wir geklärt hier auf SR3. Antonetta Stefani, danke. Haben Sie

Ja, das verlegen wir dann wahrscheinlich auf den morgigen Nachmittag, wenn es zumindest ein paar Regenschauer geben kann oder die heftigen Gewitter, die auch noch anstehen, jetzt morgen oder am Wochenende, dann wäre Crying in the Rain angesagt. Aber eigentlich ist es eher so ein Gefühl. Ab an den Strand zu den Beach Boys.

Ja, wir diskutieren hier gerade im Hintergrund, ob das letzte Einhorn, dieser Zeichentrickfilm, der läuft doch immer so um die Weihnachtszeit rum, ne, in irgendeinem Sender. Seit Jahren schon. So ein trauriger Film um dieses traurige Einhorn und die Musik, nicht untraurige, America waren das. Können wir es nochmal ein bisschen, also ich versuche mal, ob wir noch ein bisschen, ja, mehr Schwung reinbringen, dass sie mir nicht hier jetzt sauertöpfig durch den Abend gehen. Ja. Wenigstens jung im Herzen, ne?

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5: Es ist 18 Uhr im Studio Lisa Huth. Guten Abend. Darum geht es gleich. Auch wenn wir überall Baustellen sehen, die Bauwirtschaft im Saarland ist in einer schwierigen Lage. Kita St. Erasmus in Heusweiler, vorerst bleibt sie noch geöffnet. Und moderne Galerie in Saarbrücken, einzigartige Andy Warhol-Schau. Die Lage in der saarländischen Bauwirtschaft ist schwierig. Seit Jahresbeginn hat sie sich weiter zugespitzt. Das hat der Arbeitgeberverband der Bauwirtschaft des Saarlandes, kurz AGV Bau, mitgeteilt. Demnach betrifft das sowohl den Wohnungs- als auch den Straßenbau. SR3-Reporter Peter Sauer.
6: Um rund die Hälfte seien die Auftragseingänge im Wohnungsbau im ersten Quartal im Vergleich zum Vorjahr zurückgegangen, sagte der AGV Baupräsident Reinhardt. Trotz der vielen Baustellen auf den Autobahnen verschlechtere sich auch die Lage im Straßenbau. Hauptgrund: Aufträge der Kommunen, Straßen zu sanieren, gäbe es kaum noch. Wegen der schwierigen finanziellen Lage der Kommunen würden notwendige Investitionen in die Infrastruktur kaum noch umgesetzt. Erste Unternehmen würden deshalb bereits über Kurzarbeit nachdenken. Die Fachkräftegewinnung sei zudem nach wie vor ein strukturelles Problem. Um Nachwuchskräfte zu gewinnen, fordert der AGV Bau Saar die Landesregierung auf, ein verpflichtendes Schülerpraktikum sowie ein duales Studium Bauingenieurwesen einzuführen.
5: Pläne des Bundesarbeitsministeriums zur Reform des Arbeitszeitgesetzes sorgen für Streit innerhalb der Regierungskoalition. In einem Referentenentwurf ist zwar vorgesehen, dass anstatt einer täglichen eine wöchentliche Höchstarbeitszeit vereinbart werden kann, allerdings nur in tarifgebundenen Betrieben. Im Koalitionsvertrag von CDU, CSU und SPD war ursprünglich von einer solchen Einschränkung keine Rede. CDU-Generalsekretär Lindemann wies den Entwurf scharf zurück. Auch die Mittelstandsbeauftragte der Bundesregierung, die CDU-Politikerin Konnemann, kritisierte die Vorlage und warnte vor massiven Nachteilen für den Mittelstand. Die Vereinigung der saarländischen Unternehmensverbände VSU fordert, den Entwurf zur Änderung des Arbeitszeitgesetzes grundlegend nachzubessern. Aus Sicht von VSU-Hauptgeschäftsführer Schlechter passt der Entwurf aus dem Bundesarbeitsministerium nicht zu einer modernen Arbeitswelt. Auch würden Betriebe zu stark eingeschränkt. Vor allem die feste 8-Stunden-Tag bleibe bestehen. Eine flexiblere Wochenarbeitszeit sei damit kaum möglich. Außerdem stößt die geplante Pflicht zur digitalen und täglichen Arbeitszeiterfassung auf Kritik. Dadurch würde die Vertrauensarbeitszeit praktisch abgeschafft. Die Kommunalaufsicht prüft derzeit eine Beschwerde gegen den CDU-Landtagsabgeordneten und St. Wendler Stadtrat Sebastian Schorr. In dem anonymen Hinweis, der dem SR vorliegt, wird behauptet, Schorrs Lebensmittelpunkt habe zum Zeitpunkt der Kommunalwahl 2024 nicht in St. Wendel, sondern in der Gemeinde Tholey gelegen. Damit sei er nicht für den St. Wendler Stadtrat wählbar gewesen. SR3-Reporter Aaron Klein.
7: In dem anonymen Hinweis, der dem SR vorliegt, wird behauptet, Schorrs tatsächlicher Lebensmittelpunkt habe zum Zeitpunkt der Kommunalwahl nicht in St. Wendel, sondern in der Gemeinde Tholey gelegen. Dann sei der CDU-Politiker 2024 für den Stadtrat St. Wendel nicht wählbar gewesen. Das Innenministerium teilte auf SR-Anfrage mit, dass die Kommunalaufsicht den Sachverhalt derzeit prüft. Schorr selbst weist die Vorwürfe entschieden zurück. Sein Lebensmittelpunkt habe sich damals wie heute in St. Wendel befunden. Das ergebe sich aus seiner Meldeadresse und auch aus seinen familiären und persönlichen Bindungen. Sein Erstwohnsitz befinde sich in St. Wendel-Urweiler, daneben verfüge er über einen weiteren Wohnsitz in Hasborn-Dautweiler. An seiner Wählbarkeit habe er keinerlei Zweifel. Laut Stadt St. Wendel lagen vor der Kommunalwahl 2024 auch keine entsprechenden Beschwerden oder Hinweise vor. Eine Wahlanfechtung gegen die Kommunalwahl 2024 ist nach Angaben der Kommunalaufsicht inzwischen auch nicht mehr möglich.
5: Der Ukraine ukrainische Präsident Selenskyj hat mit weiteren massiven Angriffen auf Moskau gedroht, sollte Russland den Krieg gegen sein Land fortsetzen. Selenskyj erklärte wörtlich, wenn die Ukraine brennt, wird auch Moskau brennen. Die Ukraine hatte in der vergangenen Nacht mit fast 200 Drohnen den wohl größten Angriff seit Kriegsbeginn auf die russische Hauptstadt geflogen. Dabei war eine Ölraffinerie am Stadtrand stark beschädigt worden. Die 4 Flughäfen der Stadt mussten zwischenzeitlich ihren Betrieb einstellen. Gestern gegen 11 Uhr wurde ein Autofahrer in Fischbach-Kamphausen ausgeraubt. Laut der Polizei wurde dabei eine Tasche voller Geld gestohlen. Die Polizei bittet nun um Mithilfe. SR3-Reporter Florian Rabari-Nejat.
8: Bei dem Opfer handelt es sich um einen 35-Jährigen aus dem Regionalverband Saarbrücken. Kurz vor einem Bahnübergang in Fischbach wurde er laut Polizei von 2 Geländewagen gestoppt. Daraufhin stiegen mehrere Personen aus und näherten sich dem Auto des 35-Jährigen. Dieser konnte flüchten, bevor sie sein Auto erreichten, so die Polizei weiter. Im Auto des Opfers fanden die Täter eine Tasche, in der sich ein 5-stelliger Geldbetrag befunden habe. Mit der Tasche flüchteten sie dann in einem grünen Geländewagen in Richtung Querschied. Den 2. Geländewagen ließen sie am Tatort zurück. Das Fluchtfahrzeug konnte die Polizei heute in der Nähe des Forsthauses Neuhaus finden. Dazu, woher das Geld stammt und warum das Opfer mit einem solch großen Betrag unterwegs war, könne die Polizei aus ermittlungstaktischen Gründen nicht sagen. Die Polizei sucht nun nach Zeugen.
5: Der Chemiekonzern Evonik mit Sitz in Essen streicht bis 2029 weltweit zusätzlich rund 3200 Stellen. Laut dem Unternehmen wird der Großteil davon in Deutschland abgebaut. Beispielsweise werde das Werk in Witten in Nordrhein-Westfalen im kommenden Jahr ganz geschlossen. Evonik kündigte einen sozialverträglichen Stellenabbau an. Als Gründe für die Stellenstreichungen werden genannt weltweite unsichere Lage, schwaches Wirtschaftswachstum und härter internationaler Wettbewerb. Die Schließung der Kita St. Erasmus in Heusweiler-Eiweiler zum 31. Juli ist wohl erst einmal vom Tisch. Der Mietvertrag wurde von der Kirchengemeinde Oberes Köllertal für ein weiteres Jahr verlängert, teilte das bis zum Trier dem SR mit. SR3-Reporter Lukas Baumann.
9: Der neue Mietvertrag stehe jedoch noch aus, so Heusweilers Bürgermeister Thomas Redelberger auf SR-Anfrage. Seitens der Gemeinde wurde schon eine Betriebserlaubnis beantragt und bewilligt. Diese gelte für ein Jahr, laut Redelberger, bis zur Fertigstellung des Neubaus für die Kita. Der Bauantrag sei gestellt und die Planungen laufen. Bereits vor einem Jahr wurde mit der Gemeinde Heusweiler ein Mietvertrag auf ein Jahr geschlossen, teilte das Bistum Trier auf SR-Anfrage mit. Daraufhin wurden im letzten Kindergartenjahr nur noch in Ausnahmefällen neue Kinder aufgenommen. Von den 75 Plätzen seien aktuell rund 30 besetzt, heißt es weiter. Nach einer Anfrage des Bürgermeisters werde der Mietvertrag nun noch einmal um ein Jahr verlängert.
5: Die Innenminister von Bund und Ländern beraten heute in Hamburg unter anderem über Maßnahmen für den Bevölkerungsschutz. Dabei warben sie dafür, dass für Notfälle in jedem Haushalt ein Rucksack gepackt werden sollte. Hinein gehörten etwa Lebensmittel, Dokumente, Medikamente und ein Kurbelradio. Hamburgs Innensenator Grote sagte, es gebe Situationen, in denen staatliche Stellen nicht garantieren könnten, dass immer alles im Supermarkt erhältlich sei. Und damit zum Sport. Von den Special Olympics kann man immer so viele schöne Sachen berichten. Dass die nationalen Spiele im Saarland stattfinden, ermöglicht etwa den jungen Athletinnen und Athleten auch, dass sie zum ersten Mal nach Frankreich fahren können. Sportlich ist heute Halbzeit. Es standen Wettbewerbe in fast allen Sportarten an. SR3-Reporter René Henken.
10: Am heutigen dritten Wettkampftag konnten auch die Athletinnen und Athleten in der rhythmischen Sportgymnastik loslegen. Insgesamt sind in 17 von 27 Sportarten bei den Special Olympics Medaillenentscheidungen gefallen. Unter anderem im Freiwasserschwimmen, Badminton und Segeln. Aufgrund der Hitzewelle mit Temperaturen um die 35 Grad im Saarland haben die Veranstalter alle dazu aufgerufen, ausreichend Wasser zu trinken und die Sonne zu meiden. Beim Rudern und Kajak zum Beispiel gibt es eine Käppi-Pflicht. Außerdem wurden die Starts für morgen um 1,5 Stunden nach vorne verlegt. Zusätzlich läuft, wie in der gesamten Woche, das bunte Rahmenprogramm weiter. Neben dem täglich stattfindenden Special Olympics Festival findet auch ein inklusiver Jazzabend unter freiem Himmel am Saarbrücker Saarufer statt. Dort können alle Athletinnen und Athleten mit ihren Freunden und Familien zusammen feiern.
5: In der Neunkircher Innenstadt soll ein Zentrum für Sicherheit entstehen. Der Stadtrat hat den entsprechenden Plänen einstimmig zugestimmt. Ziel ist es, das Sicherheitsgefühl in der Innenstadt zu stärken und Polizei sowie weitere Behörden enger zusammenzubringen. Geplant ist, dass in dem Sicherheitszentrum zukünftig rund 250 Beschäftigte von Stadt, Landkreis und Land unter einem Dach arbeiten. Als möglicher Standort wird unter anderem das leerstehende Kaufhofgebäude geprüft. Weltberühmt. Das Saarlandmuseum in Saarbrücken zeigt ab morgen eine große Andy Warhol-Ausstellung. Unter dem Titel Ikonen sind in der modernen Galerie legendäre Werke des Pop-Art-Künstlers zu sehen. SR3-Reporterin Barbara Grech.
11: Gleich 10-mal Marilyn Monroe nebeneinander, in grün, pink oder gelb. Die Ausstellung punktet mit vollständigen Werksätzen der Siebdruckarbeiten von Andy Warhol, neben dem Monroe-Motiv auch mit den berühmten Kunstwerken mit Mao oder den Electric Chairs. Es ist eine der seltenen Gelegenheiten, sich einen Überblick über das berühmte druckgrafische Werk zu verschaffen, denn viele dieser Kunstwerke hängen normalerweise in Privatsammlungen. 120 Arbeiten von Andy Warhol werden bis zum 18. Oktober in der modernen Galerie des Saarlandmuseums zu sehen sein. Es sind Werke, die berühmt sind und selbst zu Ikonen wurden. Andy Warhol ist der wohl berühmteste Vertreter der Pop-Art und als ehemaliger Werbegrafiker löste er die Trennung zwischen bildender Kunst und Gebrauchs- und Werbekunst auf.
5: Und das war die SR3-Rundschau mit Lisa Huth. Um 18.10 Uhr übernimmt wieder Rock'n'Roll-Pop-Art-Künstler Marcel Lützbinder.
9: Deswegen alles klar. Ja, danke dafür. Ich wünsche dir einen schönen Feierabend.
0: Ja. 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
9: Ja, sonnig ist es und trocken dazu. Und sehr heiß. 31 bis 35 Grad hatten wir heute. Und es ist nicht das Ende der Fahnenstange. Morgen wird es noch heißer. Wir haben vor allem jetzt mal erst eine tropische Nacht noch vor uns. Bei 22 bis 15 Grad ist das mit dem Lüften so eine Sache. Der Freitag dann. Erstmal längerer Sonnenschein, aber da gibt es auch ein paar Quellwolken und im Laufe des Nachmittags und Abends, da ziehen sie dann einzelne kräftige Schauer und Gewitter mit Starkregen, Hagel und stürmischen Böen auf. Allerdings nicht überall. Es gibt auch Orte, wo man komplett trocken durch den Tag kommt. Dafür ist es halt aber auch sehr schwül und heiß bei bis zu 32 bis 37 Grad.
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9: Vorsicht auf der A6, Mannheim Richtung Saarbrücken zwischen Rohrbach und Rastplatz am Kahlenberg. Gefahr durch ein liegen gebliebenes Fahrzeug. A620, Saarbrücken Richtung Saarlouis zwischen Saarbrücken-Westspangenbrücke und Saarbrücken-Glarental. 5 Kilometer Stau, da brauchen Sie eine Viertelstunde länger. Und die Blitzer am Ortsausgang Oberkirchen Richtung Schwarzerden. Zwischen Biesingen und Blieskastel am Ortseingang Dachstuhl aus Nooswendel kommend. Auf der B51 wird zwischen Roden und Frau Lautern geblitzt. Am Ortsausgang Lebach-Steinbach Richtung Teil Exweiler steht ein Blitzer zwischen Werbel und Wattgassen. Und auf der A8 Saarlouis Richtung Pirmasens in Höhe Sulzbachtalbrücke. Ich wünsche Ihnen eine gute Fahrt.
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9: Mit Marcel Lützbinder. Ich habe eine gewisse Vorbildfunktion. Guten Abend. Und zwar genug trinken, haben wir gesagt. So. Öffnen wir doch mal das Sprüdelchen und setzen die Flasche an. Ich habe jetzt leider kein Glas da. Sehen Sie mir es nach. Wichtig ist ja, was jetzt reinkommt in den Mann. Und das ist köstliches Wasser. Sollten Sie auch versuchen.
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1: Matthias Reim, meine Welt, ist das schön, dass wir diese Special Olympics im Saarland derzeit haben. Ständig begegnen mir Helfer, aber auch Athletinnen und Athleten. Und wer so fest trainiert hat und sich da im Wettkampf misst, der soll natürlich auch feiern. Und auch dafür ist gesorgt, es gibt das Special Olympics Festival in der Nähe des Staatstheaters. Und da schalten wir gleich mal hin, was da gerade so los ist.

0: Nee, nix Stop, wir sind ja mittendrin.
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0: Und das ist natürlich ein Anlass, das richtig zu feiern. Das wird auch schon während der Special Olympics mit einem Special Olympics Festival ordentlich getan. In der Nähe des Staatstheaters ist das aufgebaut. Dort ist jetzt mein Kollege René Henken. Und eben im Hintergrund habe ich vor wenigen Sekunden noch Applaus gehört. Was ist denn da los?
2: Ja, hier ist die Siegerehrung. Und heute gab es ja in 17 von 27 Wettbewerben bei den Special Olympics auch die Entscheidungen. Und hier werden jetzt die Medaillen für die ganzen Kanufahrer vergeben. Und da sind auch relativ viele Zuschauer, muss ich sagen, die applaudieren dann auch immer, wenn die Leute auf die Bühne gerufen werden. Also die Athletinnen und Athleten, die dann eben eine Medaille gewonnen haben. Und ich muss sagen, da habe ich eben auch schon Gänsehaut bekommen. Ich stehe ja schon ein paar Minuten hier, habe da zugeschaut. Und man sieht einfach, wie sehr die sich freuen. Und das ist wirklich schön, dazu zu schauen, auch wie die ganze Stimmung drumherum ist auf dem gesamten Festival. Hier sind ja viele Zelte aufgebaut, wo dann auch die verschiedenen Firmen hier aus dem Saarland einen Stand haben. Da gibt es dann sowas wie zum Beispiel auch Dosenwerfen oder Sackloch. Also es gibt verschiedene Aktivitäten hier und es gibt eben neben der Bühne, bei der ich hier stehe, wo die ganzen Siegerehrungen stattfinden, auch noch eine andere Bühne. Da findet heute Abend dann noch ein Jazzfestival statt und da kann dann nachher auch noch zusammen gefeiert werden. Aktuell ist hier noch nicht so, außer bei der Siegerehrung, noch nicht so viel los, weil es auch eben noch viel zu warm ist. Aber ich habe eben mal mit ein paar Besuchern hier auf dem Festival gesprochen und die haben mir gesagt, wie es so in den letzten Tagen war.
3: Abends kommen verschiedene Bands und Einzelpersonen, die dann hier was vorstellen. Und da ist die Stimmung auch recht gut. Da tanzen viele und sehr locker.
4: Ja, also es ist sehr angenehm. Jeder hier ist offen, sehr nett. Es war auch ein Stand-up-Vortrag hier, der ging um Inklusion. Da hat jemand vorgetragen, der stottert und hat auch Witze gemacht. Das alles ist schön hier.
5: Man wird sich wünschen, dass auf manch anderer Veranstaltung so höflich miteinander umgegangen wird und mit Bitte und Danke. Und also das kenne ich von vielen Veranstaltungen, ist das sehr in die Vergessenheit geraten. Aber hier, die sind alle sehr, sehr nett und ja, unterhalten sich viel.
2: Ja, genau das kann ich eigentlich auch so bestätigen. Also ich war ja die Woche hier schon an verschiedenen Orten unterwegs und überall ist die Stimmung richtig gut, wie eben auch hier, weil hier muss man ja sagen, ist ja nicht nur am Saarufer dann das Festival aufgebaut, auf dem Tiplisser Platz steht hier auch das große Zelt.

0: Was konnte auch sonst jeder dahin gehen, der auch wollte, genauso wie heute bei dem Jazzfestival hier unten an der Saar, der unterhalb des Tiblisser Platzes, auch da kann jeder vorbeikommen und jeder feiert dann da zusammen. Also das ist wirklich was, wo man sagen muss, das verbindet und das ist richtig schön.
1: Da sind wir auf einem guten Weg. Ich danke René Henken, viel Spaß noch, bis dann.

0: Yvonne Katterfeld. Der Spruch von Udo Jürgens. Immer wieder geht die Sonne auf, wie recht sie hat.
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0: Um 18.30 Uhr mit Jonathan Januszka.
2: EU-Gipfel hat begonnen. Die Liste der Themen ist lang. Unter anderem geht es um die Lage im Iran, die EU-Beziehungen mit China und den gemeinsamen Haushalt für die kommenden 8 Jahre. Außerdem nimmt der ukrainische Präsident Selenskyj an dem Gipfel als Gast teil. Deutsch-ukrainische Rüstungskooperation. Geplant ist, gemeinsam ein Abwehrsystem gegen ballistische Raketen zu entwickeln. Laut Verteidigungsminister Pistorius ist bereits eine entsprechende Übereinkunft unterschrieben worden.

0: worden. Bauwirtschaft im Saarland besorgt. Nach Angaben des Arbeitgeberverbandes der Bauwirtschaft ist die Lage sowohl im Wohnungs- als auch im Straßenbau schwierig. Erste Unternehmen würden bereits über Kurzarbeit nachdenken. Zugleich gäbe es weiter einen Fachkräftemangel. Halbzeit bei den Special Olympics im Saarland. Heute fielen in 17 der 27 Sportarten die Medaillenentscheidungen, etwa im Freiwasserschwimmen, Segeln oder Badminton. Wegen der Hitze sind die Starts für morgen um 1,5 Stunden nach vorne verlegt worden.
1: Finde ich sinnvoll, denn die Hitze, die wird uns morgen auch wieder ereilen, und zwar massiv. Danke dir.
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1: Gucken wir uns das gerne, was heute uns so erfreut hat, mal genauer an. Heute bis zu 35 Grad. Heiß, sonnig, trocken, so lässt sich zusammenfassen. Die Nacht wird tropisch, das bedeutet, wir haben Temperaturen zum Teil von 22 bis 15 Grad. Da ist mit Lüften eher nicht ganz so gut, deswegen durchhalten. Morgen dann richtig heiß, bis zu 37 Grad. Zunächst mal länger Sonnenschein, dann kommen Quellwolken dazu und am Nachmittag und im Verlauf des Abends einzelne Schauer. Kräftig können die ausfallen, Gewitter mit Starkregen, Hagel und stürmischen Böen sind auch möglich. Aber oft bleibt es eben auch trocken, denn das hängt ganz davon ab, wo wir uns befinden, ob uns diese Gewitter betreffen. Aber das liegt halt daran, dass es auch sehr schwül ist und dann kann sowas eben vorkommen. Auch am Samstag, nachdem es ein meist trockener Wechsel aus viel Sonne und lockeren Wolken ist, zum Abend steigt das Schauer- und Gewitterrisiko dann halt nochmal an. Auch da bis zu 36 Grad und mit diesen Hitzetemperaturen geht es auch bis in die nächste Woche hinein. Erstmal so weiter.
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1: A6 Mannheim Richtung Saarbrücken zwischen Kreuz Neunkirchen und St. Ingbert Mitte. 2 Kilometer Stau, da brauchen Sie aktuell 10 Minuten länger. Am Ortsausgang Oberkirchen Richtung Schwarzerden ist der erste Blitzer hier auf meiner Liste. Weitere Blitzer zwischen Biesingen und Blieskastel am Ortseingang Dachstuhl aus Nusswendel kommt, auf der B51 zwischen Roden und Frau Lautern, am Ortsausgang Lebach-Steinbach Richtung Talexweiler zwischen Werbeln und Wattgassen und auf der A8 Saarlouis Richtung Pirmasens in Höhe Sulzbachtalbrücke. Das war's von uns. Wenn Sie noch was haben, 0800 700 8000 ist die Nummer Ihres Vertrauens, nämlich die Nummer unserer Verkehrsredaktion. Der Anruf darin kostet Sie auch nichts. Gute Fahrt.
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1: 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Mit Marcel Lützbinder. Einen schönen, hoffentlich auch hier und da etwas zu kühlenden Abend. Ich hoffe, Sie haben die Möglichkeiten. Ich erinnere mich immer an den Film mit Marilyn Monroe, die da sich vor den Kühlschrank gesetzt hat und ihre Klamotten im Kühlschrank immer mal ein bisschen runtergekühlt hat. Das war das verflixte 7. Jahr. Das ist auch der gleiche Film, wo ihm das Röckchen so hochgeflogen ist, was dann auch zum Ehezwist führte, weil ihr Mann das gar nicht gut fand, dass die Leute so auf die Beine seiner Frau gestiert haben. Damals war der Mann noch Joe DiMaggio, der Baseballspieler. Marilyn Monroe, lang, lang ist her.
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2: Guten Abend, Weisheit, der Herr Graf Drageli.
1: Wer ist er?
2: Graf Drageli. Kennst du mich nicht?
1: Nee, was ist dann?
2: Naja, bei der Gefrierschrank. Der hat hin raus, hat er gedämmt, das hat er gesehen, der hat hin gerätzt, der hat raus gedämmt, der hat er raus, der hat gerätzt, der hat gedämmt, das hat gerätzt wie im Teufel sein Schursten.
1: Was ist er, weil er genau...
2: Ah ja, das hat hin gedämmt, das hat gerätzt, da habe ich den Stecker rausgezogen. Das hatte ich aber scheinbar erst danach drauf gesehen. Ich hatte noch einen jungen Mann drin, den hatte ich mir fortgefroren, wo er aus dem Füll hat. Den hatte ich können fortschmeißen. Den habe ich können fortschmeißen.
1: Habe ich das aber richtig verstanden, dass es um den Gefrierschrank geht?
2: Ja, wenn man sehr recht hat, immer die Woche, nachts, morgen geht dann noch lohnen.
1: Ja, und wann wäre es Ihnen recht?
2: Nachts.
1: Nachts?
2: Ja.
1: Gut, wir fahren nachts eigentlich nicht raus.
2: Ah ja, das hatte ich mir gedacht. Ja, da muss ich woanders da anrufen.
1: Ja,
2: Da muss ich woanders da anrufen, wenn er mir Geld nicht mahnen.
1: Ja, ist dann das so wichtig, dass er...
2: Jo, ist recht. Wenn er keine Kunden brauchen, ist recht.
1: Hey,
2: ist recht. Guten Abend. Na ja, wundern Sie sich, dass niemand mehr kommt.

Marquez und Nene Vasquez mit Calle del Ritmo. Gibt es irgendwas, was man essen kann, was einem dann ein langes Leben beschert? Also ein Nahrungsmittel, das uns einfach länger leben lässt. Ja, das ist natürlich schwierig zu sagen. Die Gene spielen vor allem eine Rolle, wer gesund alt wird. Aber Ringo Starr, der tatsächlich schwört auf Brokkoli. Muss es ja wissen. Ich meine, der Mann ist 85, wird am 7. Juli 86 Jahre alt und ist ja noch fit. Hat ein neues Album gemacht. Das hatten wir hier auch als Album der Woche bei SR3. Heißt Long, Long Road. Ich habe ihn hier aus dem Jahr 1973. Die Post-Beatles-Ära sozusagen. Ringo Solo mit Your 16.

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1: Die Stadt Neunkirchen will in Heinitz Parkplätze für das Stadion in Elversberg bauen. Das finden nicht alle gut. Die Moderne Galerie zeigt eine Ausstellung mit Werken von Andy Warhol. Und natürlich sind wir wieder live bei den Special Olympics. 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
9: 19 Uhr. In Brüssel sind die Staats- und Regierungschefs der EU zu einem 2-tägigen Gipfel zusammengekommen. Sie wollen unter anderem über den Haushalt der Europäischen Union für die Jahre bis 2034 beraten. Der jüngste Vorschlag der zyprischen Ratspräsidentschaft sieht ein Budget von rund 1,8 Billionen Euro vor. Deutschland, die Niederlande und andere Länder verlangen erhebliche Kürzungen. Ein weiteres Thema sind Maßnahmen gegen das Handelsungleichgewicht mit China. Die EU wirft Peking vor, Unternehmen mit massiven Staatshilfen zu fördern und sich dadurch einen Wettbewerbsvorteil zu verschaffen. Nach der Unterzeichnung des Rahmenabkommens zwischen den USA und dem Iran soll es morgen in der Schweiz erste Gespräche über noch offene Fragen geben. Neben Vertretern aus Washington und Teheran werden auch Gesandte der Vermittlerstaaten Pakistan und Katar erwartet. Der iranische Parlamentspräsident Ghalibaf wertet das Rahmenabkommen als Erfolg für sein Land. Einzelheiten von Benjamin Weber.
10: Auch Präsident Pezeshkian, der das Abkommen mit den USA für Iran unterzeichnet hat, zeigte sich zufrieden. Es sei ein historisches Dokument, durch das ein starker Iran die Botschaft verbreite, dass Frieden nur durch gegenseitigen Respekt möglich sei. In einer Phase von 60 Tagen sollen jetzt Verhandlungen zwischen Iran und USA strittige Fragen klären. Unter anderem geht es dabei um das iranische Atomprogramm. Ob und wie viel Uran das Land anreichern darf und wer das Atomprogramm kontrolliert, ist zurzeit noch ungeregelt. Außerdem sollen Sanktionen gegen Iran aufgehoben werden. Iran hat sich verpflichtet, die Straße von Hormuz zu öffnen. Bisher sind am Donnerstag nur wenige Schiffe durch die Meerenge hindurchgefahren.
9: Die Schließung der Kita St. Erasmus in Heusweiler-Eiweiler Ende Juli ist wohl erst einmal vom Tisch. Das Bistum Trier teilte mit, der Mietvertrag werde von der Kirchengemeinde Oberes Köllertal für ein weiteres Jahr verlängert. Nach Angaben der Gemeinde ist eine Betriebserlaubnis bereits beantragt und bewilligt worden. Diese gelte für ein Jahr bis zur Fertigstellung des Neubaus für die Kita. Der Bauantrag sei gestellt und die Planungen liefen. Bei den Special Olympics Nationalen Spielen 2026 im Saarland ist heute Halbzeit. Es standen Wettbewerbe in fast allen Sportarten an. Einzelheiten von SR-Reporter René Henken.
11: Insgesamt sind in 17 von 27 Sportarten bei den Special Olympics Medaillenentscheidungen gefallen. Unter anderem im Freiwasserschwimmen, Badminton und Segeln. Aufgrund der Hitzewelle mit Temperaturen um die 35 Grad im Saarland haben die Veranstalter alle dazu aufgerufen, ausreichend Wasser zu trinken und die Sonne zu meiden. Beim Rudern und Kajak zum Beispiel gibt es eine Käppi-Pflicht. Außerdem wurden die Starts für morgen um 1,5 Stunden nach vorne verlegt. Zusätzlich läuft, wie in der gesamten Woche, das bunte Rahmenprogramm weiter. Neben dem täglich stattfindenden Special Olympics Festival findet auch ein inklusiver Jazzabend unter freiem Himmel am Saarbrücker Saarufer statt.
9: Beim ATP-Turnier in Halle hat Alexander Zverev das Viertelfinale erreicht. Der Tennisprofi aus Hamburg setzte sich in einem rein deutschen Duell gegen Jannik Hanfmann mit 6:4 und 7:6 durch. Und das waren die Nachrichten mit Marc Langels. 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
12: Heute Nachmittag war es sonnig und trocken, dazu heiß mit Höchstwerten von 31 bis 35 Grad. Und die Nacht, die wird tropisch, bleibt trocken bei minimal 22 bis 15 Grad. Der morgige Freitag bringt uns erstmal länger Sonnenschein, dann kommen Quellwolken dazu. Und im Laufe des Nachmittags und Abends sind einzelne kräftige Schauer und Gewitter mit Starkregen, Hagel und stürmischen Böen möglich. Das bleibt aber auch oft trocken, hängt ganz davon ab, wo wir uns im Grunde im Saarland befinden. Sehr schwül ist es und heiße, maximal 32 bis 37 Grad können wir auf dem Thermometer morgen ablesen.
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12: Vorsicht auf der A6 Mannheim Richtung Saarbrücken zwischen Rastplatz Bischmesheim und Talbrücke Fechingen. Gefahr durch Gegenstände auf der linken Spur. Und sie melden uns noch Blitze am Ortsausgang Oberkirchen Richtung Schwarzerden zwischen Biesingen und Blieskastel. Am Ortseingang Dackstuhl aus Nooswendel kommend. Auf der B51 zwischen Roden und Frau Lautern am Ortsausgang Lebach-Steinbach Richtung Tal Exweiler zwischen Derbeln und Wattgassen. Und auf der A8 Saarlouis Richtung Pirmasens in Höhe Sulzbach-Talbrücke. Das war's. Ich wünsche Ihnen eine gute Fahrt. Wir haben es 19.05 Uhr.
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12: SR3. Mit Marcel Lützbinder. Ich wünsche Ihnen einen wunderschönen Abend.
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Sunrise, Call on Me. Und wir feiern einen Geburtstag. Alison Moyet, die wird, britische Sängerin, ne, die wird bereits 65 Jahre alt, ja, vor 40 Jahren, die großen Erfolge. Und ihr Debütalbum damals, als sie Solo durchstartete, hieß Alf. Alf, das war auch ihr Spitzname. Sie hat mir erzählt, ja, als junges Mädel, da war sie recht maskulin. Und da hat dann ihr Lehrer in der Theater AG war das, glaube ich, so getan, als würde er ihren Vornamen nicht richtig gehört haben und sagen, wie heißt du? Alf? Hast du Alf gesagt? Und dann hat sie ihn einfach direkt ins Auge geblickt und gesagt, yo, ich heiße Alf. Und nachdem hat sie sich dann selber den Spitznamen Alf gegeben und ja, damit hat sie ausgedrückt, hey, niemand kann mich besitzen und auch nicht über den Namen über mich bestimmen. Deswegen Alison Moyet, das Debütalbum hieß Alf und Invisible war die große Erfolgssingle aus diesem Album. Zum 65. spielen wir es nochmal.

Happy Birthday, Alison Moyet zum 65. Geburtstag. Wir gucken mal kurz auf die Straße. Vorsicht auf der A6 Mannheim Richtung Saarbrücken zwischen Rastplatz Bischmisheim und Talbrücke Fechingen. Gefahr durch einen defekten, also ein defektes Auto, da sieht's ganz genau. Und Gegenstände auf der linken Spur. Bitte aufpassen. 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

0: Robin Gibb von den Bee Gees, Saved by the Bell. Es ist 19 Uhr und gleich 30 Minuten.
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0: Schweißtreibende Angelegenheit, das Wetter im Saarland derzeit. Heute bis zu 35 Grad, sonnig, trocken, morgen dann ziemlich schwül. Wir werden einen längeren Sonnenschein am Vormittag haben. Dann kommen Quellwolken auf. Im Verlauf des Nachmittags und Abends sind einzelne kräftige Schauer und Gewitter mit Starkregen, Hagel und stürmischen Böen nicht ausgeschlossen. Aber auch nicht überall im Saarland wird das passieren. Es gibt durchaus auch Orte, wo wir trocken durch den Tag kommen. Ich habe ja erwähnt, dass es schwül ist. Also das Risiko für Gewitter steigt auch in den kommenden Tagen dann noch weiter an. 32 bis 37 Grad, das ist so ziemlich das Heißeste, was die Woche zu bieten hat. Nehmen wir mal vom Montag kommender Woche ab, da soll es auch mal so heiß werden. Und wie es sonst so sich entwickelt, da fragen wir gleich nochmal unseren Wetterexperten.
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0: Vorsicht auf der A8 Pirmasens Richtung Saarlouis zwischen Schwalbach-Schwarzenholz und Schwalbach. Gefahr durch ein liegen gebliebenes Fahrzeug. Vorsicht auch auf der A62 Nonnweiler Richtung Pirmasens in Höhe Rastplatz Södern. Gefahr durch mehrere Reifenteile auf der Fahrbahn. Weiterhin Vorsicht auf der A6 Mannheim Richtung Saarbrücken zwischen Rastplatz Bischmisheim und Talbrücke Fechingen. Gefahr durch ein defektes Auto und Gegenstände auf der linken Spur. Schauen wir uns die Blitze an. In Saarbrücken am Kieselhumes. Okay. Am Ortsausgang Oberkirchen Richtung Schwarzerden zwischen Biesingen und Blieskastel. Am Ortseingang Dackstuhl aus Nooswendel kommend auf der B51 zwischen Roden und Frau Lautern. Am Ortsausgang Lebach Steinbach Richtung Tal Exweiler zwischen Werbeln und Wattgassen auf der A8 Saarlouis.

0: Richtung Pirmasens in Höhe Sulzbach-Talbrücke ebenfalls noch ein Blitzer, wenn Sie noch was haben. 0800 700 8000 bringt Sie in die Verkehrsredaktion, können Sie alle Ihre Hinweise hinterlassen, egal ob es um Staus geht, um Unfälle oder um Blitzer. Ist dort alles gut aufgehoben und der Anruf kostet ja auch nichts.
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0: Mit Marcel Lützbinder und der Evil Woman von Electric Light Orchestra. Jetzt ja auch.
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0: Zelebrieren wir das Wunder der Abkühlung, denn das tut wirklich Not in diesen Tagen. Und es ist noch lange nicht ausgestanden, meint unser Wetterexperte Martin Daumer.
1: Die Wettermodelle, die sind sich ziemlich einig, dass mal mindestens bis Ende Juni und auch noch in den Juli hinein diese lange Hitzewelle andauern wird. Also das ist eine ziemlich lange Angelegenheit. Wir brauchen einen langen Atem, müssen das gut durchhalten. Beispielsweise am Dienstag auch noch 36 Grad, am Montag 37 Grad. Also da geht nichts runter, es schlägt nichts um. Das einzig Gute ist, und dann wird vielleicht doch ein bisschen mehr Liebe aus dem Wetter, es ist dann nicht mehr ganz so mega schwül. Das ist ja nicht das Anstrengende, ne? Dass die Körperkühlung nicht funktioniert, so viel Wasserdampf in der Luft. Man schwitzt und schwitzt, aber es wird einfach nicht besser.

0: Musik, die Spaß macht. Steve Miller Band, The Joker. 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Wir gucken nochmal auf die Straße. Vorsicht auf der A8 Pirmasens Richtung Saarlouis. Zwischen Schwalbach-Schwarzenholz und Schwalbach. Gefahr durch ein liegen gebliebenes Fahrzeug. Da bitte aufpassen.
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0: könnte jetzt sagen, ich höre mal meinen Kopf rein, was da so drin ist und ich höre nichts. Aber lassen wir den alten Gag und der Kopf sagt mir jetzt, es ist Zeit zu gehen. Aber nur bis morgen, ich komme wieder und wünsche Ihnen noch einen wunderschönen Donnerstagabend. Machen das Beste aus dieser Hitze. Wir sind ja Leidensgenossinnen und Genossen. Was soll man machen? Das ganze Saarland schwitzt. Wir müssen durch und morgen dann mehr.
1: Marcel! Jetzt aber ab zu Hause gibt es frische Erdbeeren.
0: Tschüss.

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7: 20 Uhr. Die für kommende Woche geplante Abstimmung im Bundestag über die Gesundheitsreform wird verschoben. Nach Angaben des gesundheitspolitischen Sprechers der SPD-Fraktion Pantanzis ist der geplante Termin nun der 10. Juli. Das ist der letzte Sitzungstag vor der Sommerpause. Pantanzis begründete die Verschiebung mit weiterem Beratungsbedarf. Der Gesetzentwurf sieht Einschnitte sowie zusätzliche Kosten für Versicherte vor, die bereits im kommenden Jahr wirksam werden sollen. Ziel ist, die zuletzt stark gestiegenen Beiträge zur Krankenversicherung zu stabilisieren. Der Iran zeigt sich zufrieden mit dem Abkommen mit den USA. Parlamentspräsident Ghalibaf wertet dies als Erfolg. Das Abkommen sei eine direkte Folge des iranischen Sieges auf dem Schlachtfeld. Durch die Verhandlungen habe man ein Vielfaches mehr erreicht. Auch Präsident Pezeshkian zeigte sich zufrieden und sprach von einem historischen Dokument. Ab morgen wollen der Iran und die USA in direkten Verhandlungen strittige Fragen klären, etwa zum Atomprogramm und zum Ende von Sanktionen. In Vorbereitung auf die Landtagswahl im kommenden Jahr beschließt die saarländische CDU auf ihrem kleinen Parteitag heute ein Wirtschaftspapier. Sie will unter anderem stärker auf mittelständische Unternehmen setzen, aber auch die Digitalisierung weiter vorantreiben. SR-Reporterin Denise Friemann.
8: Viele Ideen und Maßnahmen in dem Papier sind bereits bekannte CDU-Positionen, beispielsweise der radikale Abbau von Bürokratie oder die Fokussierung auf mittelständische Unternehmen. So will sie beispielsweise ein saarländisches Effizienzgesetz vorlegen, durch das überflüssige Berichtspflichten für Unternehmen wegfallen sollen. Auch Kommunen sollen sich von bestimmten gesetzlichen Regelungen und Standards befreien lassen können. Darüber hinaus will die Saar-CDU ein Digitalisierungsressort mit Vetorecht im Kabinett einführen, das konsequent darauf achten soll, dass Gesetze und Förderprogramme digital und praxistauglich sind.
7: Die Saar-CDU will außerdem duale Ausbildungen stärken und kostenfreie Meisterausbildungen im Saarland einführen. In der Saarbrücker Innenstadt ist am Nachmittag ein Fußgänger von einem Bus überrollt worden. Nach Angaben der Polizei wurde er schwer verletzt. Weitere Details zum Unfall in der Duttweiler Straße sind noch nicht bekannt. Und noch ein Ergebnis von der Fußball-WM. Dort trennten sich Tschechien und Südafrika 1:1. Und das waren die Nachrichten mit Marc Langels. 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Das Wetter in der Nacht zunehmend wolkig und trocken bei bis zu 16 Grad. Morgen sonnig, später kräftige Schauer und Gewitter. Die Zeit gleich 20.02 Uhr.
9: Und das ist der Verkehrsservice für den ARD-Abend. Die A4 Dresden Richtung Dresden zwischen Wandersleben und Neudietendorf. Stau wegen einer Baustelle. Die A9 Richtung München zwischen Brück und Niemeck wegen Bergungsarbeiten gesperrt. Die A40 Duisburg-Essen zwischen Mülheim-Winkhausen und Mülheim-Heißen in beiden Richtungen noch bis Montag gesperrt. A71 Richtung Sangerhausen zwischen Arnstadt-Süd und Arnstadt-Nord. Behinderung nach einem Unfall. Die A71 Richtung Schweinfurt zwischen Oberhof und Suhl-Zellermelis, Wartungsarbeiten im Hochwaldtunnel. Auch heute Nacht die Sperrung bis früh um 6. Ich wünsche eine gute Fahrt.
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9: Mit Markus Poschlott, ich grüße vom MDR aus Magdeburg. Mit Musik von Michael Jackson. Damit starten wir in diesen Abend. Hier ist Beat It.

Das ist Procol Harum und A Whiter Shade of Pale im ARD-Abend. Jetzt ist es 7:45. Partie Tschechien, Südafrika ist durch bei der WM, gerade 1:1. Und die nächste Partie wartet schon. 21 Uhr behalten wir dieses Spiel natürlich für Sie im Blick. Schweiz gegen Bosnien-Herzegowina. Und natürlich die Musik, darauf können Sie sich heute Abend auch wieder freuen. Jetzt den Song. Da geht es um den Moment, wenn jemand einen völlig aus der Bahn wirft, und zwar im positivsten Sinne. Plötzlich setzt da jemand was in Bewegung, das man nicht mehr stoppen kann. Something got me started. Here's Simply Red.

Jermaine Jackson und Pia Sadoka, When the Rain Begins to Fall. Das ist der ARD-Abend. Hier ist der erste Hilferuf schon eingetrudelt. Sie können sich ja in die Sendung gerne mit einklinken, indem Sie uns eine Mail schreiben. ard-abend@mdr.de ist unsere E-Mail-Adresse. Und Kai hat uns geschrieben, er ist mit seinem besten Freund in den Kurzurlaub nach Prag gefahren. Und jetzt kommt's, er schreibt, ich habe Mitternacht Geburtstag. Das ist eigentlich eine Geburtstagsreise und eigentlich wollten wir reinfeiern, aber jetzt liegt mein Kumpel krank im Bett und ich stoße Mitternacht mit mir alleine an? Fragezeichen, Fragezeichen, Fragezeichen. Ach je. Kai sitzt also in Prag, hat sich eigentlich auf eine große Party gefreut und jetzt ist auf einmal das Gegenteil der Fall. Können wir Kai ein paar gute Worte zukommen lassen? Schreiben Sie uns doch gerne mal. Das leite ich gerne an Kai weiter. ard-abend@mdr.de. Ich glaube, wir können uns alle reinversetzen, dass das eher ein unglückliches Gefühl ist. Ha. Grüße nach Prag und wo auch immer Sie uns hören. Hier ist der ARD-Abend.

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7: Genau 8:30. Das ist der Verkehrsservice für den ARD-Abend mit der A4 Richtung Dresden zwischen Wandersleben und Neudietendorf, Stau an der Baustelle. A9 Richtung Süden zwischen Brück und Niemeck wegen Bergungsarbeiten gesperrt. A71 Richtung Schweinfurt zwischen Oberhof und Suhl-Zellermelis wegen Wartungsarbeiten im Hochwaldtunnel bis ca. um 6 gesperrt. Und das war's soweit. Genau, da wünscht man eine gute Fahrt. Genau.
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7: Mit Markus Poschlott. Ich grüße aus Magdeburg hier vom MDR. Wünsche einen schönen Donnerstagabend. Und Ace of Base hat man lange nicht mehr. Hier ist The Sign.

Supertramp sind das. It's Raining Again, das ist der ARD-Abend. Wir spielen jetzt Musik aus dem Jahr, in dem Deutschland auch im Finale bei einer WM stand, aber gegen Brasilien dann 0-2 verloren hat. Miroslav Klose, Oliver Bierhoff, Christian Ziege, Marco Bode, um mal so ein paar Namen von damals zu sagen, und Oliver Kahn natürlich auch. 2002, aus diesem Jahr, spielen wir jetzt Musik von Nena, die damals zurückkam mit ihrem Album Nena featuring Nena. Und darauf, ich werde dich lieben. Das ist der ARD-Abend. Hallo zusammen.

0: Das ist Howard Jones, What is Love? Das ist der ARD-Abend und eigentlich wollten wir uns erstmal um die Mail kümmern von Kai, die er uns heute Abend geschrieben hat. Kurzfassung, er ist mit seinem besten Freund nach Prag gefahren. Die wollen dort in seinen Geburtstag reinfeiern. Jetzt ist der Kumpel krank geworden, liegt im Bett und Kai, der also heute Abend in seinen Geburtstag feiern wollte, ist jetzt ein bisschen demotiviert, sitzt alleine in Prag und sagt, jetzt stoß ich mit mir alleine an oder was? So. Und ich habe gesagt, können wir Kai mal ein paar gute Worte zukommen lassen? Und das können wir. Matthias aus Hildebrand, danke. Aus Hildesheim. Danke für die Mail, hat uns geschrieben. Hey, klar ist das natürlich ein Dämpfer, wenn man sich auf so einen besonderen Abend gefreut hat, dann kommt alles anders als geplant. Aber weißt du was? Dein bester Freund wäre wahrscheinlich viel lieber mit dir unterwegs als krank im Bett. Das zeigt doch auch, dass ihm die Situation genauso leid tut wie dir. Ich würde mir um Mitternacht einen schönen Platz in Prag suchen, kurz innehalten und auf das neue Lebensjahr anstoßen. Die große Feier kann man jederzeit nachholen. Geburtstag hat man zwar nur einmal im Jahr, aber Freunde zum Glück länger. Grüße aus Hildesheim von Matthias. Gebe ich gerne weiter. Wenn Sie noch ein paar schöne Worte für Kai haben, um ihn ein bisschen zu motivieren, ist natürlich wirklich sehr dumm gelaufen, sagen wir es mal so, dann schreiben Sie uns gerne Mail ard-abend@mdr.de. Ich leite es direkt an Kai weiter. Danke.
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0: Was für eine Überraschung, was jetzt für ein Song kommt. Hätten Sie nicht mitgerechnet. Uriah Heep.
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1: 21 Uhr. Der israelische Ministerpräsident Netanyahu will Truppen seines Landes im Libanon belassen. Netanyahu sagte, Israel müsse eine Schutzzone im Südlibanon aufrechterhalten, solange es das Schutzbedürfnis Israels verlange. Nach einer aktuellen Karte des israelischen Militärs sind die Truppen sogar weiter in das Nachbarland vorgedrungen. Sie stehen unter anderem nahe der Hisbollah-Hochburg Nabatia nördlich des Litani-Flusses. Die mit dem Iran verbündete schiitische Hisbollah attackiert seit Anfang März den Norden Israels. Darauf reagierte Israel mit heftigen Gegenschlägen und einer Bodenoffensive in den Südlibanon. Die wirtschaftliche Lage saarländischer Bauunternehmen hat sich seit Jahresbeginn weiter zugespitzt. Das hat der Arbeitgeberverband der Bauwirtschaft des Landes, kurz AGV Bau, mitgeteilt. Demnach betrifft das sowohl den Wohnungs- als auch den Straßenbau. Für SR-Info Peter Sauer.
2: Um rund die Hälfte seien die Auftragseingänge im Wohnungsbau im ersten Quartal im Vergleich zum Vorjahr zurückgegangen, sagte der AGV-Baupräsident Reinhardt. Trotz der vielen Baustellen auf den Autobahnen verschlechtere sich auch die Lage im Straßenbau. Hauptgrund: Aufträge der Kommunen, Straßen zu sanieren, gäbe es kaum noch. Erste Unternehmen würden deshalb bereits über Kurzarbeit nachdenken. Die Fachkräftegewinnung sei zudem nach wie vor ein strukturelles Problem. Um Nachwuchskräfte zu gewinnen, fordert der AGV-Bau Saar die Landesregierung auf, ein verpflichtendes Schülerpraktikum sowie ein duales Studium Bauingenieurwesen einzuführen.
1: In Vorbereitung auf die Landtagswahl im kommenden Jahr hat die saarländische CDU auf ihrem kleinen Parteitag heute ein Wirtschaftspapier beschlossen. Sie will unter anderem stärker auf mittelständische Unternehmen setzen, aber auch die Digitalisierung weiter vorantreiben. Unter anderem ist geplant, die Bürokratie stark abzubauen. So will sie beispielsweise ein Gesetz vorlegen, durch das überflüssige Berichtspflichten für Unternehmen wegfallen sollen. Darüber hinaus will die Saar-CDU ein Digitalisierungsressort mit Vetorecht im Kabinett einführen, das konsequent darauf achten soll, dass Gesetze und Förderprogramme digital und praxistauglich sind. Bei der Fußball-WM in Nordamerika wartet Tschechien weiter auf einen Sieg. Nach der Auftaktniederlage gegen Südkorea kam das tschechische Team in Atlanta gegen Südafrika zu einem 1:1. Zur Stunde spielt noch in Los Angeles die Schweiz gegen Bosnien-Herzegowina. Und das waren die Nachrichten mit Marc Langels. 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Das Wetter: in der Nacht zunehmend bewölkt und meist trocken bei 22 bis 16 Grad. Morgen zunächst sonnig, später bewölkt mit einzelnen kräftigen Schauern und Gewittern.
3: Rein. Und das ist der Verkehrsservice für den ARD-Abend. Mit der A4 Richtung Dresden zwischen Wanderslehm und Neudietendorf Stau an der Baustelle. Die A4 Richtung Görlitz zwischen Uist und Salzenforst Behinderung durch einen defekten Laster in der Baustelle. A9 Richtung München zwischen Brück und Niemek wegen Bergungsarbeiten gesperrt. A40 Duisburg-Essen zwischen Mülheim-Wickhausen und Mülheim-Heißen in beiden Richtungen bis Montag gesperrt. A71 Richtung Schweinfurt zwischen Oberhof und Suhe-Zellermedes wegen Wartungsarbeiten im Hochwaldtunnel bis ca. 6 Uhr gesperrt. Auf der A111 Berlin-Charlottenburg, Berlin-Oranienburg ist der Tunnel Flughafen Tegel bis morgen früh 5 Uhr wegen Wartungsarbeiten gesperrt. Ich wünsche eine gute Fahrt.
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3: Mit Markus Poschlott, mit besten Grüßen vom MDR aus Magdeburg. Und dieser Song, ja, der war 69 schon mal da, von Shocking Blue. Und Bananarama haben ihn dann 86 nochmal zu einem internationalen großen Hit gemacht. Hier ist Venus und damit guten Abend ins ganze Land.

0: Baby, I Love Your Way. Es geht um die Liebe hier bei Big Mountain und damit guten Abend im ARD-Abend. So, wir gucken ganz kurz zum Sport, zur WM. Da spielt ja die Schweiz gerade gegen Bosnien-Herzegowina. 12 Minuten sind gespielt, es steht noch 0-0. Diese Partie halten wir gerne für Sie im Blick. Und spielt in der Zwischenzeit, hast du ja gerade schon gesagt, manchmal geht es ganz oft um Liebe in den Songs. Wir spielen jetzt die Supremes. You Can't Hurry Love, der große Motown-Klassiker aus dem Jahr 69 mit der Botschaft, hab Geduld, die richtige Liebe, die kommt schon noch an. Und Revolverheld singt gleich danach, du bist meine große Liebe, du kannst jederzeit zurückkommen in dem Song, ich lass für dich das Licht an. Die ganz große Liebe im ARD-Abend.
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1: Revolver hält, ich lass für dich das Licht an, das ist der ARD-Abend. Jetzt feiern wir die große Stimme, die markante Stimme von Yazoo. Alison Moyet hat heute Geburtstag. Sie wird 65 Jahre. Alles Gute zum Geburtstag mit einer Nummer von ihr aus dem Jahr 1987, das Jahr, in dem Dirty Dancing ins Kino gekommen ist. Da hat sie diese Nummer rausgebracht. Ordinary Girl. Und damit Happy Birthday an alle, die heute Geburtstag haben. Hey, sie haben mit Alison Moyet gemeinsam Geburtstag. Alles Gute.

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10: Es ist kurz nach 9:30. Das ist der Verkehrsservice für den ARD-Abend. Mit der A4 Fahrtrichtung Dresden zwischen Wandersleben und Neudietendorf Stau an der Baustelle. A4 Richtung Görlitz zwischen Uist und Salzenfors Stau durch den kaputten Laster in der Baustelle. A9 Richtung München zwischen Brück und Niemeck wegen Bergungsarbeiten noch immer voll gesperrt. A40 Duisburg-Essen zwischen Mülheim-Winkhausen und Mülheim-Heißen bis Montag gesperrt. A71 Richtung Schweinfurt zwischen Oberhof und Sulzella-Mehlis wegen Wartungsarbeiten im Tunnel bis um 6 morgens gesperrt. Und die A111 Berlin-Charlottenburg, Berlin-Dreieck-Oranienburg. Hier ist der Tunnel Flughafen Tegel wegen Wartungsarbeiten noch bis um 5 Uhr in der Früh gesperrt. Das war's. Gute Fahrt.
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10: Mit Markus Poschlott und den Traveling Wilburys. Hier ist End of the Line.

Das ist Milo im ARD-Abend. Sie hören hier viele Songs, die Sie kennen, die Sie mögen, die Sie lieben. Und ab und zu packen wir aber auch eine kleine Überraschung mal rein. Und das ist gerade Madeleine aus Springberg so schön aufgefallen. Sie hat sich sehr gefreut über den Song von Alison Moyet, der gerade gelaufen ist vor einer guten Viertelstunde, vor 25 Minuten circa. Da haben wir nämlich Ordinary Girl gespielt und sie schreibt auch, dass sie es richtig toll fand, diesen Song gehört zu haben, denn den spielt man im Radio so gar nicht. Ja. Ab und zu sind wir auch mal für eine Überraschung gut hier im ARD-Abend. Aber natürlich gibt es auch die Songs, die sie alle lieben und ohne die diese Sendung nicht diese Sendung ist, die sie ist. Zum Beispiel Bill Withers, der muss auch dabei sein.

Das ist Musik von Foreigner. I want to know what love is. Das ist der ARD-Abend. Schauen wir mal schnell zum Fußball. Da geht es jetzt gleich in die Halbzeit bei dem Spiel Schweiz-Bosnien-Herzegowina. Aktueller Spielstand ist 0:0. What is love?

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1: 22 Uhr. Das Handelsblatt erhebt schwere Vorwürfe gegen das CISPA-Helmholtz-Zentrum für Informationssicherheit in Saarbrücken. Nach Recherchen der Zeitung könnten sensible Daten und Know-how in den Bereichen KI und Cybersicherheit nach China abfließen. Demnach sollen viele Forschende mit chinesischer Staatsbürgerschaft vom CISPA in sensiblen Bereichen beschäftigt werden. Auch seien Forschungsgelder aus China in Projekte geflossen, an denen das CISPA mitgearbeitet hat. Auf SR-Anfrage äußerte sich das CISPA nicht zu den Vorwürfen. Die Staatskanzlei teilte dem SR auf Anfrage mit, dass Aufklärung notwendig sei, sollten sich die Vorwürfe der Kofinanzierung durch China für Forschungsprojekte bewahrheiten. Irans theokratischer Machthaber Khamenei hat den direkten Gesprächen zwischen seinem Land und den USA zugestimmt. Diese sollen zu einem endgültigen Abkommen zwischen den beiden Ländern führen. Laut US-Vizepräsident Vance sollen die Verhandlungen am Wochenende in der Schweiz starten. Zuvor war von Seiten der USA von morgen die Rede gewesen. Für SR Info Nina Barth.
2: J.D. Vance wird die US-Verhandlungsdelegation für ein endgültiges Abkommen mit Iran anführen. Er wisse noch nicht, wann er reisen werde, so Vance. Er gehe aber davon aus, dass die Verhandlungen irgendwann am Wochenende beginnen könnten. 60 Tage sind zunächst als Verhandlungszeitraum vorgesehen. Und Vance stellte klar, die Frist habe heute, am Donnerstag, offiziell begonnen. In den USA ist das Rahmenabkommen die Grundlage für die anstehenden Verhandlungen, parteiübergreifend auf viel Kritik gestoßen.
1: Unterdessen will Israels Regierungschef Netanyahu die Truppen seines Landes nicht aus dem Libanon abziehen. Laut einer aktuellen Karte des israelischen Militärs sind sie zuletzt sogar weiter in das Nachbarland vorgestoßen. Die wirtschaftliche Lage saarländischer Bauunternehmen hat sich seit Jahresbeginn weiter verschlechtert. Das hat der Arbeitgeberverband der Bauwirtschaft des Saarlandes mitgeteilt. Betroffen seien sowohl der Wohnungs- als auch der Straßenbau. Erste Unternehmen würden bereits über Kurzarbeit nachdenken. Bei einem Unfall mit einem Bus in der Saarbrücker Innenstadt ist heute Nachmittag ein Fußgänger lebensgefährlich verletzt worden. Nach Polizeiangaben ereignete sich der Unfall gegen 13 Uhr an der Haltestelle Haus der Zukunft. Der Mann war an der Haltestelle gestürzt, als der Bus anfuhr und wurde überrollt. Der Fußgänger wurde in ein Krankenhaus gebracht. Während des Rettungseinsatzes und der Unfallaufnahme kam es zu Staus. Das waren die Nachrichten mit Jonathan Janoschka. 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Das Wetter. In der Nacht zunächst klar, später Wolkenfelder, aber meist trocken bei Tiefstwerten zwischen 22 und 16 Grad. Morgen zunächst Sonne, ab dem Nachmittag Wolken und einzelne kräftige Schauer und Gewitter mit Starkregen, Hagel oder Sturmböen bei maximal 32 bis 37 Grad. Die weiteren Aussichten weiterhin heiß.
3: Und das ist der Verkehrsservice für den ARD-Abend. Mit der A4 Richtung Dresden zwischen Wandersleben und Neudietendorf Stau an der Baustelle. A4 Richtung Görlitz zwischen Uist und Salzenfaust Stau durch einen defekten Laster in der Baustelle. Dann die A9 Richtung München zwischen Brück und Niemeck wegen Bergungsarbeiten gesperrt. A40 Duisburg-Essen zwischen Mülheim-Winkhausen und Mülheim-Heißen bis Montag gesperrt. A71 Richtung Schweinfurt zwischen Oberhof und Suhl-Zellermelis. Wartungsarbeiten im Tunnel bis 6 Uhr morgens. Und auf der A111 Berlin-Charlottenburg, Dreieck Oranienburg. Hier ist der Tunnel Flughafen Tegel wegen Wartungsarbeiten bis morgen 5 Uhr gesperrt. Ich wünsche eine gute Fahrt.
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3: Mit Markus Poschlott und besten Grüßen aus Magdeburg. Diese Sendung kommt vom MDR mit Musik von Genesis. Jesus, he knows me.

0: Das sind Cool and the Gang mit Joanna. Das ist der ARD-Abend. Hallo an diesem Donnerstag. So, wir hatten ja Kai völlig vergessen. Kai hat uns heute Abend schon geschrieben. Ja, er ist in Prag mit seinem besten Freund. Die wollen heute in seinen Geburtstag reinfeiern. Und dann schreibt Kai mir hier. Und jetzt kommt's, ich habe Mitternacht Geburtstag und eigentlich wollten wir reinfeiern, aber jetzt liegt mein Kumpel krank im Bett. Und ich stoße Mitternacht mit mir alleine an. Fragezeichen, Fragezeichen, Fragezeichen. Die Bitte war, das habe ich vorhin mal fallen lassen, wir können auch Kai mal ein paar gute Worte zukommen lassen, oder? Ich habe ihm schon ein bisschen was weitergeleitet, unter anderem auch die Mail von Frauke, die hier gekommen ist. Sie schreibt, sie würde die Sache mit Humor nehmen. Sie schreibt also quasi die Nachricht hier direkt an Kai. Wenn dein Kumpel flach liegt, dann schuldet er dir jetzt ganz offiziell einen kompletten Geburtstagsabend inklusive Getränke und Programm, sobald er wieder fit ist. Und für heute Nacht hätte sie auch noch eine Idee, wie sie ja schreibt. Hol dir irgendwo doch ein kleines Stück Kuchen oder etwas Leckeres, such dir einen schönen Aussichtspunkt und mach um Mitternacht ein Foto. Das wird später wahrscheinlich viel mehr Erinnerung wert sein als irgendeine Party. Wow, das ist eine tolle Idee. Also, Kai, wenn du zuhörst, du siehst, da geht noch was.
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0: Und wenn Sie auch noch schreiben wollen, können Sie das gerne machen. ard-abend@mdr.de. Das ist unsere E-Mail-Adresse. Und während Sie schreiben, gute Worte für Kai, gibt es jetzt hier Musik. Gute Worte von Clüso. Hier ist Gewinner.

Das ist der ARDA mit Musik von Sandra und ihrem großen Klassiker Everlasting Love. Aber jetzt geht's ja schon weiter mit Bob Seger und The Silver Bullet Band. Still the same im ARD-Abend. Kurzer Blick zum Fußball. Schweiz, Bosnien-Herzegowina, 64 Minuten gespielt. Es steht immer noch 0:0.

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4: Es ist 10:30 und das ist der Verkehrsservice für den ARD-Abend. Die A4 Richtung Görlitz zwischen Oest und Salzenfors Stau aufgrund eines defekten Lasters in der Baustelle. A30 Rheine Richtung Osnabrück zwischen Ibbenbüren West und Ibbenbüren nach einem Unfall dort gesperrt. Dann die A40 Duisburg-Essen zwischen Mülheim-Winkhausen und Mülheim-Heißen in beiden Richtungen bis Montag gesperrt. Die A71 Richtung Schweinfurt zwischen Oberhof und Suhl-Zellamelis wegen Wartungsarbeiten im Tunnel bis ca. 6 Uhr gesperrt. Und auch in Berlin wird ein Tunnel gewartet, die A111 Berlin-Charlottenburg, Berlin-Oranienburg. Der Tunnel Flughafen Tegel, Wartungsarbeiten bis morgen früh 5 Uhr, deswegen die Vollsperrung. Ich wünsche eine gute Fahrt.
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4: Mit Markus Poschlott, Grüße aus Magdeburg vom MDR mit Musik von Billy Idol. Großer Klassiker von ihm. Catch My Fall. Namen zusammen.

0: Das ist der ARD-Abend mit Musik von Take That. Vor einer guten Woche und ein paar Tagen am 8. Juni ist sie 75 Jahre alt geworden und hat ihren Geburtstag so in diesem Jahr gar nicht selber so erleben und feiern können. Aber jetzt gibt's gute Nachrichten von der Rocklegende mit der Reibeisenstimme Bonnie Tyler. Denn zu ihrem Gesundheitszustand, da hat jetzt das Management sich geäußert. Nach Auskunft von diesem Management ist die Sängerin nicht mehr im Koma, aber nach wie vor sei sie noch schwer krank. Sie werde auf der Intensivstation eines Krankenhauses in Portugal behandelt und obwohl sich ihr Zustand bessert, läuft der Genesungsprozess nur langsam voran. Das hat auch zur Folge, dass alle Konzerte bis Ende August erstmal abgesagt werden müssen. Das Management ist aber zuversichtlich, dass ab Herbst wieder Konzerte stattfinden können. Tja, wir wünschen Bonnie Tyler eine rasche Genesung und freuen uns auch darauf, sie bald wieder auf der Bühne sehen zu können und mit ihr ihren Geburtstag nachzufeiern.
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0: was würden Sie machen? Sie überlegen sich eine kleine Geburtstagsreise, fahren mit ihrem besten Freund, ihrer besten Freundin nach Prag, freuen sich auf ihren Geburtstag, schön reinfeiern, mal wieder gemeinsam Zeit verbringen. Und dann wird ihr Gegenüber auf einmal krank und sie sitzen am Geburtstagsabend alleine in Prag. So ist es unserem Hörer Kai gegangen, der uns vorhin geschrieben hat, genau der Fall. Er freut sich auf seine Party um Mitternacht, also er will reinfeiern mit seinem besten Freund und genau der liegt jetzt im Bett und ist krank. Soll ich um Mitternacht mit mir alleine anstoßen? Schreibt Kai hier in seiner Mail und es kommen viele schöne Antworten, die ich gerne weiterleite. Dominik schreibt zum Beispiel aus Ostfriesland, Howard Carpendale sang mal, ich gebe mir selbst eine Party. Das sollte das Motto für den Abend sein, mein lieber Kai, schreibt er hier. Und dann weiter schreibt Dominik noch, ich hatte mal eine ähnliche Situation an meinem 30. Geburtstag, als ein Kumpel in den Notdienst musste, anstatt mit mir reinzufeiern. Also habe ich mir an der Tankstelle eine 2-Euro-Zigarre organisiert, eine Flasche Wein aufgemacht und mich damit in die heiße Badewanne gelegt. Klammer auf, im November hatte er Geburtstag. Der Abend war unvergesslich. Auch weil ich leicht beschwipst fast nicht mehr aus der Wanne kam. Sehr schön. Deinem Kumpel wünsche ich gute Besserung und dann feiert ihr den Geburtstag eben umso schöner nach. Jawohl, so können wir es halten. Beste Grüße aus Ostfriesland schickt Dominik und wir schicken die besten Grüße zurück, auch nach Prag. Und wenn wir schon dabei sind, grüßen wir auch nach Dresden, denn da übernimmt gleich um 23 Uhr Imme Tröger diese Sendung und dann wird es die ARD-Hitnacht und ist bis 6 Uhr morgens für Sie da. Grüße nach Dresden, schöne Sendung. Ich bin Markus Poschlott, wir hören uns bald wieder. Gute Nacht.
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1: 23 Uhr. Das Handelsblatt erhebt schwere Vorwürfe gegen das CISPA-Helmholtz-Zentrum für Informationssicherheit in Saarbrücken. Nach Recherchen der Zeitung könnten sensible Daten und Know-how in den Bereichen KI und Cybersicherheit nach China abfließen. SR-Reporter Peter Sauer.
2: Nach Angaben des Handelsblatts sollen zahlreiche Forschende mit chinesischer Staatsbürgerschaft vom CISPA in sensiblen Forschungsbereichen beschäftigt werden. Außerdem seien auch Forschungsgelder aus China an Projekte geflossen, an denen das CISPA mitgearbeitet hat. Das CISPA erklärte dazu gegenüber dem Handelsblatt, dass es nicht ungewöhnlich sei, dass internationale Spitzenforscher von ihren jeweiligen Heimatinstitutionen finanziert werden. Das CISPA wollte sich auf SR-Anfrage zunächst nicht zu den Vorwürfen äußern. Bund und Land sind die Gesellschafter der gemeinnützigen Bundesforschungseinrichtung. Die Staatskanzlei teilte auf SR-Anfrage mit, dass Aufklärung und entsprechende Schlussfolgerungen notwendig seien, sollten sich die im Raum stehenden Vorwürfe möglicher Kofinanzierungen von China bewahrheiten.
1: In Saarbrücken-Burbach ist heute bundesweit die höchste Temperatur gemessen worden. Nach vorläufigen Werten des Deutschen Wetterdienstes DWD wurden hier 35,6 Grad gemessen. Laut DWD kaum kühler war es heute im baden-württembergischen Mülheim. Dort wurden 35,4 Grad gemessen. Für die kommenden Tage werden im Saarland weiter steigende Temperaturen erwartet. Der ehemalige israelische Regierungschef Olmert wirft der amtierenden Regierung unter Netanyahu ethnische Säuberungen im palästinensischen Westjordanland vor. In einem Gastbeitrag für die Tageszeitung Haaretz warf er der aktuellen israelischen Regierung Verbrechen gegen die Menschlichkeit, die sich dort tagtäglich ereigneten, vor. Olmert sprach von Pogromen in brandgesetzten Feldern und verletzten Kindern und Eltern. Dafür seien Ministerpräsident Netanyahu und sein Kabinett verantwortlich. Irans Machthaber Khamenei hat den direkten Gesprächen zwischen seinem Land und den USA zugestimmt. Diese sollen zu einem endgültigen Abkommen zwischen den beiden Ländern führen. Laut US-Vizepräsident Vance sollen die Verhandlungen am Wochenende in der Schweiz starten. Zuvor war von Seiten der USA von morgen die Rede gewesen. Vance führt die US-Delegation an. Unterdessen hält in den USA die Kritik am Rahmenabkommen, der Grundlage für die Verhandlungen, parteiübergreifend an. Bei der Fußball-Weltmeisterschaft hat die Schweiz soeben einen Sieg gegen Bosnien-Herzegowina gefeiert. In der Gruppe B gewannen die Schweizer die Partie mit 4:1. Zuvor hatten sich in der Gruppe A Tschechien und Südafrika unentschieden getrennt mit 1:1. Das waren die Nachrichten mit Jonathan Janoschka. 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Das Wetter: in der Nacht zunächst klar, später Wolkenfelder, aber meist trocken, bei Tiefstwerten zwischen 22 und 16 Grad. Morgen zunächst Sonne, am Nachmittag Wolken und teils kräftige Schauer und Gewitter.
3: Und da schauen wir auf die Straßen. Hier ist der Verkehrsservice in der ARD-Hitnacht. A1 Hamburg Richtung Lübeck. Zwischen Hamburg-Stillhorn und Norderelbbrücke Stau und stockender Verkehr wegen eines Schwertransportes. A1 Hamburg Richtung Lübeck. Zwischen Kreuz Bargteheide und Bad Oldesloe Vollsperrung an einer Nachtbaustelle bis ca. 5 Uhr. A2 Hannover-Berlin. Zwischen Rastplatz Essehof und Kreuz Wolfsburg-Königslutter Vollsperrung in beiden Richtungen nach einem Unfall. A4 Köln Richtung Aachen, zwischen Kreuz Köln-Gremberg und Rodenkirchener Brücke, 2 Kilometer Stau wegen Brückenarbeiten. A5 Karlsruhe Richtung Frankfurt, zwischen Ettlingen und Karlsruhe-Durlach, 3 Kilometer Stau aktuell. A7 Füssen-Reute Richtung Ulm, Vollsperrung zwischen Memmingen Süd und Kreuz Memmingen wegen Bauarbeiten bis ca. 2 Uhr. A8 Stuttgart Richtung München, zwischen Rastplatz Adelzhauser Berg Süd und Sulzumoos 4 Kilometer Stau im Moment. A24 Hamburg Richtung Berlin, zwischen Herzsprung und Neuruppin ist nach einem Feuerwehreinsatz nur die linke Spur aktuell frei, dadurch staut es sich im Moment. A25 Gestach Richtung Hamburg, Vollsperrung zwischen Bergedorf und Dreieck Hamburg Südost wegen einer Nachtbaustelle bis ca. 5 Uhr. A30 Rheine Richtung Osnabrück, Vollsperrung zwischen Ibbenbüren West und Ibbenbüren nach einem LKW-Unfall. Geplant ist es die Sperrung bis ca. Mitternacht. A31 Gronau Richtung Oberhausen. Vollsperrung zwischen Gescher-Coesfeld und Borken wegen eines brennenden LKWs bis ca. 4 Uhr. Eine Umleitung führt sie über die U72. A31 Gronau Richtung Oberhausen. Vollsperrung zwischen Schermbeck und Dorsten wegen Bauarbeiten bis Sonntag früh. A40 Duisburg-Essen zwischen Mülheim-Winkhausen und Heißen, Vollsperrung in beiden Richtungen bis Montag. A60 Rüsselsheim Richtung Mainz zwischen Rüsselsheim-Königstetten und Bischofsheim, 1 Kilometer Stau nach einem Unfall. A61 Hockenheim Richtung Ludwigshafen zwischen dem Dreieck Hockenheim und dem Kreuz Speyer, Vollsperrung wegen einer Fahrbahnerneuerung bis Montag früh um 5. A71 Erfurt Richtung Suhl zwischen Oberhof und Suhlzeller Mehlis, Vollsperrung des Hochwaldtunnels wegen Wartungsarbeiten bis ca. 6 Uhr. A81 Stuttgart Richtung Heilbronn zwischen Ludwigsburg Süd und Ludwigsburg Nord, 2 Kilometer Stau. Die A111 Charlottenburg Richtung Dreieck Oranienburg ist gesperrt zwischen Tunnel Flughafen Tegel bis zur Schulzendorfer Straße wegen Wartungsarbeiten, das Ganze bis ca. 5 Uhr. Die A210 Rendsburg-Kiel ist zwischen Schacht Audorf und Kreuz Rendsburg in beiden Richtungen wegen einer Nachtbaustelle ebenfalls gesperrt. Das Ganze bis ca. 3 Uhr. Eine Umleitung führt sie hier über die U81. Und da, wo sie unterwegs sind, hoffen wir natürlich auf freie Straßen. Gute Fahrt!
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3: Mit Imme Tröger, wir bleiben in dieser Nacht gemeinsam wach. Die ARD-Hitnacht begleitet Sie heute aus dem Landesfunkhaus des Mitteldeutschen Rundfunks in Dresden. Die letzte Stunde des Tages geht gut gelaunt mit Mädelsalarm. Nelly Furtado und Forza und die Bengals mit Maniac Monday. Einen schönen Tagesausklang wünsche ich.

Nelly Furtado und Força. Es bedeutet Kraft und Energie, das portugiesische Wort Força. Und auch mach weiter so. So kraftvoll klingt hier ihr Donnerstagabend mit der ARD-Hitnacht. Eine Stunde hat er noch, der Tag, und knappe. Und da hören wir gleich Earth, Wind and Fire mit Weekend. Und zwar nach den Rembrandts mit Just the Way It Is, Baby. Dann jetzt also mal Füße hoch zum Feierabend. Ganz gemütlich zu diesen Klängen. Wir machen mit. Schön, dass Sie da sind.

Leben seines Kindes kurz nach der Geburt, das noch nichts weiß von den Schatten und den Problemen, die im Leben ihm so begegnen werden. So das Lied Seven Seconds. Hören wir uns an, hier in der ARD-Hitnacht. Einen schönen Donnerstagabend.

Und da schauen wir auf die Straßen. Hier ist der Verkehrsservice in der ARD-Hitnacht. A1 Hamburg Richtung Lübeck. Vollsperrung zwischen Kreuzberg der Heide und Bad Oldesloe wegen einer Nachtbaustelle bis ca. 5 Uhr. A2 Hannover-Berlin zwischen Rastplatz Essehof und Kreuz Wolfsburg-Königslutter. Vollsperrung in beiden Richtungen nach einem Unfall. A4 Köln Richtung Aachen zwischen Kreuz Köln-Gremberg und Rodenkirchner Brücke. 2 Kilometer Stau wegen Brückenarbeiten. A5 Karlsruhe Richtung Frankfurt zwischen Ettlingen und Karlsruhe-Durlach, 3 Kilometer Stau aktuell. A7 Füssenreuther Richtung Ulm, Vollsperrung zwischen Memmingen Süd und Kreuz Memmingen wegen Bauarbeiten, das Ganze bis ca. 2 Uhr. A24 Hamburg Richtung Berlin zwischen

0: Vorsprung und Neuruppin ist nach einem Feuerwehreinsatz nur die linke Spur frei. Dadurch staut es sich aktuell. A25 Geestach Richtung Hamburg. Zwischen Bergedorf und Dreieck Hamburg Südost. Vollsperrung an einer Nachtbaustelle bis ca. 5 Uhr. A31 Gronau Richtung Oberhausen. Vollsperrung zwischen Gescher Coesfeld und Borken, hier wegen eines brennenden LKW. Bis ca. 4 Uhr gilt die Sperrung und eine Umleitung führt sie über die U72. A31 Gronau Richtung Oberhausen, Vollsperrung zwischen Schermbeck und Dorsten wegen Bauarbeiten noch bis Sonntag früh. A40 Duisburg-Essen zwischen Mülheim-Winkhausen und Heißen, Vollsperrung in beiden Richtungen bis Montag. A60 Rüsselsheim Richtung Mainz, zwischen Rüsselsheim, Königstetten und Bischofsheim, 1 Kilometer Stau nach einem Unfall derzeit. A61 Hockenheim Richtung Ludwigshafen, zwischen dem Dreieck Hockenheim und dem Kreuz Speyer, Vollsperrung der Autobahn wegen einer Fahrbahnerneuerung, das Ganze bis Montag früh um 5. A71 Erfurt Richtung Suhl, Vollsperrung zwischen Oberhof und Suhl-Zellermilis wegen Wartungsarbeiten im Hochwalltunnel, das Ganze bis ca. 6 Uhr. Die A111 Charlottenburg Richtung Dreieck Oranienburg ist gesperrt zwischen am Festplatz und Schulzendorfer Straße wegen Bauarbeiten noch bis 5 Uhr. Und die A111 Charlottenburg Richtung Dreieck Oranienburg ist zwischen Tunnel Flughafen Tegel bis zur Schulzendorfer Straße wegen Wartungsarbeiten bis ca. 5 Uhr gesperrt. Und auch der Tunnel Flughafen Tegel ist in beiden Richtungen bis ca. 5 Uhr gesperrt. Da, wo Sie unterwegs sind, hoffen wir natürlich auf freie Fahrt. Kommen Sie gut an.
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Roxy Music, More Than This, für ihren Weg durch den Donnerstagabend, gehört zum Album Avalon und ist auch wie das komplette Album in Irland entstanden. Brian Ferry findet ja, dass die Atmosphäre des recht mystischen Ortes an der Westküste Irlands, wo er da war und den Song geschrieben hat, dem Album seine dunkle Melancholie verleiht. Eben gehört in der ARD-Hitnacht Roxy Music mit More Than This. So geht's hier durch die ARD-Hitnacht, jetzt auch mit einer Art Verzauberung, könnte man sagen. Zumindest haben ihre Lieder immer diesen einzigartigen Klang, der einem sofort sagt, das sind Simon & Garfunkel.

Die ARD-Hitnacht. Mit Cher und Strong Enough, so kurz vor Tagesausklang. Die Frau, die eine Übernachtungsparty mit den Rolling Stones absagte. Passiert in den 60ern. Da kamen die Stones zu ihrem ersten großen Konzert nach L.A. Und da wohnten auch Sonny und Cher. Und weil die mit den fremden Plattenbossen, also die Stones, nicht so richtig warm wurden, haben sie kurzerhand bei Cher gefragt, können wir nicht bei euch schlafen? Sonny und Cher allerdings wohnten da noch in einer Zweiraumwohnung und sagten daher, sorry Jungs, geht nicht, kein Platz. Tja, dumm gelaufen. Gar nicht viel später allerdings sind Sonny und Cher dann in eine größere Immobilie umgezogen. Die ARD-Hitnacht ist hier, jetzt auch mit Video. Und You Ain't Seen Nothing Yet. Um 23.54 Uhr.

Vorsicht, Falschfahrer auf der A60 Bingen-Mainz zwischen Dreieck Nahetal und Bingen-Ost. Hier kommt Ihnen ein Falschfahrer entgegen. Bitte fahren Sie in beiden Richtungen äußerst vorsichtig, fahren Sie äußerst rechts und überholen Sie bitte nicht. Auf der A60 Bingen-Mainz zwischen Dreieck Nahetal und Bingen-Ost. Hier ist ein Falschfahrer unterwegs. Bitte fahren Sie in beiden Richtungen vorsichtig.

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1: 0 Uhr. Das Handelsblatt erhebt schwere Vorwürfe gegen das CISPA-Helmholtz-Zentrum für Informationssicherheit in Saarbrücken. Nach Recherchen der Zeitung könnten sensible Daten und Know-how in den Bereichen KI und Cybersicherheit nach China abfließen. Demnach sollen viele Forschende mit chinesischer Staatsbürgerschaft vom CISPA in sensiblen Bereichen beschäftigt werden. Auch seien Forschungsgelder aus China in Projekte geflossen, an denen das CISPA mitgearbeitet hat. Auf SR-Anfrage äußerte sich das CISPA nicht zu den Vorwürfen. Die Staatskanzlei teilte dem SR auf Anfrage mit, dass Aufklärung notwendig sei, sollten sich die Vorwürfe der Kofinanzierung durch China für Forschungsprojekte bewahrheiten. Die Gewerkschaft Verdi bestreikt heute wieder bundesweit den Einzelhandel. Auch das Saarland ist betroffen. Hier hat Verdi die Beschäftigten von IKEA in Saarlouis zum Ausstand aufgerufen. Bundesweit soll heute jede zweite IKEA-Filiale bestreikt werden. Verdi wirft dem Unternehmen vor, trotz 6 Milliarden Euro Umsatz statt Lohnerhöhungen Stellenabbau zu planen. Die Gewerkschaft hat auch die Beschäftigten anderer Unternehmen, etwa Kaufland, Primark und H&M, zum Arbeitskampf aufgerufen. Die Linke beginnt heute Nachmittag in Potsdam ihren Bundesparteitag. Dabei will sich die Partei sowohl inhaltlich als auch personell neu aufstellen. Für SR Info Paul Vorreiter.
2: Rund anderthalb Jahre lang stand Jan van Aken an der Spitze der Linkspartei. Aus gesundheitlichen Gründen tritt der 65-Jährige jetzt nicht mehr an. Der Bundestagsabgeordnete Luigi Pantisano will ihm nachfolgen. Der 46-Jährige möchte die Partei stärker auf migrantische Wähler ausrichten und bewirbt sich als Co-Chef neben Ines Schwertner. Sie tritt nach gut anderthalb Jahren im Amt erneut an. Auf dem dreitägigen Parteitag in Potsdam geht es neben der Wahl des Parteivorstands auch um die künftige Ausrichtung der Linken, mit Blick auf die kommenden Landtagswahlen in Ostdeutschland. In Berlin hofft die Partei mit ihrer Spitzenkandidatin Elif Erralp die nächste regierende Bürgermeisterin zu stellen. In den Wahlkämpfen will sich die Linke unter anderem für bezahlbare Mieten einsetzen. Außerdem wird erneut über das umstrittene Israel-Verhältnis der Partei debattiert.
1: Die EU verlängert ihre gegen Russland verhängten Sanktionen um ein Jahr. Das haben die Staats- und Regierungschefs bei ihrem Gipfel in Brüssel beschlossen. Bislang hatte die EU ihre Sanktionen jeweils nur um 6 Monate verlängert. Heute wird der Gipfel fortgesetzt. Dabei steht der nächste mehrjährige Haushalt ab 2028 auf der Agenda. Im Vorfeld hatte Bundeskanzler Merz bereits abgelehnt, dass die EU-Staaten erneut gemeinsame Schulden machen können. Das waren die Nachrichten mit Jonathan Janoschka. 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Das Wetter. In der Nacht zunächst klar, später Wolkenfelder, aber meist trocken bei Tiefstwerten zwischen 22 und 16 Grad. Morgen zunächst Sonne, ab dem Nachmittag Wolken und einzelne kräftige Schauer und Gewitter mit Starkregen, Hagel oder Sturmböen bei Werten bis maximal 37 Grad.
3: Und da ist der Blick auf die Straßen. Der Verkehrsservice in der ARD-Hitnacht. Nach wie vor Vorsicht, Falschfahrer auf der A60 Bingen-Mainz zwischen Dreieck Nahetal und Bingen-Ost. Hier kommt Ihnen in beiden Richtungen ein Falschfahrer entgegen. Bitte fahren Sie vorsichtig, fahren Sie äußerst rechts und überholen Sie nicht. Auf der A60 zwischen Dreieck Nahetal und Bingen-Ost ein Falschfahrer. Bitte fahren Sie äußerst vorsichtig. Weitere Meldungen kommen von der A1 Hamburg Richtung Lübeck zwischen Kreuzberg der Heide und Bad Oldesloe. Vollsperrung wegen einer Nachtbaustelle bis ca. 5 Uhr. A5 Karlsruhe Richtung Frankfurt zwischen Ettlingen und Karlsruhe-Durlach. 3 Kilometer Stau aktuell. A7 Füssenreuther Richtung Ulm. Vollsperrung zwischen Memmingen Süd und Kreuz Memmingen wegen Bauarbeiten bis ca. 2 Uhr. A24 Hamburg Richtung Berlin. Zwischen Herzsprung und Neuruppin ist nach einem Feuerwehreinsatz die linke Spur wieder frei. Aktuell staut es sich allerdings noch. A25 Geestach Richtung Hamburg. Zwischen Bergedorf und Dreieck Hamburg Südost. Vollsperrung an einer Nachtbaustelle bis ca. 5 Uhr. A31 Gronau Richtung Oberhausen. Zwischen Gischer, Kusfeld und Borken wegen eines brennenden Lkw gesperrt die Autobahn noch bis ca. 4 Uhr. Hier gibt es eine Umleitung über die U72. A31 Gronau Richtung Oberhausen zwischen Schermbeck und Dorsten ebenfalls Sperrung. Hier wegen Bauarbeiten noch bis Sonntag früh. A40 Duisburg-Essen zwischen Mülheim-Winkhausen und Heißen. Vollsperrung in beiden Richtungen bis Montag circa. Die A61 Hockenheim Richtung Ludwigshafen ist zwischen dem Dreieck Hockenheim und dem Kreuz Speyer wegen einer Fahrbahnerneuerung bis Montag früh um 5 gesperrt. A71 Erfurt Richtung Suhl zwischen Oberhof und Suhl-Zellermelis wegen Wartungsarbeiten, Vollsperrung im Hochwaldtunnel, das Ganze bis ca. 6 Uhr. Und A111 Charlottenburg Richtung Dreieck Oranienburg zwischen Tunnel Flughafen Tegel und Schulzendorfer Straße wegen Bauarbeiten gesperrt, die Autobahn bis ca. 5 Uhr. Und auch der Tunnel Flughafen Tegel ist in der Gegenrichtung ebenfalls gesperrt. Ihnen überall, wo es geht, gute und sichere Fahrt.
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3: Und die kommt heute aus dem Landesfunkhaus des Mitteldeutschen Rundfunks in Dresden. Wir gehen mit Ihnen bis ans Ende Ihrer Nachtschicht oder einfach durch die schlaflose Zeit. Zusammen mit den Bee Gees in dieser Stunde Night Fever und mit Chesney Hawkes, The One and Only. Ich freue mich, dass Sie bei uns sind. Ich bin Imme Tröger. Willkommen in der ARD-Hitnacht.

mit der AD-Nacht, durch die Nacht und mit nach wie vor einer Warnung vor einem Falschfahrer auf der A60 Bingen-Mainz zwischen Dreieck Nahetal und Bingen-Ost. Hier ist immer noch ein Falschfahrer unterwegs. Bitte fahren Sie in beiden Richtungen äußerst vorsichtig auf der A60 Bingen-Mainz zwischen Dreieck Nahetal und Bingen-Ost. Hier ist immer noch ein Falschfahrer unterwegs. Die Bee Gees waren das eben, Midnight Fever. So klingt die Nacht mit uns und wir hören uns an dieser Stelle Lionel Richie an. Mit dem geht's weiter und der hat gerade einen Antrag gestellt, so kann man das sagen. Und mit diesem Antrag will er seine Stimme als Marke schützen lassen. Das wiederum soll dafür sorgen, dass seine Stimme, egal ob Gesang oder Sprechstimme, nicht von KI missbraucht werden kann oder darf. Also, dass er da irgendwas sagt, was er eigentlich gar nicht sagt. Damit ist er nicht alleine. Auch andere Künstler wollen sich dagegen schützen. Allerdings hat man als Antragsteller wohl die Beweispflicht, dass man ein Recht darauf hat, den Missbrauch seiner Stimme zu verbieten. So, da bin ich mal gespannt. Es ist noch alles offen. Mal sehen, wie die Gerichte entscheiden werden. Wir hören ihn uns erstmal an. Hier ist Lionel Richie mit Say You, Say Me in der AD-Hitnacht. Schön, dass Sie mit dabei sind.

Der Verkehrsservice in der ARD-Hitnacht. Vorsicht, Falschfahrer auf der A60 Bingen-Mainz zwischen Dreieck Nahetal und Ingelheim-West. Hier kommt Ihnen ein Falschfahrer entgegen. Bitte fahren Sie in beiden Richtungen äußerst vorsichtig. Auf der A60 Bingen-Mainz zwischen Dreieck Nahetal und Ingelheim-West. Hier ist ein Falschfahrer unterwegs. Bitte fahren Sie in beiden Richtungen vorsichtig.

Ronan Keating und Life is a Roller Coaster. Hier ist ihr Weg durch die Nacht, jetzt auch mit Spandau Ballet und Gold. Und der Song, der sollte eigentlich ein James-Bond-Lied werden. Zumindest war Spandau Ballet-Mitglied Gary Camp ein großer Fan von John Barry, der Titelmusiken zu Bond geschrieben hat. Und Gary Camp lebte damals noch zu Hause mit Mama und Papa und Bruder und Schwester und wollte etwas Ähnliches wie Goldfinger komponieren. Heraus kam Gold, einer der größten Erfolge für Spandau Ballet. Hören wir uns an hier in der AD-Hitnacht. Ich bin Imme Tröger. Schön, dass Sie mit uns wach bleiben.

Spandauerli und Gold in der ARD-Hitnacht mit einer Entwarnung von der A60 Bingen-Mainz. Die Falschfahrermeldung zwischen Dreieck Nahetal und Ingelheim West wurde aufgehoben. Wir wünschen gute und sichere und freie Fahrt. A60, Dreieck Nahetal und Ingelheim West, Bingen, Mainz. Die Falschfahrermeldung wurde aufgehoben. Wir wünschen gute und sichere Fahrt. Von mir aus auch bis nach San Francisco.

Und da schauen wir auf die Straßen. Der Verkehrsservice in der ARD Hitnacht. Gern noch einmal mit der Entwarnung von der A60 Bingen-Mainz. Hier wurde die Falschfahrermeldung zwischen dem Dreieck Nahetal und Ingelheim West mittlerweile aufgehoben. Aktuelle Meldungen kommen von der A1 Hamburg Richtung Lübeck zwischen Kreuzberg der Heide und Bad Oldesloe. Vollsperrung wegen einer Nachtbaustelle bis ca. 5 Uhr. A7 Füssenreute Richtung Ulm zwischen Memmingen Süd und Kreuz Memmingen. Vollsperrung wegen Bauarbeiten noch bis ca. 2 Uhr. A25 Geestach Richtung Hamburg zwischen Bergedorf und Dreieck Hamburg Südost, Vollsperrung an einer Nachtbaustelle bis ca. 5 Uhr. Die A31 Gronau Richtung Oberhausen ist zwischen Gescher, Coesfeld und Borken wegen eines brennenden LKW bis ca. 4 Uhr gesperrt. Eine Umleitung führt sich hier über die U72. A31 Gronau Richtung Oberhausen zwischen Schermbeck und Dorsten, Vollsperrung wegen Bauarbeiten noch bis Sonntag früh. Die A40 Duisburg-Essen ist zwischen Mülheim, Winkhausen und Heißen in beiden Richtungen bis Montag gesperrt. A61 Hockenheim Richtung Ludwigshafen zwischen dem Dreieck Hockenheim und dem Kreuz Speyer Vollsperrung wegen einer Fahrbahnerneuerung bis Montag früh um 5. A71 Erfurt Richtung Suhl zwischen Oberhof und Sulzeller Mehlis Vollsperrung wegen Wartungsarbeiten im Hochwaldtunnel, das Ganze bis ca. 6 Uhr. Und die A111 Charlottenburg Richtung Dreieck Oranien ist gesperrt zwischen dem Tunnel Flughafen Tegel und Schulzendorfer Straße. Das Ganze wegen Bauarbeiten noch bis 5 Uhr. Und auch der Tunnel Flughafen Tegel ist in der Gegenrichtung

0: Richtung ebenfalls gesperrt. Da, wo es geht, gute und sichere Fahrt.
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Ihr Nachtknutsch von uns. Faith Hill mit This Kiss. Damit willkommen in der ARD-Hitnacht. Und danke an Moritz. Da kam nämlich liebe Post zu uns. Hallo Imme, schreibt er. Freue mich über die Nacht heute und die super Playlist. Ich wünsche eine gute Nacht, eine schöne Nacht. Vielen, vielen Dank, Moritz, für die lieben Grüße. Wir freuen uns natürlich immer, wenn Sie uns schreiben. Gern auch heute Nacht. Vielleicht haben Sie ja eine Meinung, wie das Spiel Ergebnis am Samstag Deutschland gegen die Elfenbeinküste aussehen wird. Oder Sie lassen einfach ein paar liebe Grüße da, geht alles. Einfach per Mail an ard-hitnacht@mdr.de. Zum Beispiel zur Musik von China Crisis, Wishful Thinking.

Patti Smith und Because the Night. Damit ist es 0.49 Uhr. Hier ist ihr Weg durch die ARD-Hitnacht mit Imme Tröger, gleich auch mit Celine Dion und Think Twice. Und vorher hören wir in das aktuelle Album von Bosse rein. Ein Tipp unserer Musikredaktion. Bosse, das ist der Braunschweiger Jung, der schon im Wartesaal saß, die Kraniche ziehen sah, der tanzte, als sei es das letzte Mal und der die schönste Zeit erlebt hat. 10 Alben an der Zahl bisher und auf seinem aktuellen Album schließt sich Bosse seinen Voralben an. Er hat eine Meinung, eine Sicht auf die Dinge und er erzählt davon. Auch auf dem aktuellen Album Stabile Poesie. Live zu erleben, damit jetzt auch im Sommer. Gestern Abend war er in Köln und er kommt bis August auch nach Cottbus, Dresden, Chemnitz, München, Jena und Eschwege. Und auch im November ist er dann auf Clubtour, unter anderem in Düsseldorf, Berlin und Hamburg. Wie es dann so klingen mag, das hören wir uns auch in der ARD-Hitnacht an. Hier ist Bosse mit Gegen die Traurigkeit vom aktuellen Album Stabile Poesie. Kommen Sie gut durch die wachen Stunden mit uns. 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

Vorsicht, Falschfahrer, auf der A40 Mülheim an der Ruhr und Winkhausen. Hier ist ein Falschfahrer unterwegs. Bitte fahren Sie in beiden Richtungen äußerst vorsichtig, überholen Sie nicht und fahren Sie äußerst rechts. Auf der A40 Duisburg-Essen zwischen Mülheim an der Ruhr und Winkhausen. Hier ist ein Falschfahrer unterwegs. Bitte fahren Sie in beiden Richtungen äußerst vorsichtig.

0: die AD-Nacht. Noch einmal mit der Warnung von der A40 Duisburg-Essen. Zwischen Mülheim an der Ruhr und Winkhausen ist ein Falschfahrer unterwegs. Bitte fahren Sie in beiden Richtungen äußerst vorsichtig. Auf der A40 Duisburg-Essen zwischen Mülheim an der Ruhr und Winkhausen. Vorsicht bitte, hier ist ein Falschfahrer unterwegs.
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2: Um 1 Uhr mit Katja Kindermann. Die EU verlängert die Sanktionen gegen Russland um 12 Monate. Das haben die Staats- und Regierungschefs auf ihrem Gipfeltreffen in Brüssel beschlossen. Mit dabei war auch der ukrainische Präsident Zelensky. Aus Brüssel Tina Hassel.
3: Es ist ein erster Gipfel, der eben nicht mehr belastet ist durch die ständige ukrainische Dauerblockade durch Orbán. Das hat man richtig gespürt hier. Die Beitrittsgespräche zur EU haben begonnen und die Finanzierung der Ukraine ist zunächst gesichert. Kiew hat noch einmal neue Zusagen in Milliardenhöhe bekommen für seinen Abwehrkampf. Und auch militärisch behauptet sich die Ukraine ja wieder etwas besser als zuvor. Und deshalb ist hier die Hoffnung, dass dieses Momentum auch genutzt werden kann, damit auch die Europäer wieder an den Verhandlungstisch zurückkommen können.
2: Der Iran verzichtet vorübergehend darauf, Gebühren für die Straße von Hormus zu erheben. Das gab der oberste nationale Sicherheitsrat über Staatsmedien bekannt. Allerdings verlangt der Iran von allen Handelsschiffen, dass sie einen Antrag stellen, bevor sie die Meerenge passieren wollen. Hintergrund ist das zwischen den USA und dem Iran geschlossene Rahmenabkommen. Es sieht unter anderem eine freie Durchfahrt durch die Straße von Hormus vor. In den kommenden 60 Tagen wollen beide Seiten ein dauerhaftes Friedensabkommen aushandeln. Auf ihrer Konferenz in Hamburg ringen die Innenministerinnen und Minister von Bund und Ländern um eine einheitliche Linie in der Migrationspolitik. Ein Streitpunkt ist ein Bleiberecht für Geflüchtete aus Syrien. Die unionsgeführten Länder sehen die Voraussetzungen für die Rückkehr vieler Menschen als gegeben an. Die SPD-geführten Länder hingegen wollen zunächst nur Straftäter und Gefährder zurück nach Syrien bringen. Die Schweiz nimmt bei der Fußball-WM Kurs auf die K.O.-Runde. Die Altgenossen besiegten in ihrem zweiten Gruppenspiel Bosnien-Herzegowina mit 4:1. Aus dem ARD-WM-Team Silke Heine.
4: Ein Joker hat die anfangs ideenlosen Schweizer erlöst. Freiburgs Sturmjuwelmann Sabi knackte nach seiner Einwechslung das Bollwerk der Bosnier und legte den Grundstein für den am Ende deutlichen Sieg. Mit 4 Punkten hat die Nati beste Aussichten auf das Weiterkommen. Dagegen droht Tschechien das Aus nach der Vorrunde. Nach einem 1:1 gegen Südafrika haben beide Mannschaften nach dem zweiten Spiel nur einen Zähler auf dem Konto.
2: Das waren die Nachrichten. Das Wetter in Deutschland. In der Nacht in der Nordwesthälfte Schauer und Gewitter, ansonsten leicht bewölkt und meist trocken. Tiefstwerte 22 bis 14 Grad. Tagsüber gebietsweise freundlich, im Nordwesten teils starke Gewitter. Die Höchstwerte liegen dann bei 23 bis 28 Grad an den Küsten bis 38 Grad am Oberrhein. Am Samstag zeitweise heiter, vor allem im Osten Schauer und Gewitter möglich, 23 bis 38 Grad. Und auch am Sonntag heiter, im Tagesverlauf steigt die Unwettergefahr bei Temperaturen von 20 bis 38 Grad. Es ist 1:03 Uhr.
0: Und hier ist der Verkehrsservice in der ARD-Hitnacht. Vorsicht, Falschfahrer auf der A40 Duisburg-Essen zwischen Mülheim an der Ruhr und Winkhausen. Hier kommt Ihnen ein Falschfahrer entgegen. Bitte fahren Sie in beiden Richtungen vorsichtig. Aktuelle Meldungen von der A1 Hamburg Richtung Lübeck zwischen Kreuzberg der Heide und Bad Oldesloe. Vollsperrung an einer Nachtbaustelle bis ca. 5 Uhr. A7 Füssenreute Richtung Ulm zwischen Memmingen Süd und Kreuz Memmingen. Vollsperrung wegen Bauarbeiten bis ca. 2 Uhr. A25 Geestach Richtung Hamburg zwischen Bergedorf und Dreieck Hamburg Südost. Vollsperrung an einer Nachtbaustelle bis ca. 5 Uhr. A31 Gronau Richtung Oberhausen zwischen Gescher-Coesfeld und Borken. Vollsperrung wegen eines brennenden LKW bis ca. 4 Uhr. Eine Umleitung geht für Sie über die U42. A31 Gronau Richtung Oberhausen zwischen Schermbeck und Dorf. Vollsperrung wegen Bauarbeiten bis Sonntag früh. A40 Duisburg-Essen zwischen Mülheim, Winkhausen und Heißen in beiden Richtungen Vollsperrung bis Montag. Die A59 Köln Richtung Düsseldorf ist gesperrt zwischen Kreuz Leverkusen West und Leverkusen Rheindorf, hier nach einem Unfall. A61 Hockenheim Richtung Ludwigshafen zwischen dem Dreieck Hockenheim und dem Kreuz Speyer Vollsperrung wegen einer Fahrbahnerneuerung bis Montag früh um 5. A71 Erfurt Richtung Suhl zwischen Oberhof und Suhlzeller Mehlis Vollsperrung wegen Wartungsarbeiten im Hochwaldtunnel bis ca. 6 Uhr. Und die A111 Charlottenburg Richtung Dreieck Oranienburg ist zwischen Tunnel Flughafen Tegel und Schulzendorfer Straße wegen Bauarbeiten noch bis 5 Uhr gesperrt. Und auch der Tunnel Flughafen Tegel ist in der Gegenrichtung ebenfalls gesperrt. Gute und sichere Fahrt.
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0: Da begleiten wir Sie heute aus dem Landesfunkhaus des Mitteldeutschen Rundfunks in Dresden. Ich bin Imme Tröger, wir bleiben gemeinsam wach. Diese Stunde mit Ich und Ich und vom selben Stern und mit Dusty Springfield und in Private. Es ist 1:05 Uhr, kommen Sie gut durch die Nacht mit uns.

Hier ist die AD-Nacht für Ihren Weg durch den Nachtdienst. Ich und ich waren das mit vom selben Stern. Und da freuen wir uns über Post an ard-hitnacht@mdr.de. Gundi hat das schon gemacht. Vielen, vielen Dank. Sie schreibt zu der KI-Geschichte von Lionel Richie. Der hat ja gerade einen Antrag gestellt, dass seine Stimme nicht von KI missbraucht werden darf, also ungefragt benutzt werden darf. Und Gundi schreibt, die Regularien müssen nachgebessert werden. Nur Menschen, die ihre Stimme aktiv freigeben, also normal macht man das ja nur gegen Geld, dürfen genutzt werden. Alle anderen Stimmen sind urheberrechtlich geschützt. Bei Songtexten, da funktioniert das wohl schon. Dann sind wir jetzt einfach weiterhin gespannt. Dankeschön, Gundi, für die Post und viel Spaß auch weiterhin in der ARD-Hitnacht. Wir freuen uns ja immer über Post von Ihnen. Einfach per Mail an ard-hitnacht@mdr.de. Wir gehen durch die Nacht mit Ihnen, egal ob Sie wach sein wollen oder am Schlafen gehindert werden. Musik macht vieles wieder gut. Schön, dass Sie mit dabei sind, auch beim nächsten Song von UB40.

Mit UB40 durch die ARD-Hitnacht und mit der Entwarnung von der A40 Duisburg-Essen. Zwischen Mülheim an der Ruhr und Winkhausen ist die Meldung wieder aufgehoben. Über den Falschfahrer, Entwarnung auf der A40 Duisburg-Essen. Zwischen Mülheim an der Ruhr und Winkhausen, die Falschfahrermeldung wurde aufgehoben.

Alize mit Mua Lolita. Sie hören die AD-Nacht mit Imme Tröger. Und gestern, da ist Paul McCartney 84 geworden. Mein Paule. Und auch wenn zwischen ihm und John Lennon doch auch die Fetzen flogen, so ist das vielleicht ja auch zwischen so großen Geistern. Die beiden bleiben am Ende doch beste Freunde. Nach wie vor. Denn Paul McCartney hat unlängst erzählt, dass er immer noch mit John Lennon spricht und innere Dialoge führt. Jeden Tag und auch vor wichtigen Entscheidungen, wenn er einen Rat braucht zum Beispiel. Seelenbande kappt eben niemand. Wir hören den guten Freund jetzt in der ARD-Hitnacht, John Lennon, mit seinem vielleicht schönsten Lied, wo gemunkelt wird, dass er es am Ende dann doch für seine erste Frau Cynthia, der Mutter von Sohn Julian, geschrieben hat. Hier ist John Lennon mit Woman.

0: Und hier ist der Verkehrsservice in der ARD-Hitnacht. Die A1 Hamburg Richtung Lübeck zwischen dem Kreuz Barkter Heide und Bad Oldesloe. Vollsperrung an einer Nachtbaustelle bis ca. 5 Uhr. A7 Füssenreuth Richtung Ulm zwischen Memmingen Süd und Kreuz Memmingen. Vollsperrung wegen Bauarbeiten bis ca. 2 Uhr. A25 Geester Richtung Hamburg zwischen Bergedorf und Dreieck Hamburg Südost. Vollsperrung an einer Nachtbaustelle bis ca. 5 Uhr. A31 Gronau Richtung Oberhausen zwischen Gescher-Coesfeld und Borken. Vollsperrung wegen eines brennenden LKW bis ca. 4 Uhr. Eine Umleitung führt sie über die U72. A31 Gronau Richtung Oberhausen zwischen Schermbeck und Dorsten. Vollsperrung wegen Bauarbeiten bis Sonntag früh. A40 Duisburg-Essen zwischen Mülheim-Winkhausen und Heißen in beiden Richtungen. Vollsperrung bis Montag. A61 Hockenheim Richtung Ludwigshafen. Zwischen dem Dreieck Hockenheim und dem Dreieck Speyer. Vollsperrung wegen Fahrbahnerneuerungen bis Montag früh um 5. Die A71 Erfurt Richtung Suhl ist zwischen Oberhof und Suhl-Zellermelis gesperrt wegen Wartungsarbeiten im Hochwaldtunnel circa bis 6 Uhr. Und die A111 Charlottenburg Richtung Dreieck Oranienburg zwischen Tunnel Flughafen Tegel und Schulzendorfer Straße. Vollsperrung wegen Bauarbeiten bis 5 Uhr und auch der Tunnel Flughafen Tegel ist in der Gegenrichtung gesperrt. Ihnen da, wo es geht, eine gute und sichere Fahrt.
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Die Stranglers mit Golden Brown, damit einen angenehmen Weg durch die ARD-Hitnacht, zusammen auch mit Gilbert O'Sullivan, der ja eigentlich Raymond Edward O'Sullivan heißt. Mit der Karriere ließ es da anfangs auch ein bisschen auf sich warten. Es ging recht schwer an, bis er seinen Manager traf, der auch schon Tom Jones und Engelbert Humperdinck zu Ruhm verholfen hatte. Tom Jones war dabei der Name eines damals aktuellen Oscar-gekürten Filmes und der Künstlername Engelbert Humperdinck war eine Hommage an den klassischen Komponisten Engelbert Humperdinck, dem wir die Märchenoper Hänsel und Gretel unter anderem zu verdanken haben. Na und was zweimal klappt, so dachte sich wohl der Manager, das klappt auch dreimal und benannte Raymond O'Sullivan in Gilbert um. Und siehe da, es hat funktioniert. Natürlich auch vor allem wegen seiner Lieder. Wegen Liedern wie diesem. Hier ist er, Gilbert O'Sullivan mit Get Down in der ARD-Hitnacht.

10 Sharp und Joop, das ist die AD-Hitnacht mit Imme Tröger zum Wachbleiben und auch zum Zeitverkürzen im Wachdienst. 1.53 Uhr haben wir es. Ich habe Post bekommen von Jörg, der grüßt ganz lieb aus Stuttgart. Und Günther schreibt, er findet ja, dass es ein gutes Omen für die WM war, dass wir die ARD-Hitnacht vorhin mit Nelly Furtado und Forza begonnen haben. Ja, am Samstag geht der Krimi weiter, ne? Wir sagen Dankeschön für Ihre Post, freuen uns natürlich immer, wenn hier eine Mail von Ihnen einflattert. Eine gute Nacht mit der ARD-Hitnacht und vielleicht mit Ihrer Post. An ard-hitnacht@mdr.de. Jetzt auch zur Musik von Fleetwood Mac und Everywhere.

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1: Um 2 Uhr mit Katja Kindermann. Die EU verlängert ihre Wirtschaftssanktionen gegen Russland. Das haben die EU-Staats- und Regierungschefs am Abend bei ihrem Gipfel in Brüssel beschlossen. Aus der Nachrichtenredaktion Christiane Rüther.
2: Es war das erste Treffen seit der Abwahl des ungarischen Rechtsnationalisten Orbán. Eine Einigung der 27 Staaten war ohne ihn wieder möglich.